0: arbeiten. Das hat der Bundesgerichtshof entschieden. In dem Verfahren hatte der Bundesverband der Verbraucherzentralen gegen die Fitnesskette FitEx aus Essen geklagt.
1: Wer seinen Fitnessstudio-Vertrag kündigen wollte, wurde nach Anklicken der entsprechenden Schaltfläche auf eine Bestätigungsseite weitergeleitet. Neben einem Formular zum Eingeben der nötigen Informationen wurde dort prominent auf die Möglichkeit hingewiesen, den Vertrag beitragsfrei zu pausieren, anstatt ihn zu kündigen. Der Bundesverband der Verbraucherzentralen hatte kritisiert, Kunden würden dadurch vom Kündigungsprozess abgelenkt. In Karlsruhe konnte sich der Verband nun mit seiner Klage durchsetzen. Das Gericht verurteilte FitEx zur Unterlassung. Jacqueline Melcher, Redaktion.
0: Leihmutterschaft sollte in Deutschland aus Sicht der CDU verboten bleiben. Das betonte eine Parteisprecherin, nachdem Unionsfraktionschef Jens Spahn und sein Ehemann die Geburt eines Babys mithilfe einer Leihmutter in den USA bekannt gegeben hatten. Auch ein Sprecher des Familienministeriums stellte klar, der Koalitionsvertrag sehe keine Änderung der aktuellen Rechtslage vor. Kritik an Spahn kam unter anderem aus der Frauenunion.
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3: In den nächsten Stunden hält sich die Nacht über viele Wolken. Dazu sind einzelne Schauer oder Gewitter möglich. Der Start in den Tag, der bringt dann wieder viele Wolken, etwas Sonne, aber auch bei einer Tagestop-Temperatur von 26 Grad.
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5: Die A23 Heide Richtung Hamburg ist zwischen Elmshorn und Tornesch wegen Bergungsarbeiten gesperrt. Das ist er, der Radio Hamburg Verkehr für Hamburg, Niedersachsen und Schleswig-Holstein.
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2: Ich bin Diana Kramer. Mehrfach hatte US-Präsident Donald Trump in den vergangenen Tagen mit Angriffen auf die Infrastruktur im Iran gedroht und offenbar ernst gemacht. Iranischen Medienberichten zufolge hat das US-Militär mindestens 2 Brücken im Süden des Landes angegriffen. Dabei seien 2 Menschen getötet und 4 weitere verletzt worden, heißt es. Nähere Angaben gab es zunächst nicht. Die Bundesregierung hat einen Aktionsplan zum Kampf gegen Steuerbetrug ausgearbeitet. Wer den Staat und unsere Gesellschaft betrügt, darf damit nicht durchkommen, sagte Finanzminister Lars Klingbeil bei der Vorstellung in Berlin.
3: Beim Zoll soll ein gemeinsames Zentrum gegen Steuer- und Finanzkriminalität eingerichtet werden, wo alle Maßnahmen gebündelt werden, von der KI-unterstützten Datenanalyse bis hin zur Fahndung. Denn Steuerkriminalität schade allen und untergrabe das Vertrauen in den Staat, betonte auch Justizministerin Hubig. Der Aktionsplan sieht außerdem vor, dass Selbstanzeigen nicht mehr straffrei bleiben. Kriminelle sollten sich nicht mehr freikaufen können, sagte Klingbeil. Tanja Wagner, Nachrichtenredaktion.
2: Bei der Online-Kündigung eines Fitnessstudio-Vertrags darf das Studio keine Informationen zu Kündigungsalternativen wie etwa das Pausieren des Vertrags enthalten. Das hat der Bundesgerichtshof entschieden. In dem Verfahren hatte der Bundesverband der Verbraucherzentralen gegen die Fitnesskette FitEx aus Essen geklagt.
4: Wer seinen Fitnessstudio-Vertrag kündigen wollte, wurde nach Anklicken der entsprechenden Schaltfläche auf eine Bestätigungsseite weitergeleitet. Neben einem Formular zum Eingeben der nötigen Informationen wurde dort prominent auf die Möglichkeit hingewiesen, den Vertrag beitragsfrei zu pausieren, anstatt ihn zu kündigen. Der Bundesverband der Verbraucherzentralen hatte kritisiert, Kunden würden dadurch vom Kündigungsprozess abgelenkt. In Karlsruhe konnte sich der Verband nun mit seiner Klage durchsetzen. Das Gericht verurteilte FitEx zur Unterlassung. Jacqueline Melcher, Redaktion.
2: Leihmutterschaft sollte in Deutschland aus Sicht der CDU verboten bleiben. Das betonte eine Parteisprecherin, nachdem Unionsfraktionschef Jens Spahn und sein Ehemann die Geburt eines Babys mithilfe einer Leihmutter in den USA bekannt gegeben hatten. Auch ein Sprecher des Familienministeriums stellte klar, der Koalitionsvertrag sehe keine Änderung der aktuellen Rechtslage vor. Kritik an Spahn kam unter anderem aus der Frauenunion.
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5: Aktuell ist es in Hamburg noch bewölkt mit einzelnen Schauern. Lokal kann es auch Gewitter geben. Später am Morgen bleibt es dann überwiegend bewölkt, aber mit etwas Sonne und am Ende stehen dann 26 Grad auf dem Thermometer.
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7: Die A23 Heide Richtung Hamburg ist zwischen Elmshorn und Tornesch wegen Bergungsarbeiten gesperrt. Das ist er, der Radio Hamburg Verkehr für Hamburg, Niedersachsen und Schleswig-Holstein.
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1: Ich bin Diana Kramer. Frankreichs Präsident Emmanuel Macron will neuen Schwung in die Zusammenarbeit mit Deutschland bringen und bei internationalen Schlüsselthemen mit Berlin an einem Strang ziehen. Das sagte er zum Auftakt des deutsch-französischen Regierungstreffens im Rheinland. Er wurde am Abend auf Schloss Benzberg bei Köln von Bundeskanzler Friedrich Merz empfangen. Heute tagt der deutsch-französische Verteidigungs- und Sicherheitsrat auf dem Fliegerhorst Nörvenich. Anschließend kommt der sogenannte Ministerrat in Brühl zusammen. Die Bundesregierung will mit einem Aktionsplan entschiedener gegen Steuerbetrug und Geldwäsche vorgehen. Gemeinsam mit Justizministerin Stefanie Hubich kündigte Finanzminister Lars Klingbeil ein gemeinsames Zentrum gegen Steuer- und Finanzkriminalität an.
2: Wir haben ein gemeinsames, klares Ziel. Die Ehrlichen an unserer Gesellschaft dürfen nicht die Dummen sein. Es geht für mich um Gerechtigkeit. Die wenigen, die betrügen, schaden allen, die ehrlich ihre Steuern zahlen. Und das macht auch den fairen Wettbewerb zwischen Unternehmen kaputt.
1: Bundesfinanzminister Klingbeil kündigte außerdem an, dass Selbstanzeigen bei Steuerbetrug nicht mehr grundsätzlich zur Straffreiheit führen. In sozial und wirtschaftlich benachteiligten Landkreisen sind mehr Vorschüler übergewichtig oder fettleibig. Das geht aus einer Analyse des RKI hervor, für die Daten von 4,3 Millionen Kindern ausgewertet wurden.
3: Die Eltern haben wenig Geld oder achten nicht auf eine gesunde Ernährung. Der nächste Sportverein ist 3 Orte weiter und es gibt keinen Bus, der dorthin fährt. Gründe, warum schon Kinder zwischen 4 und 7 zu dick werden können. Gleichzeitig leiden sie häufig auch darunter. Der RKI-Studie zufolge hatten von den zwischen 2006 und 2024 eingeschulten Kindern knapp 9 bis gut 13% Übergewicht, bis zu fast 6% waren fettleibig. Lea Matschulat, Nachrichtenredaktion.
1: In New York ist das Weltmeistertrikot von Brasiliens Fußballlegende Pelé aus dem Jahr 1958 versteigert worden. Das blaue Jersey mit der gelben Nummer 10 wechselte für 4,88 Millionen Dollar dem Besitzer, teilte das Auktionshaus Sotheby's mit. Teurer war mit rund 8 Millionen bislang nur das Fußballtrikot von Diego Maradona, das er beim 2:1-Sieg Argentiniens im WM-Viertelfinale 1986 gegen England getragen hat.
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4: In den nächsten Stunden hält sich die Nacht über viele Wolken. Dazu sind einzelne Schauer oder Gewitter möglich. Der Start in den Tag, der bringt dann wieder viele Wolken, etwas Sonne, aber auch bei einer Tagestop-Temperatur von 26 Grad.
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7: Auf der A21 Kiel Richtung Bargteheide. Achtung Autofahrer, zwischen Wahlstedt und Bad Segeberg Nord steht ein Pannenauto. Und auf der A23 Heide Richtung Hamburg ist zwischen Elmshorn und Tornesch wegen Bergungsarbeiten gesperrt. Der Radio Hamburg Verkehr für Hamburg, Niedersachsen und Schleswig-Holstein.
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2: Ich bin Diana Kramer. Frankreichs Präsident Emmanuel Macron will neuen Schwung in die Zusammenarbeit mit Deutschland bringen und bei internationalen Schlüsselthemen mit Berlin an einem Strang ziehen. Das sagte er zum Auftakt des deutsch-französischen Regierungstreffens im Rheinland. Er wurde am Abend auf Schloss Benzberg bei Köln von Bundeskanzler Friedrich Merz empfangen. Heute tagt der deutsch-französische Verteidigungs- und Sicherheitsrat auf dem Fliegerhorst Nörvenich. Anschließend kommt der sogenannte Ministerrat in Brühl zusammen. Die Bundesregierung will mit einem Aktionsplan entschiedener gegen Steuerbetrug und Geldwäsche vorgehen. Gemeinsam mit Justizministerin Stefanie Hubig kündigte Finanzminister Lars Klingbeil ein gemeinsames Zentrum gegen Steuer- und Finanzkriminalität an.
3: Wir haben ein gemeinsames, klares Ziel. Die Ehrlichen an unserer Gesellschaft dürfen nicht die Dummen sein. Es geht für mich um Gerechtigkeit. Die wenigen, die betrügen, schaden allen, die ehrlich ihre Steuern zahlen. Und das macht auch den fairen Wettbewerb zwischen Unternehmen kaputt.
2: Bundesfinanzminister Klingbeil kündigte außerdem an, dass Selbstanzeigen bei Steuerbetrug nicht mehr grundsätzlich zur Straffreiheit führen. In sozial und wirtschaftlich benachteiligten Landkreisen sind mehr Vorschüler übergewichtig oder fettleibig. Das geht aus einer Analyse des RKI hervor, für die Daten von 4,3 Millionen Kindern ausgewertet wurden.
4: Die Eltern haben wenig Geld oder achten nicht auf eine gesunde Ernährung. Der nächste Sportverein ist 3 Orte weiter und es gibt keinen Bus, der dorthin fährt. Gründe, warum schon Kinder zwischen 4 und 7 zu dick werden können. Gleichzeitig leiden sie häufig auch darunter. Der RKI-Studie zufolge hatten von den zwischen 2006 und 2024 eingeschulten Kindern knapp 9 bis gut 13% Übergewicht, bis zu fast 6% waren fettleibig. Lea Matschulat, Nachrichtenredaktion.
2: In New York ist das Weltmeistertrikot von Brasiliens Fußballlegende Pelé aus dem Jahr 1958 versteigert worden. Das blaue Jersey mit der gelben Nummer 10 wechselte für 4,88 Millionen Dollar dem Besitzer, teilte das Auktionshaus Sotheby's mit. Teurer war mit rund 8 Millionen bislang nur das Fußballtrikot von Diego Maradona, das er beim 2:1-Sieg Argentiniens im WM-Viertelfinale 1986 gegen England getragen hat.
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5: Aktuell ist es in Hamburg noch bewölkt mit einzelnen Schauern. Lokal kann es auch Gewitter geben. Später am Morgen bleibt es dann überwiegend bewölkt, aber mit etwas Sonne und am Ende stehen dann 26 Grad auf dem Thermometer.
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7: Auf der A21 Kiel Richtung Bargteheide. Achtung Autofahrer, zwischen Wahlstedt und Bad Segeberg Nord steht ein Pannenauto. Und auf der A23 Heide Richtung Hamburg ist zwischen Elmshorn und Tornesch wegen Bergungsarbeiten gesperrt. Der Radio Hamburg Verkehr für Hamburg, Niedersachsen und Schleswig-Holstein.
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1: Ich bin Diana Kramer. Das US-Militär hat damit begonnen, in der sechsten Nacht in Folge Ziele im Iran anzugreifen. Laut iranischen Medien wurden dabei mehrere Brücken sowie ein Flughafen im Süden des Landes bombardiert. Dabei seien 2 Menschen getötet und 4 weitere verletzt worden. Die iranische Armee kündigte daraufhin Vergeltungsschläge auf US-Militärstandorte in den Golfstaaten Kuwait und Bahrain an. Erst in dieser Woche hatte US-Präsident Donald Trump damit gedroht, die Angriffe im Iran auf Kraftwerke und Brücken auszuweiten. Die Zahl der schweren E-Scooter-Unfälle ist im vergangenen Jahr in Deutschland regelrecht nach oben geschnellt. Insgesamt gab es etwa 16.500 Unfälle mit Personenschaden, 38 Menschen wurden getötet. Unfallopfer sind dabei überwiegend jüngere Menschen.
2: Mehr als jeder zweite Verunglückte war jünger als 25 Jahre. Und obwohl die E-Scooter erst ab 14 zugelassen sind, werden die Roller oft von noch viel Jüngeren genutzt. Über 870 Mal waren die Unfallopfer höchstens 13. Und meist sind die Fahrer selbst schuld. Fast die Hälfte der Todesopfer kam bei Unfällen ums Leben, an denen kein anderer beteiligt war. Grund ist neben Leichtsinn häufig auch Unerfahrenheit. Unfallexperten fordern deshalb einen Befähigungsnachweis für alle ohne Führerschein. Das würde auch klar machen, dass es sich beim E-Roller eben nicht nur um ein Spaßfahrzeug handelt. Tanja Wagner, Nachrichtenredaktion.
1: Der russische Angriffskrieg gegen die Ukraine verändert auch den Blick auf den Zivilschutz in Deutschland. Außenminister Johann Wadephul fordert Maßnahmen, wie etwa in Finnland. Dort schaute er sich an, wie sich das Land auf Krisen und mögliche Angriffe vorbereitet.
3: Ich glaube, wir brauchen in unserer Gesellschaft, und das gilt natürlich auch für das staatliche Handeln, ein wirkliches Umdenken. Und wir sollten uns von dem, was hier in Finnland praktiziert wird, eine große Scheibe abschneiden. Ein Staat, der Vorsorge betreibt, und das wird von allen Menschen hier gelebt.
1: Bundesaußenminister Wadephul. Das US-Raumfahrtunternehmen SpaceX von Tech-Milliardär Elon Musk hat einen weiteren geplanten Testflug seines Raketensystems Starship kurz vor dem Start abgebrochen. Einige der Triebwerke hätten nicht gezündet, schrieb Musk auf seiner Plattform X. Den letzten und 12. Testflug hatte die Riesenrakete, die höher ist als die Freiheitsstatue, im Mai absolviert.
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4: In den nächsten Stunden hält sich die Nacht über viele Wolken. Dazu sind einzelne Schauer oder Gewitter möglich. Der Start in den Tag, der bringt dann wieder viele Wolken, etwas Sonne, aber auch bei einer Tagestop-Temperatur von 26 Grad.
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6: Auf der A21 Kiel Richtung Bargteheide. Achtung Autofahrer, zwischen Wahlstedt und Bad Segeberg Nord steht ein Pannenauto. Und auf der A23 Heide Richtung Hamburg ist zwischen Elmshorn und Tornesch wegen Bergungsarbeiten gesperrt. Der Radio Hamburg Verkehr für Hamburg, Niedersachsen und Schleswig-Holstein.
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6: Ich bin Diana Kramer. Das US-Militär hat damit begonnen, in der sechsten Nacht in Folge Ziele im Iran anzugreifen. Laut iranischen Medien wurden dabei mehrere Brücken sowie ein Flughafen im Süden des Landes bombardiert. Dabei seien 2 Menschen getötet und 4 weitere verletzt worden. Die iranische Armee kündigte daraufhin Vergeltungsschläge auf US-Militärstandorte in den Golfstaaten Kuwait und Bahrain an. Erst in dieser Woche hatte US-Präsident Donald Trump damit gedroht, die Angriffe im Iran auf Kraftwerke und Brücken auszuweiten. Die Zahl der schweren E-Scooter-Unfälle ist im vergangenen Jahr in Deutschland regelrecht nach oben geschnellt. Insgesamt gab es etwa 16.500 Unfälle mit Personenschaden, 38 Menschen wurden getötet. Unfallopfer sind dabei überwiegend jüngere Menschen.
7: Mehr als jeder zweite Verunglückte war jünger als 25 Jahre. Und obwohl die E-Scooter erst ab 14 zugelassen sind, werden die Roller oft von noch viel Jüngeren genutzt. Über 870 Mal waren die Unfallopfer höchstens 13. Und meist sind die Fahrer selbst schuld. Fast die Hälfte der Todesopfer kam bei Unfällen ums Leben, an denen kein anderer beteiligt war. Grund ist neben Leichtsinn häufig auch Unerfahrenheit. Unfallexperten fordern deshalb einen Befähigungsnachweis für alle ohne Führerschein. Das würde auch klar machen, dass es sich beim E-Roller eben nicht nur um ein Spaßfahrzeug handelt. Tanja Wagner, Nachrichtenredaktion.
6: Der russische Angriffskrieg gegen die Ukraine verändert auch den Blick auf den Zivilschutz in Deutschland. Außenminister Johann Wadephul fordert Maßnahmen, wie etwa in Finnland. Dort schaute er sich an, wie sich das Land auf Krisen und mögliche Angriffe vorbereitet.
8: Ich glaube, wir brauchen in unserer Gesellschaft, und das gilt natürlich auch für das staatliche Handeln, ein wirkliches Umdenken. Und wir sollten uns von dem, was hier in Finnland praktiziert wird, eine große Scheibe abschneiden. Ein Staat, der Vorsorge betreibt, und das wird von allen Menschen hier gelebt.
6: Bundesaußenminister Wadephul. Das US-Raumfahrtunternehmen SpaceX von Tech-Milliardär Elon Musk hat einen weiteren geplanten Testflug seines Raketensystems Starship kurz vor dem Start abgebrochen. Einige der Triebwerke hätten nicht gezündet, schrieb Musk auf seiner Plattform X. Den letzten und 12. Testflug hatte die Riesenrakete, die höher ist als die Freiheitsstatue, im Mai absolviert.
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9: Aktuell ist es in Hamburg noch bewölkt mit einzelnen Schauern. Lokal kann es auch Gewitter geben. Später am Morgen bleibt es dann überwiegend bewölkt, aber mit etwas Sonne. Und am Ende stehen dann 26 Grad auf dem Thermometer.
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11: Auf der A21 Kiel Richtung Bargteheide. Achtung Autofahrer, zwischen Wahlstedt und Bad Segeberg Nord steht ein Pannenauto. Und auf der A23 Heide Richtung Hamburg ist zwischen Elmshorn und Tornesch wegen Bergungsarbeiten gesperrt. Der Radio Hamburg Verkehr für Hamburg, Niedersachsen und Schleswig-Holstein.
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0: ist der. 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
1: Das ist ja echt aus James Bond. Ist so großartig. Guten Morgen.
2: Moin.
1: Ganz viele Megahits für eure Musiksender. Nummer 1 in der nächsten halben Stunde. Ed Sheeran, Justin Bieber mit dabei und das Beste von heute mit Moskenner. Freuen wir uns doch jetzt schon wund. Kommt gleich für euch. Es ist 5 Uhr.
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4: Ich bin Diana Kramer. Zuletzt lief es nicht so gut in den deutsch-französischen Beziehungen. Ein großes Regierungstreffen im Rheinland soll heute aber neue Impulse bringen. Am Abend empfing Bundeskanzler Merz auf Schloss Bensberg bei Köln den französischen Präsidenten Macron.
5: Ich freue mich sehr, dass die französische Regierung und der französische Präsident meiner Einladung gefolgt sind. Wir werden uns über die großen Themen unterhalten, über die Wirtschaftspolitik, über die Energiepolitik, über die Sicherheits- und Verteidigungspolitik.
4: Macron erklärte am Abend, er wolle neuen Schwung in die Zusammenarbeit mit Deutschland bringen und bei internationalen Schlüsselthemen mit Berlin an einem Strang ziehen. Das US-Militär hat in der 6. Nacht in Folge Ziele im Iran angegriffen. Laut iranischen Medien wurden mehrere Brücken im Süden sowie ein Flughafen bombardiert. Dabei seien 2 Menschen getötet und 4 weitere verletzt worden. Die iranische Armee reagierte mit Vergeltungsschlägen auf US-Militärstandorte in den Golfstaaten Kuwait und Bahrain. Der Bundesrat hatte sich vor einer Woche für die Einführung des Grundsatzes "Nur Ja heißt Ja" im Sexualstrafrecht ausgesprochen. Knapp jeder 2. Bundesbürger hält es für richtig, wenn sexuelle Handlungen ohne ausdrückliches Einverständnis in Zukunft strafbar wären. Das ergab eine dpa-Umfrage. Für über 30% soll es bleiben, wie es ist.
6: Im Sexualstrafrecht gilt in einigen europäischen Ländern der Grundsatz "Nur Ja heißt Ja", bei dem eine aktive Zustimmung bei sexuellen Handlungen verlangt wird. In Deutschland muss ein Opfer sexueller Übergriffe aktiv widersprochen haben. Ein Täter kann also argumentieren, dass das Opfer nicht Nein gesagt hat und sein Handeln in Ordnung ist. Befürworter der Neuregelung verweisen auf Fälle, in denen Opfer aufgrund von Angst in Schockstarre geraten und keinen Widerstand leisten. Nun steht es an der Bundesregierung, ob sie den Vorschlag der Länder aufnimmt. Tine Klimach, Berlin.
4: Im Müritz-Nationalpark kämpfen rund 400 Einsatzkräfte weiter gegen den Flächenbrand auf dem Gebiet eines früheren Truppenübungsplatzes. Das Feuer hat sich inzwischen auf einer Fläche von etwa 360 Hektar ausgebreitet, teilte der Landkreis Mecklenburgische Seenplatte mit. Auch die Bundeswehr unterstützt die Löscharbeiten mit Hubschraubern.
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1: Euer Radio Hamburg Freitagswetter kommt natürlich von dir, Lea.
7: Für alle von euch, die diese heißen, warmen Temperaturen lieben, heute noch mal ein Tag zum Genießen. 28 Grad sind noch drin, 9 Stunden Sonnenschein. Es sind sogar jetzt morgens schon 19 in der City, 16 in Bremervörde, 17 in Geesthacht. Ab nachmittags kann schon relativ viel regnen, gewittern, vielleicht auch wieder so ein bisschen Hagel und Starkregen dabei. Also da schon mal viel Kraft, Wochenende auch.
1: Hallo.
7: Sehr verregnet, aber John, für dich zum Joggen und so. Super, 21 Grad.
1: Ja, aber Regen und Hagel.
7: Ja, da kommt kaputt. Du bist doch aus Eisen, das schaffst du. Ihr alle auch. Und immerhin sind auch so 4 Stunden Sonne morgen noch dabei.
1: Iron Man.
7: Ja.
1: 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Gute Nachrichten, weder Staus noch Blitzer für euch gemeldet. Ist der Radio Hamburg Verkehr für Hamburg, Niedersachsen und Schleswig-Holstein.
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1: Guten Morgen. Moin. Ja, da seid ihr noch zu zweit. Lea Kruse und Lea Kruse.
7: Ja,
1: alle beide.
7: Mir gefällt das andere besser.
1: Ed Sheeran ist auch dabei und zwar mit Justin Bieber gemeinsam. I Don't Care und ihr aktiviert euren Freitagmorgen mit dem Besten von heute. Moskenner und Rhythm Unknown.

0: Guten Morgen.
1: Hallo.
0: Jetzt um 5.11 Uhr begleiten euch die Auserwählten Take That und The Flat für euren Start in euren Freitagmorgen mit eurem Musiksender Nummer 1 Radio Hamburg.

0: Freitags-Wetter-Update mit dir, Lea.
1: Mit so einem strahlend pinken Himmel jetzt schon, 19 Grad in der City, das saugt hier auf. 9 Stunden Sonnenschein kommen noch dazu, auch wenn es so ein bisschen regnet, trotzdem warm bei 26 Grad.
0: Jo, und ihr lasst euch doch jetzt euren ersten alkoholfreien Kaffee eures Morgens schmecken. Und deine Idee ist auch super für euren Morgen. Moin!
2: Moin John, moin Lea, ich bin Nikolas und ich trinke sehr gern Eislatte Mokka mit viel Eis, weil der sehr erfrischend im Sommer ist und wenn man früh aufsteht, dann weckt der einen auch gut auf morgens.
0: Ja, ist ja jetzt früh, ne? Und in eurer Lieblingskolumne, Moment mal, in eurer Wochenmopo der Hamburger Morgenpost, beschreiben meine Frau und ich neue Wege.
1: Wirklich neu, ja. Seit 3 Wochen ja alkoholfrei.
0: Komplett.
1: Ich frage mal so als Mensch, der gerne Party macht, wie schafft ihr das?
0: Ja, es geht tatsächlich. Also so alkoholfreies Bier, Weizen, aber auch Cocktails gibt es in alkoholfreier Variante. Ist tatsächlich lecker.
1: Ja, mit so Crodino habe ich gelesen in deiner Kolumne aus Italien. Lecker mit Tonic.
0: Ja, so kleine Flaschen, ne? Sieht auch süß, echt nett aus. Macht Spaß, so alkoholfreie Alternativen zu scouten. Probiert es doch auch mal aus einfach, so eine Stunde oder anderthalb.
1: Ja, geil.
0: Weitere Anregungen habt ihr natürlich heute in eurer Mopo und es ist wirklich erfrischend. Und du hast auch noch was Alkoholfreies, Tomatiges. Moin!
3: Moin John, moin Lea. Ich bin Julia und ich trinke am liebsten Tomatensaft mit ein bisschen Tomatenmozzarella-Gewürz drin. Das schmeckt super gut.

0: Guten Morgen. Ihr hört Radio Hamburg um 5.22 Uhr. Schön, dass ihr dabei seid.
1: Ja.
0: Das hier gehört zu Tampa City, sind's auch. Komm aus Israel, gibt's erst seit 5 Jahren etwa die Band, sind 3 Jungs, haben's direkt in eure Playlist geschafft. Richtig gut jetzt. Macht euer Radio mal schön laut mit dem Besten von heute. Self.

0: Lässig,
1: sehr
0: oder?
1: Sehr cool, ja.
0: Richtig cool. Vielen Dank für diesen fantastischen Mega, das Beste von heute mit Tampa City und Self-Aware. 5.25 Uhr, guten Morgen.
1: Moin.
0: Schön, dass ihr dabei seid. Hier gibt es ja schließlich Mega-Hits ohne Punkt und Komma.
1: Ja.
0: Richtig gute Laune gleich mit ATC in der nächsten Viertelstunde Around the World. Das Beste von heute mit Shakira. Macht richtig Spaß. Und wenn ihr sagt, ja, ohne mein Coldplay kann aber dieser Freitag auch nicht anfangen.
1: Ja.
0: Wir kommen garantiert noch vor 5.30 Uhr mit Higher Power.
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0: nicht so gut. Coldplay an eurem Freitagmorgen. Hier ist eure Radio Hamburg Morning Show.
1: Moin.
0: Moin. Und jeder von euch hat auch so seine Lieblingstabelle. Mhm. Die Tabelle für die Fußball-WM, die Tabelle, was es an welchem Wochentag in eurer Kantine gibt. Die Tabelle, wie viele Tabellen ihr habt.
1: Ja, alles genau. Wichtig.
0: Und jetzt kommt noch eine dazu, die zeigt, wer cleverer ist. Die Menschen nördlich oder südlich der Elbe. Hört ihr gleich in weniger als 10 Minuten. Jetzt ist es 5.30 Uhr.
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0: Ab heute wird der Umsatz von Baldrian und Beißholz ordentlich anziehen. Wir sind bei euch. Ab heute ist die Verbindungsbahn zwischen Hauptbahnhof und Altona gesperrt. Für euch Bahnfahrer gleich 3 Brücken werden erneuert. Die Sperrung dauert voraussichtlich bis Sonntag, 30. August. Die nächsten Nachrichten haben wir für euch um 6 und das Radio Hamburg Sommerwetter kommt von dir, Lea.
1: Ist jetzt auf jeden Fall ein perfekter Sommermorgen. 19 Grad, ein schöner Himmel, der Sonnenaufgang. Später auch echt noch 9 Stunden Sonnenschein und 28 Grad. Also es ist warm. Ihr werdet dann aber relativ schnell merken, dass so ein leichter Wind in den Nacken kommt. Es gewittert nachher auf jeden Fall ordentlich. Windig, Hagel, Regen, alles möglich. Abends dann immerhin wieder schön trocken, wenn ihr euch nochmal raussetzt. Das geht klar und übers Wochenende bleibt es dann verregnet. Aber immer mit so ein paar Sonnen-Highlight-Stunden dazwischen. 21 Grad morgen und 4 Stunden Sonne.
0: Und hier ist für eure Sicherheit um 5.31 Uhr der Radio Hamburg Verkehr mit der Edeka-App. Es sind keine Staus und auch noch keine Blitzer gemeldet. 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
0: Guten Morgen.
1: Hi.
0: Das erste Na-Na-Na-Na-Na gibt's gleich mit ATC für euch. Around the World wird euer Badezimmer doch zum Partykeller.
1: Klar,
0: so ist
1: geil.
0: Das. Und wir starten gemeinsam mit dem Besten von heute, Shakira und Burna Boy, für euch mit Die Die.

0: so lustig. Na? Das war ein lustiger Mingel.
1: Also, ja, stimmt, aber echt.
0: Guten Morgen, ihr hört Radio Hamburg Uhrzeit mit F wie Friedrich. 5.40 Uhr.
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0: Euer Update von Stadtlandfluss nördlich der Elbe morgens 6.16 Uhr gegen südlich der Elbe im Radio Hamburg Nachmittag um 17.17 Uhr.
1: Ja, das ist schon so ein bisschen so, John, wir beide fühlen uns hier in der Morningshow dann immer so, als wären wir so die Trainer vom Norden. Stübi fühlt das auch für den Süden im Nachmittag. Wir wollen natürlich unsere Seite gewinnen sehen, euch. Und statt jetzt seid ihr alle stark. Leichte Tendenz, cleverer zu sein, ist jetzt gerade im Süden tatsächlich. Was? Ja. 10 zu 11 für den Süden steht's gerade. Mhm. Weil wir Team Nord sind, appelliert wir jetzt gerne nochmal an euch. Meldet euch an. Online unter radiomuck.de. 100 Euro bekommt ihr ja auch, wenn ihr gewinnt. Heute um 6.16 Uhr ist dann die erste Ansage für den Norden dran, die ihr sehr gerne gewinnt. Also ja, unsere Radiomuck-Megastars Michael Schulte zum Beispiel wäre ja Team Süden. Der feiert sich vielleicht jetzt, weil seine Seite führt, aber ihr feiert ihn sowieso jetzt zum Beispiel mit dem Besten von heute. Hier ist 5 a.m. für euch. 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

0: Freitag. Ja, das war mal die etwas andere Meinung.
1: Ich wollte gerade sagen, was ist das denn jetzt?
0: Guten Morgen, schön, dass ihr dabei seid um 5.44 Uhr, euer Radio Hamburg Wetterupdate mit dir, Lea.
1: Wer von euch vor allem an dem Freitag schon so früh wach ist, wird belohnt mit einem schönen Sonnenaufgang. 19 Grad dazu in der City, auch schön trocken jetzt. Später auf jeden Fall Unwetter, Hagel, Gewitter möglich. Trotzdem wird es sommerlich warm, 28 Grad und auch viel Sonnenschein.
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0: Guten Morgen. Moin. Gute Laune mit eurem Musiksender Nummer 1, Radio Hamburg um 5.55 Uhr. Und eure Gebete wurden doch erhört. Gleich Leonie mit Callum Scott. Gemeinsam das Beste von heute, sehr lässig mit Stay. Und direkt vor 6 Uhr noch Urlaubsfeeling. Passt ja zu den Sommerferien in der schönsten Stadt der Welt mit Despacito.
1: Aye.

0: Sido.
1: Mega, richtig gut, gerne mal einfügen.
2: Radio Hamburg ist hier eure Morningshow. Kennt ihr doch, jede Sportart hat ihre typischen Geräusche. Habt ihr erkannt, das ist Boxen.
1: Oh, noch einer.
2: Das auch. Das war der Bruder von dem davor. Und das hier, ein Golfabschlag. Und die neue Serie bei Netflix dazu ist mega witzig vom ersten Loch an. Lasst sie euch empfehlen. Wir treffen uns gleich am Abschlag in 10 Minuten. Jetzt ist es 6 Uhr.
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4: Guten Morgen. Sperrung rund um die Sternbrücke. Viel Kritik an Jens Spahn. Sonne, Regen und Gewitter. Maximal 28 Grad. Wegen der Sternbrückenerneuerung müssen Autofahrer und Bahnnutzer jetzt bis Ende August mit erheblichen Einschränkungen zurechtkommen. Marc Elvers.
5: Zwischen Altona und Sternschanze fahren keine S-Bahnen mehr. Auch der Regional- und Fernverkehr kommt hier nicht mehr durch. Alternativ können die S-Bahnen durch den Citytunnel genutzt werden. Außerdem gibt es einen Busersatzverkehr, der allerdings umgeleitet werden muss, weil auch der Bereich um die Sternbrücke für Autos gesperrt ist. Autofahrer sollten den Bereich weiträumig umfahren. Die Verkehrsbehörde hat dafür extra die Elbchaussee geöffnet.
4: Bei einem Unfall mit einem Linienbus in der Nähe des Hamburger Flughafens sind gestern Nachmittag 5 Menschen verletzt worden. Laut Polizei musste der Bus Fahrer eine Notbremsung machen, nachdem es vor ihm an der Ecke Alster-Krug-Chaussee-Mayenweg einen Auffahrunfall gegeben hatte. Die Hamburger Umweltbehörde hat ihre Straßenbaumbilanz vorgestellt. Die gute Nachricht, es wurden mehr Bäume gepflanzt als gefällt. Niklas Utter.
6: Hamburg hat nun laut Baumkataster genau 231.081 Straßenbäume. Gepflanzt wurden im vergangenen Jahr knapp 1.900 und damit rund 350 mehr als gefällt wurden. Umweltsenatorin Katharina Fegebank betont, dass die extreme Hitzewelle in diesem Sommer deutlich gemacht hat, wie wichtig Bäume für das Hamburger Stadtklima sind. Der Umweltverband NABU begrüßt den positiven Trend, sagt aber auch, ein Baum ist jedoch nicht gleich ein Baum. Nachgepflanzte junge Bäume können die Funktionen, die alte und großgewachsene Bäume erfüllen, nicht adäquat ersetzen.
4: Nach der Bekanntgabe seiner Elternschaft per Leihmutterschaft in den USA bekommt Unionsfraktionschef Spahn viel Kritik, auch aus der eigenen Partei. So sagt zum Beispiel der Chef der Seniorenunion Hüppe dem Magazin Focus, die Leihmutterschaft ist zu Recht in Deutschland verboten. Es ist nicht gut, wenn sich Politiker mit Macht und Geld darüber hinwegsetzen. Spahns Partei hatte zuletzt im Februar einen Beschluss gefasst, wonach Leihmutterschaft in Deutschland verboten bleiben soll. Das waren die Nachrichten aus Hamburg, Deutschland und der Welt.
2: Euer Radio Hamburg. Freitagswetter kommt von dir, Lea.
1: Auf jeden Fall 9 Stunden Sonnenschein, die ihr heute noch aufsaugt bei 28 Grad maximal. Und jetzt morgens ist es irgendwie ganz crazy, der Himmel bei 18 Grad in der City. Vor allem am Hafen, genau wo die Elbe ist, ist so ein Trenner. Und links, wo die Elfi ist, da scheint die Sonne. Und drüben bei König der Löwen und den ganzen Containern, da ist es irgendwie schwarze Wolke.
2: Ja, Zeit für eine Bürgerinitiative, ne?
1: Ja, genau.
2: Wir wollen Sonne zurück.
1: Ihr freut euch, wenn ihr noch auf der Sonnenseite seid. Kommt auf jeden Fall gleich ein bisschen Regen rüber, zum Beispiel jetzt aus Schwarzenbek und Geesthacht schon, wo wir 17 Grad messen. Und dann ist es nachmittags auch echt gewittermäßig, Hagel, Wind, alles Mögliche drin. Abends wieder trocken und morgen, auch wenn es da auch gewittert und regnet, 21 Grad, viele schöne trockene und vor allem sonnige Momente dabei.
2: Und hier ist für eure Sicherheit um 6.03 Uhr der Radio Hamburg Verkehr mit der Edeka-App. Ihr habt es bei uns gehört in den News. Ab heute beginnen die Bauarbeiten für den Abriss der Sternbrücke. Daher ist die Kreuzung Stresemannstraße, Max-Brauer-Allee voll gesperrt. Fahrt doch stattdessen einfach über die Fruchtallee oder die Elbchaussee. Und auch die S2 und S7 sind betroffen. Hier fahren für euch Busse. 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
2: 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Das Blitze-Update. Radiohamburg-Hörerin Andrea meldet den ersten des Freitagmorgen alte Landstraße, vor allen Dingen in beide Richtungen, Höhe Emmekesweg. Das ist der Radiohamburg-Verkehr für Hamburg, Niedersachsen und Schleswig-Holstein.
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2: Guten Morgen!
1: Ja,
2: und wir alle begrüßen auch Olli gleich mal, wie es sich gehört in Hamburg, mit einem Hummel-Hummel.
1: Mess!
2: Olli ist gleich für euch mit Hard Skips a Beat. Und das Beste von heute veredelt euren Freitagmorgen. Leonie gemeinsam mit Callum Scott fühlt sich richtig gut an. Probiert's mal aus mit

0: einer der erfolgreichsten und verrücktesten Komiker Hollywoods, Will Ferrell. Ihr kennt ihn alle aus Filmen wie Barbie oder Buddy der Weihnachtself. Und dieser Mann hat eine neue Serie am Start bei Netflix. Sie heißt The Hawk und Will Ferrell spielt einen abgehalfterten Golfer, Lonnie The Hawk Hawkins, der noch einmal zurück in die Profiliga will.
1: Sie waren ein richtig großer Golfer.
2: Ich bin immer noch ein richtig großer Golfer. Ich muss nur wieder in Schwung kommen.
3: Will Ferrell scheiden sich ja die Geister, Christian.
0: Ja, ist immer so ein bisschen drüber, ne? Und das kann sehr komisch sein, manchmal eben auch nicht. Man liebt ihn oder man hasst ihn, aber diesmal haben sie es irgendwie geschafft, ihn zu zähmen. Ja. Immer noch crazy, aber immer auch im Dienst der Geschichte. Und Überraschung, es ist richtig lustig geworden.
4: Beim Golf gibt es ein Sprichwort. Spiel ihn, wie er liegt.
3: Christian, du hast natürlich Will Ferrell auch schon oft interviewt. Ihr duzt euch, spielt Uno zusammen. Und im Interview ist er ja ähnlich verrückt, oder?
0: Ja, er ist einer von diesen Komikern, die auch im Interview lustig sein wollen. Also er lebt gewissermaßen diesen Wahnsinn.
3: Und hat er dich als Golfer überzeugt?
0: Unbedingt. Aber auch, weil es viel mehr ist als so eine alberne Golf-Comedy-Serie. Da ist auch so eine Familiengeschichte. Die Ex-Frau, das gestörte Verhältnis zu seinem Sohn. Viele gute Nebenfiguren, lustige Dialoge. Von mir bekommt The Hawk eine 1 oder 10 von 10 Golfbällen.

0: Morgen. 6.15 Uhr ist es. Ihr startet in euren Freitagmorgen mit eurem Wetterupdate. Kommt von dir, Lea.
1: Noch trocken bei 19 Grad in der City. Der Himmel hat auch echt schöne blaue, orange Flecken gerade noch. Später ist ein bisschen Gewitter möglich. Das steht ihr aber auch durch und freut euch dann trotzdem über warme 26 Grad.
0: Nördlich der Elbe gegen südlich der Elbe. Oder kurz.
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0: Für nördlich der Elbe heute mit Finja. Guten Morgen.
4: Guten Morgen.
1: Moin.
0: Finja Machay aus Winterhude. Du arbeitest beim DESY.
4: Genau.
0: Also beim Deutschen Elektron-Synchrotron. Und wenn du gewinnst, die 100 Euro, dann geht die Kohle drauf für einen Wohnmobilplatz nächstes Wochenende und schönes Essen.
4: Genau.
0: Und wo bist du am liebsten mit deinem Wohnmobil? Wo trifft man dich?
4: Oh, am liebsten an der Ostsee. Irgendwie Richtung Kielstrand oder Lübecker Bucht die Ecke.
0: Ah, schön. Da haben wir noch einen Tipp für dich. Unser kleiner Schwestersender Caravan FM macht auch immer Spaß zu hören, wenn man mit dem Wohnmobil unterwegs ist. Und für dich geht's jetzt los. Es geht um 100 Euro und die schnellsten 33 Sekunden deines Lebens, Finja, starten jetzt.

0: Jetzt ein Musikinstrument mit G wie Gustav.
1: Gitarre.
0: Ein Tier mit A wie Anton.
1: Affe.
0: Restaurantkette mit M wie Martha.
1: McDonald's.
0: Sportart mit R wie Richard.
1: Rodeln.
0: Ein Beruf mit L wie Ludwig.
1: Landart.
0: Märchenfigur mit D wie Dora.
1: Weiter.
0: Berühmtes Bauwerk mit E wie Emil.
1: Eiffelturm.
0: Körperteil mit K wie Kaufmann.
1: Knie.
0: Schulfach mit G wie Gustav.
1: Weiter.
0: Fernsehsender mit Z wie Zacharias.
1: RTL.
0: Kosmetikartikel mit W wie Walter.
1: Braunstift.
0: Oh, was für Ding? Wie viele gültige sind es geworden für Finja? Für den Norden?
2: Mit, ja, 8 gültige, sehr gut.
1: Oh, naja.
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0: Guten Morgen, hallo. Hier ist Radio Hamburg für euch um 6.21 Uhr. Ihr kennt die magische Zahl 5, ne, kennen wir ja, ne? Die 5 Fragezeichen. Mhm. Alle guten Dinge sind 5.
1: Ganz normal alles,
0: er hat es ja jetzt zum 5. Mal geschafft. Olli Kahn hat mal wieder seinen Führerschein verloren, unser Torwart-Titan. 3 Monate Fahrverbot. Wer von euch toppt das?
1: Gibt's 5-mal ist krass,
0: euch, der mehr als 5-mal seinen Führerschein abgegeben
1: hat? Ja, dann bitte melden.
0: Ja, habt ihr die Chance, Oliver Kahn zu toppen? Schickt doch mal eine WhatsApp 040 333 10.000. Joel Curry und Tom Grennan sind gleich für euch dabei mit Lionheart für ganz viele Mega Inspire Musiksender Nummer 1 direkt nach 6.30 Uhr. Und vor 6:30 noch das Beste von heute. Feiert ihr doch Miles Smith gemeinsam mit Niall Horan. Sitzen im Auto beide vorne, haben auch beide ihren Führerschein. Und drive safe.
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0: So gut, guten Morgen. Radio Amok ist ja eure Morningshow und ihr kennt das natürlich im Sommer, das Sommerloch.
1: Ach, ja.
0: Ne? Ereignisse werden so hochgepetert, die es sonst nicht mal in einen Smalltalk schaffen. Mhm. Unser Sommerloch des Tages geht heute nach Pinneberg. Ja. Und was da fast interessant wäre, hört ihr schon in 10 Minuten. Jetzt ist es 6.30 Uhr.
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3: Guten Morgen, ich bin Rainer Hirsch. Ab heute ist die Zugtrasse zwischen Hauptbahnhof und Altona, die sogenannte Verbindungsbahn, gesperrt. Reisenden stehen massive Einschränkungen bevor. Grund ist die Erneuerung dreier Bahnbrücken. Weil auch die Sternbrücke ausgetauscht wird, gibt es in ihrem Umfeld weiträumige Straßensperrungen. In Hamburg sind letztes Jahr mehr Bäume gepflanzt als gefällt worden. Der Straßenbaumbestand ist kontinuierlich gewachsen. Umweltsenatorin Fegebank betont, dass auch die Hitzewelle zeigt, wie wichtig Bäume für das Hamburger Stadtklima sind. Im Müritz-Nationalpark in Mecklenburg-Vorpommern kämpfen die Einsatzkräfte weiter gegen den Flächenbrand auf dem Gebiet eines früheren Truppenübungsplatzes. Allein gestern waren 400 Einsatzkräfte vor Ort.
0: Die nächsten Nachrichten haben wir für euch um 7 und euer Radio Hamburg Freitags-Sommerwetter kommt von dir, Lea.
1: Heute nochmal volle Power-Sonne. 9 Stunden scheint die Sonne durch, 28 Grad, es wird auch wieder richtig heiß. Und morgens jetzt ist es einfach herrlich, 19 Grad in der City. Der Himmel sieht einfach episch aus, schwarze Wolken, weiße Wolken, blauer Himmel, Sonne, es ist alles dabei. In Bremervörde auch bei 16 Grad, 18 Grad messen wir in Pinneberg, da ist es auch trocken jetzt. Und das Ding ist, später, es kann gewittern, hageln, alles okay, aber abends ist wieder schön trocken und morgen vor allem auch Fokus auf die Sonne, auch ein bisschen Regen möglich. Dafür weniger Wind als heute, 21 Grad und 4 Stunden Sonne.
0: Und hier ist für eure Sicherheit um 6.31 Uhr der Radio Hamburg Verkehr mit der Edeka-App. Achtung Autofahrer, Reifenteile auf der A7 Hamburg Richtung Hannover zwischen Heimfeld und Marmsdorf und Liegenbleiber auf der A23 Hamburg Richtung Heide zwischen Elmshorn und Horst Elmshorn. Das Blitzer-Update, alte Landstraße in beiden Richtungen Höhe Emmigesweg. Das ist der Radio Hamburg Verkehr für Hamburg, Niedersachsen und Schleswig-Holstein.
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0: Guten Morgen.
1: Hallo.
0: Holly Humberstone für euch mit dem Besten von heute, To Love Somebody. Und sie haben es ins Radio geschafft. Joel Curry und Tom Grennan gemeinsam kommen jetzt zu euch ins Bad mit Lionheart Fearless.

0: Morgen.
1: Moin.
0: Radio Hamburg hier für euch um 6.38 Uhr und das ist neu.
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0: Sie wurden aus 800 Musikern auf Gut Basthorst ermittelt. Die besten Jagdhornbläser kommen aus Pinneberg. Hier der Gewinner.
3: Glückwunsch.
0: Hut ab.

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0: Das Beste von heute, Chris de Serrandi bei Radio Hamburg, eurem Musiksender Nummer 1 mit Good Old Days um 6.45 Uhr und schon wieder eine Panne bei SpaceX. Das Raumfahrtunternehmen, habt ihr vielleicht schon mal gehört, wollte heute Nacht den 13. Testflug des größten jemals gebauten Raketensystems starten. Und da hat Elon Musk die Rechnung ohne seine Triebwerke gemacht. Ein paar starteten nicht und eins davon sitzt direkt neben mir.
1: Hey, hallo.
0: Lea mit eurem Radio Hamburg Wetterupdate.
1: Ein Triebwerk bin ich, okay. 19 Grad West in der City. Und hier ist es auf jeden Fall noch trocken und sonnig. In Trittau zum Beispiel ein bisschen Regen, kommt später noch. Aber auf jeden Fall 9 Stunden Sonnenschein, 28 Grad. Und auch die Gewitter steckt ihr dann weg und freut euch später auch über die trockenen Phasen.

0: So eine schöne Melancholie, ne?
1: Ja.
0: Herrlich. Ihr hört Radio Abo, guten Morgen.
1: Moin.
0: 6.52 Uhr, ganz viele Megahits hier bei eurem Musiksender Nummer 1, unter anderem auch mit Teddy Swims. In der nächsten halben Stunde für euch dabei mit Bad Dreams und Jennifer Lopez zusammen mit David Guetta. Ihr schreibt gleich mal eure Einkaufsliste garantiert für diesen wunderschönen Freitag und hört dazu Sombre garantiert noch vor 7 Uhr mit dem Besten von heute, Homewrecker.
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0: für morgen. Radio Amok hier an eurem Freitagmorgen, eurem Morningshow. Und wenn ihr 897 von 900 möglichen Punkten habt, dann seid ihr richtig gut bei der Abi-Prüfung. Mhm. Und wenn ihr dazu erst 18 seid und schon seit 2 Jahren nebenbei Mathe studiert und übernächsten Monat da schon eure Bachelorarbeit abgibt, dann muss ich jetzt mal dringend nachgucken, ob Till Paulsen, so heißt er gleich, mein Quizgegner ist. Angst wird er es sein. Und ich habe ja im Grunde schon vor der ersten Frage verloren.
1: Das wäre so, ja.
0: Hört ihr in 10 Minuten. Jetzt ist es 7 Uhr.
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3: Guten Morgen. Sperrung wegen Sternbrückenerneuerung. Reeperbahn-Festival unter Druck. Von Sonne bis Gewitter und 28 Grad. Wegen der Sternbrückenerneuerung müssen Autofahrer und Bahnnutzer jetzt bis Ende August mit erheblichen Einschränkungen zurechtkommen. Marc Elvers.
4: Zwischen Altona und Sternschanze fahren keine S-Bahnen mehr. Auch der Regional- und Fernverkehr kommt hier nicht mehr durch. Alternativ können die S-Bahnen durch den Citytunnel genutzt werden. Außerdem gibt es einen Busersatzverkehr, der allerdings umgeleitet werden muss, weil auch der Bereich um die Sternbrücke für Autos gesperrt ist. Autofahrer sollten den Bereich weiträumig umfahren. Die Verkehrsbehörde hat dafür extra die Elbchaussee geöffnet.
3: Die Hamburger SPD übt scharfe Kritik an Bundeskulturstaatsminister Weimer, der die Förderung für das Reeperbahn-Festival weiter kürzen will. Auch weil er andererseits die Zuschüsse für die Bayreuther Wagner-Festspiele anheben will. Carolina Koplin.
5: Diese einseitige Schwerpunktsetzung ist eines Kulturstaatsministers nicht würdig, so Hans-Jörg Schmidt von der SPD-Fraktion. Wer das Reeperbahn-Festival schwächt, schwächt den Musikstandort Deutschland, sagt er. Auch Hamburgs Kultursenator Broster zeigt sich besorgt, hofft aber noch auf die Haushaltsberatungen im Bundestag. Laut seiner Behörde sieht der Entwurf vor, die Fördermittel im kommenden Jahr auf 3 Millionen Euro zu senken. Im vergangenen Jahr waren es noch über 6 Millionen, in diesem Jahr schon nur noch 4,5.
3: Fast jeder zweite Beschäftigte über 50 in Hamburg möchte laut einer Untersuchung der Krankenkasse DAK früher in Rente gehen. Demnach sind ältere Beschäftigte im Schnitt auch seltener, aber länger krank. Mit Blick auf die Diskussion über eine längere Lebensarbeitszeit appelliert DAK Hamburg-Chef Juncker daher, Unternehmen und Politik müssten gemeinsam dafür sorgen, dass auch Ältere gesund, leistungsfähig und motiviert arbeiten können. Nach der Bekanntgabe seiner Elternschaft per Leihmutterschaft in den USA bekommt Unionsfraktionschef Spahn viel Kritik. Selbst aus seiner eigenen Partei kommen Rücktrittsforderungen. Spahn wird vor allem Doppelmoral vorgeworfen, weil seine Partei mit dafür sorgt, dass Leihmutterschaft in Deutschland verboten bleibt. Dann einen Umweg über das Ausland zu wählen, sei auch aus demokratischen Erwägungen kein guter Weg, so der Tenor. Das waren die Nachrichten aus Hamburg, Deutschland und der Welt.
0: Das Radio Amok Wetter kommt von dir, Lea.
1: 19 Grad messen wir in der City jetzt und hier ist es so schön sonnig, strahlend blauer Himmel und es wird heute auch so ein Wechsel. 28 Grad sind drin, also es wird heiß, aber es ist so ein bisschen Regensonne, Regen jetzt auf jeden Fall gerade in Schwarzenbek und Lauenburg zum Beispiel bei 18 Grad im Moment. Später dann noch so Hagel, Wind, Unwetter so ein bisschen dabei. So bleibt es auch beim Wochenende, morgen auch 21 Grad, aber der Hochsommer ist wieder in Sicht. Die Hoffnung hat Radiomuck-Meteorologe Frank Böttcher gleich für euch um 7.17 Uhr und dann freut ihr euch schon.
0: Und das ist für eure Sicherheit um 7.02 Uhr der Radiomuck-Verkehr mit der Edeka-App. Aktuell keine Staus oder Blitzer gemeldet. Der Radio Hamburg-Verkehr für Hamburg, Niedersachsen und Schleswig-Holstein.
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0: Guten Morgen!
1: Hallo!
0: Eure Morning Show, ja, das Zweitbeste von heute.
1: Hey.
0: Aber das Beste von heute haben wir auch noch. J-Lo zusammen mit David Guetta macht richtig Spaß mit Save Me Tonight. Und das ist doch euer akustisches Champagnerfrühstück mit Teddy Swims. Fühlt sich richtig gut an mit Bad Dreams.

0: Morgen.
1: Hallo.
0: Schön, dass ihr dabei seid um 7.10 Uhr und jetzt mitratet.
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3: Ihr alle bleibt natürlich auch in den Sommerferien mit den Kids auf Zack. Ihr ratet mit jetzt um den Jackpot von 250 Euro in der Quizarena. Herzlich willkommen dafür, Elisabeth aus Barmbek Süd.
4: Hallo.
0: Guten Morgen.
3: Du strahlst uns hier schon entgegen. Schön, dass du da bist. Sonst hörst du das Quiz ja immer morgens beim Fertigmachen, bevor es dann zur Arbeit in der Radiologie geht.
4: Genau.
3: Und wie ist dann so? Bist du schon so aus Reflex immer am Mitbuzzern?
4: Ja, also ab und zu weiß ich so ein paar Sachen. So wie zum Beispiel vorgestern das mit den Ciabatta.
3: Ah, ja, das italienische Brot. Okay, okay. Du bist am Start. Also das erklärt dann auch deine selbstgewählte Joker-Kategorie.
2: Essen und Trinken.
3: Das ist so ein bisschen dein Spezialgebiet. Hast du dir auch dein ausgesucht? Mhm. Sehr gut. Wie nennt man eine aus püriertem, ungekochtem Gemüse und Weißbrot bestehende Suppe, die in Spanien und Portugal traditionell kalt serviert wird?
4: Elisabeth? Gazpacho?
3: Gazpacho?
4: Ja.
3: Ist die richtige Antwort?
4: Oh, das meinte ich.
3: So, ja, also jetzt leider so ein bisschen vermischt noch. Ich kann es leider nicht gelten lassen, weil es nicht ganz richtig war.

0: Die meisten Bundesländer haben einen, Hamburg zum Beispiel, aber nicht. Wie lautet der offizielle Image-Slogan vom Bundesland Schleswig-Holstein?
1: Oh, ich habe eine Vermutung.
0: So werdet ihr immer empfangen, zum Beispiel auf der Autobahn, wenn das Schild kommt, Schleswig-Holstein, dann steht da der Slogan.
1: Ich probier's mal, John.
0: Ja.
1: Der echte Norden.
0: Es gibt scheinbar mehrere Norden und Schleswig-Holstein ist der Meinung, sie sind der echte Norden. Das ist richtig. Der Punkt geht an John. Oh, Elisabeth, es war ganz knapp und vor allem super spannend und spaßig aber mit dir.
2: Ja, danke schön. Dankeschön.
0: So cool, dass du da warst und den Jackpot auf 300 Euro erhöht hast. Und den holt ihr euch sehr gern Montag ab und seid dann so mutig wie Elisabeth. Das wird gut. Baby!

0: Moin!
1: Hallo!
0: Radio Abukia noch am Freitagmorgen um 7.15 Uhr mit deinem Wetterupdate, Lea.
1: Wir sind jetzt bei 19 Grad in der City. Sonnig und es ist ja echt bisher eine sehr, sehr sonnige Woche gewesen. Aber Radiomuk-Meteorologe Frank Böttcher, heute wird es dann wie letztes Wochenende nochmal so ein bisschen wild.
2: Ja, es kann wieder Blitz und Donner geben, denn der Tag heute ist der große Tag der Wetterumstellung. Die Temperaturen steigen jetzt schnell an und schon in den Mittagsstunden haben wir 28 bis 29 Grad, erreichen dann die Tageshöchsttemperaturen heute sehr früh. Mhm. Denn schon in der Mittagszeit bilden sich riesige Wolkentürme, aus denen es dann Schauer und Gewitter geben wird. Betroffen vor allen Dingen die Regionen östlich von Hamburg. Da geht es dann am Nachmittag los mit der Gefahr von Hagel, Starkregen und Sturmböen Richtung Landkreis Bad Segeberg, Kreis Stormarn, Kreis Herzogtum Lauenburg und auch Richtung Lüneburg muss damit gerechnet werden, dass es dann am Nachmittag und in den frühen Abendstunden kräftig regnet. Und dann wird es deutlich frischer, die abendlichen Temperaturen zum Teil nur bei 20 Grad.
1: Ja, das zieht sich dann ja so ein bisschen auch übers Wochenende. Nächste Woche auch immer so 20 Grad. Aber Frank, dann gibt es wieder Hoffnung.
2: Ja, der Hochsommer ist auf jeden Fall noch nicht vorbei. Er kommt auch schon bald zurück, so wie es im Moment aussieht. So um den 28. Juli herum scheint sich schon wieder die nächste Hitzewelle anzubahnen. Also es kommt auf jeden Fall nochmal Hochsommerwetter nach Norddeutschland.
1: Juhu, Vorfreude.
0: Wir freuen uns, 28. Juli, guck mal, das ist ein Dienstag.
1: Ja.
0: Da können wir schon mal drauf einstellen. Jetzt stellt euch doch mal vor, euch wird ein Baby vorgestellt. Und die Eltern sagen stolz, das ist der kleine Quops. Da würdet ihr doch denken,
1: oh mein Gott.
0: Ja, wie soll er jetzt mit dem Namen Quops durchs Leben kommen? Wie wird das geschrieben? Zum Glück ist das sein Spitzname. Eigentlich heißt er Kwabema Adjepong, was maximal cool ist.
1: Bitte?
0: Ja, Kwabema Adjepong.
1: Das ist wirklich cool.
0: Richtig cool. Ihr liebt ihn aber natürlich als Quops. Kennt ihn mit seinem größten Megahit bei Radio Hamburg, eurem Musiksender Nummer 1 mit Walk.

0: Ja, schönen Dank an Frau Grande und Herrn Wickend.
1: Na super.
0: Für diesen Auftritt bei eurem Musiksender Nummer 1, Radiamucke 723 und Radiamuckerin Sonny, du hast einen Liegenbleiber für uns.
2: Auf der Autobahn A1 Lübeck Richtung Hamburg ist in der Abfahrt Ahrensburg ein Liegenbleiber direkt an der Ampel nach der Kurve.
0: Jo, danke für die Info im Radiamuck-Verkehr mit der Edeka-App. Und wir haben euch ja ganz viele Megahits versprochen. Da können wir jetzt nicht zurückkrebsen.
1: Ich will gar nicht krebsen.
0: Wir freuen uns auf Harry Styles. Flo ist mit dabei, großartig, mit Lick It. Und wenn Aloe Black singt, ist auch das Beste von heute nicht mehr weit. Sam Feltz ist auch noch mit dabei mit Hey Sun, garantiert noch vor 7:30 Uhr.
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0: Beautiful.
1: Guten Morgen.
2: Moin.
1: Radio Hamburg hier, eure Morningshow und eure Lieblingsbabynamen 2026 sind bislang Thunderdome, Hammerhead und Skeletor.
3: Falsch, John!
1: Die Sophia, Emma und Emilia.
3: Richtig, John!
1: Bei den Mädels. Und Noah, Matteo und Henry bei den Jungs. Aber wie wär's mal mit dem Namen Vollgas?
2: Das ist so ein richtiger John-Name.
1: Das ist ein richtiger Männername, ne? Vollgas Kruse oder Vollgas Mint. Ich finde, das klingt absolut plausibel.
2: Nee, irgendwie nicht.
1: Findest du nicht?
2: Nee, ich
1: aber
2: weiß
1: ob das
2: nicht.
1: Überhaupt geht, wenn ihr jetzt sagt, Mensch, Vollgas, gute Idee. Wir überlegen gerade, wie nennen wir denn unser Kind? Ob das überhaupt geht und welche anderen genialen Namen auf dem Standesamt in Rheinbeek schon angefragt wurden, lasst euch doch mal überraschen in weniger als 10 Minuten. Es ist 7.30 Uhr.
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5: Guten Morgen, ich bin Rainer Hirsch. Ab heute ist die Zugtrasse zwischen Hauptbahnhof und Altona, die sogenannte Verbindungsbahn, gesperrt. Reisenden stehen massive Einschränkungen bevor. Grund ist die Erneuerung dreier Bahnbrücken. Weil auch die Sternbrücke ausgetauscht wird, gibt es in ihrem Umfeld weiträumige Straßensperrungen. In Hamburg sind letztes Jahr mehr Bäume gepflanzt als gefällt worden. Der Straßenbaumbestand ist kontinuierlich gewachsen. Umweltsenatorin Fegebank betont, dass auch die Hitzewelle zeigt, wie wichtig Bäume für das Hamburger Stadtklima sind. Im Müritz-Nationalpark in Mecklenburg-Vorpommern kämpfen die Einsatzkräfte weiter gegen den Flächenbrand auf dem Gebiet eines früheren Truppenübungsplatzes. Allein gestern waren 400 Einsatzkräfte vor Ort.
1: Die nächsten Nachrichten haben wir für euch um 8 und euer Radio Hamburg Freitagswetter kommt von dir, Lea.
2: Heute nochmal Vollgas Sommer, 28 Grad, 9 Stunden Sonnenschein, 19 Grad messen wir in der City jetzt, genauso auch in Cuxhaven, wo ja gerade das Deichbrand noch ist. Die waren da vielleicht jetzt so leicht mit einem Schädel auf, Sonne im Gesicht, ist erstmal alles gut. Und typisch Festival natürlich, regnet's und gewittert's, naja, noch ein bisschen gehört dazu. Dann kommen halt die Gummistiefel ran, ne? Also steht ihr durch, abends ist es dann wieder trocken. Und übers Wochenende bleibt's relativ verregnet, 21 Grad, aber auf jeden Fall auch immer Sonne dabei.
1: Vollgas-Sommer, schöner
2: Name. Ja,
1: sag
2: ich ja. Klingt ja,
1: gut.
2: Oh Gott, nee.
1: Für eure Sicherheit. 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
6: Kalkbodenstraße, Stadt aufwärts, Hausnummer 36.
1: Dankeschön, das ist der Radio Hamburg Verkehr für Hamburg, Niedersachsen und Schleswig-Holstein.
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1: Guten Morgen.
2: Hi.
1: Harry Styles für euch dabei. Wir haben wirklich nur oberste Schublade für euren Start in euren Freitagmorgen für ganz viele Megahits mit Sign of the Times. Und das hier sorgt für gute Laune bei euch im Bad. Flo mit dem Besten von heute und Lick It.

0: Yo.
1: Herr Tradiamok, guten Morgen. Schön, dass ihr dabei seid um 7.39 Uhr. Und mit Namen und Vornamen kann man viel richtig machen, aber auch viel falsch.
0: Ja.
1: Madeleine Rambo, Standesbeamtin in Rheinbeck. Wenn unsere Hörerinnen und Hörer schnell sind, gerne Auto fahren, dürften Sie Ihr Kind mit Vornamen Vollgas nennen?
2: Nee, das geht leider nicht. Das Standesamt muss natürlich schon gucken, dass die Namen, die die Kinder bekommen, erstens Namen sind, die es tatsächlich gibt. Und Vollgas, das ist definitiv kein Name. Also das funktioniert leider nicht.
1: Also die Kinder sollen keine Probleme bekommen wegen ihres Namens, Madeleine.
2: Für mich ist halt immer auch der Klassiker, wenn ein Kind zum Beispiel Claire heißt, das ist ja eigentlich ja, ein schöner Name, dann muss das Standesamt auch darauf einwirken, wenn das Kind den Nachnamen zum Beispiel Grube hat, dann sollte man auch darauf hinweisen, Claire Grube ist natürlich auch nicht so toll und Standesamt muss darauf hinweisen.
1: Ja, es gibt aber auch durchaus ungewöhnliche Vornamen, die ihr so erlaubt.
2: Wir hatten tatsächlich letztens ein Kind, das sollte Poppy heißen.
1: Poppy.
2: Und da haben wir so gedacht, oh mein Gott, das ist ja furchtbar,
1: ja.
2: Poppy. Aber tatsächlich, wir haben dann recherchiert und es gibt eine Behörde, da können dann die Eltern nachfragen, ob es diesen Namen tatsächlich gibt. Und wenn diese Behörde uns bestätigt, dass es diesen Namen gibt, dann können wir den auch eintragen.
1: Mhm. Also so gesehen ist ja auch ganz gut, dass nicht alles geht. Ne? Stell dir mal vor, so Maximalschaden.
0: Oh Gott, ja, nee.
1: Oder rosa Schlüpfer.
0: Bitte nein, nee.
1: Christophs Maul kennen wir, ne? Christophs Maul.
0: Ah, du gleich, ja, hör auf damit.
1: Hell genug. Hell genug ist auch schön.
0: Ja, okay.
1: Aber es toppt alles. Sehr gefährlich.
0: Sehr gefährlich, oh Gott, ja. Alles sehr gefährlich.
1: Oder hier, Kato und John zum Beispiel.

0: Guten Morgen.
1: Moin.
0: Radio Hamburg hier für euch, gleich mit dem Besten von heute. 7.45 Uhr freuen wir uns auf Kygo, Khalid und Griffin mit Save My Love. Vorher euer Radio Hamburg Sommerwetter-Update mit dir, Lea.
1: Ihr freut euch jetzt noch über die helle Welt. 19 Grad, Sonnenschein, blauer Himmel. Später mal kurz die dunkle Welt. Da kommt noch so ein Gewitter, Regen, Hagel. Mhm. Aber abends wird's dann auch wieder die helle Welt. Da ist es trocken und bleibt dann vor allem auch für euch schön sonnig.
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0: ja noch mitgemmt.
1: Natürlich.
0: Die ganze Zeit. Bietet sich an. Oder jetzt einfach mitsingen. Hier ist Radio, aber guten Morgen.
1: Moin.
0: Euer Musiksender Nummer 1 mit Katy Perry.

0: Moin Hamburg, hier ist eure Radio Hamburg Morning Show um 7.54 Uhr. Schön, dass ihr dabei seid. Und es ist wirklich unglaublich, was wir für Mega-Hits für euch haben.
1: Ja,
0: es ist aber unglaublich. Echt. Das Beste von heute sorgt gleich für mega gute Laune bei euch am Frühstückstisch. Ihr feiert die Jungs von Fastboy mit Beautiful Life, der erste Hit direkt nach unseren News. Und noch vor 8 Uhr freuen wir uns alle zusammen auf Fryer Ridings und ihren größten Mega-Hit Castles.
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0: Radio Monk hier, euer Musiksender Nummer 1. Guten Morgen, schön, dass ihr dabei seid. Und kennt ihr diese Momente im Leben, wo ihr was geschafft habt, was ihr nie erwartet hättet? Ich zum Beispiel habe es auf das DJ Bobo-Album Dance in Las Vegas geschafft, in den Anfang vom Song Gotta Go. Hört mal, ob ihr mich erkennt.
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0: Das ist so cool. Also ich habe dich natürlich erkannt.
1: DJ Bobo steht euch gleich zur Wahl im Wochenende. Warm-up für euren Radio-Nachmittag mit einem seiner größten Hits. Hat aber auch einen knallharten Gegner. Für wen entscheidet ihr euch und bestimmt damit die Playlist von Radio Hamburg? Euer Hammer fällt doch schon in 10 Minuten. Es ist 8 Uhr.
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3: Schönen guten Morgen. Sperrung rund um die Sternbrücke, Rücktrittsforderung an Jens Spahn, Sonne, Gewitter und 28 Grad heute. Pendler auf Straßen und Schienen brauchen in den kommenden 6 Wochen Nerven. Die Kreuzung an der Sternbrücke und die Bahnstrecke zwischen Altona und Sternschanze sind jetzt 6 Wochen dicht. Marc Elvers.
4: Für Autofahrer gilt, den Bereich am besten weiträumig umfahren. Vor Ort irgendwie durchschlängeln wird schwierig, weil zum Schutz der Wohngebiete Einbahnstraßen umgedreht und Schranken installiert wurden. S-Bahn-Fahrgäste können auf S-Bahnen durch den Citytunnel ausweichen. Außerdem gibt es einen Ersatzverkehr mit Bussen, der in der Schanze aber auch Umleitungen fahren muss.
3: Fast jeder zweite Beschäftigte über 50 in Hamburg möchte laut einer Untersuchung der Krankenkasse DAK früher in Rente. Ein weiteres Ergebnis ist, dass ältere Beschäftigte seltener, aber im Schnitt länger krank sind. Mit Blick auf die Diskussion über eine längere Lebensarbeitszeit appelliert DAK Hamburg-Chef Juncker daher, Unternehmen und Politik müssten gemeinsam dafür sorgen, dass Menschen auch im höheren Alter gesund, leistungsfähig und motiviert arbeiten können. Unionsfraktionschef Spahn ist wegen seiner Elternschaft mittels einer US-amerikanischen Leihmutter mit viel Kritik und Rücktrittsforderung konfrontiert, auch aus der eigenen Partei. Die Kritiker werfen ihm Doppelmoral vor, weil seine Partei mit dafür sorgt, dass Leihmütterschaft hierzulande verboten bleibt. Dann einen Umweg über das Ausland zu wählen, weil man es sich finanziell leisten könne, sei auch aus demokratischen Erwägungen kein guter Weg, so der Tenor. In seiner Rede an die Nation hat US-Präsident Trump vergangene Nacht das Wahlsystem in seinem Land angezweifelt, wohl um schon mal vorzubeugen, falls seine Partei bei den Midterms im November verliert. Tina Eck.
5: Trumps Rede zur besten Sendezeit wurde von vielen TV-Sendern hier gar nicht übertragen. Nach Geheimdienstinformationen soll China seit Jahren die US-Wahlen manipuliert haben. Hinzu komme Wahlbetrug durch Wahlmaschinen und Briefwahl sowie Hunderttausende illegal wählender Ausländer, so Trump. Den Iran-Krieg erwähnte Trump nur mit einem Satz.
3: Das waren die Nachrichten aus Hamburg, Deutschland und der Welt.
1: Euer Radio Hamburg Freitagswetter kommt von dir, Lea.
0: 28 Grad sind drin, auf jeden Fall auch viel Sonne, immer wieder zwischendurch, so wie jetzt morgens in der City gerade bei 20 Grad. Später kann schon ein bisschen regnen, gewittern, aber das Gute ist ja, dadurch, dass die Straßenbaumbilanz ja ergeben hat, dass im letzten Jahr mehr Bäume gepflanzt als gefällt wurden.
1: Stehen da wie angewurzelt.
0: Ja, aber da habt ihr viele Orte, wo ich nachher schön untersteht im Regen. Ja,
1: herrlich.
0: Das ist doch perfekt. Vielleicht auch direkt vor eurer Tür seht ihr mal ein neues Bäumchen, auch in Tritter oder Soltau bei 19 Grad. Und dann steht ihr das durch. Morgen genauso 21 Grad Regen, aber auch immer wieder Sonne dabei.
1: Und hier ist für eure Sicherheit um 8.03 Uhr der Radio Hamburg Verkehr mit der Edeka-App. Stop and Go, Koppelstraße Richtung Lockstedt. 2 Kilometer zwischen Stellingen und Lockstedt. Plant hier 10 Minuten mehr ein. Und das Radio Hamburg Blitzer-Update. Kolumbusstraße in Billstedt, stadteinwärts Höhe Parkplatz. Das ist der Radio Hamburg Verkehr für Hamburg, Niedersachsen und Schleswig-Holstein.
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1: Guten Morgen.
0: Moin.
1: Der Auserwählte ist gleich für euch dabei. Justin Timberlake mit Love's Don't, I Think She Knows.
0: So gut.
1: Vorher, richtig gut. Vorher geht's los. Vorher geht's los, ist auch schön. Aber
0: vorher
1: es geht los.
0: Geht
1: richtig los bei euch. Jetzt, wenn ihr gerade aufgewacht seid, habt vielleicht noch Urlaub, macht ihr gleich euer Radio viel lauter beim Besten von heute mit Fastboy und Beautiful Life. We'll be right back.

0: Der kleine Mozart. Justin Timberlake.
1: Ach, der Süße.
0: Oh, schön, dass ihr dabei seid. Guten Morgen, ist 8.10 Uhr. Und euer musikalisches, mega hittiges Wochenend-Warm-up in eurer Stübi-Show mit Musikexperten Tim Gaffron. Stübi ist im Urlaub. Tim, du schickst 2 Mega-Hits am Nachmittag ins Rennen.
2: Ja, und ich oute mich jetzt mal.
0: Ja, dass du schwul bist, wissen die Radiamok-Hörer ja schon.
2: Und ja, das stimmt, aber das meine ich auch nicht. Ich oute mich als DJ Bobo-Fan. War ich nämlich früher der Größte. Ich habe immer die Musikvideos als Kind nachgetanzt. Und deshalb steht heute zur Wahl Love is All Around.
0: Ja. Ist gut, wie der Schweizer sagt.
2: Na ja, klar, dass du den gut findest. Ne? Ja. Schweiz und so weiter, du bist ja Schweiz-Fan. Jo. Aber Lea, ich kann mir vorstellen, dass du diese Nummer dafür richtig gut findest.
1: Okay.
2: Von Vance Joy, der Flick-Flack-Remix von Riptide. Nun schafft, ne? Vance Joy oder doch DJ Bobo, so ein Dance oder eher so entspannter Sommersound. Ihr entscheidet über die Radio Hamburg Instagram Story und ja, der Party-Track mit

0: Guten Morgen.
1: Moin.
0: Radio Hamburg für euch um 8.15 Uhr, eure Morningshow mit deinem Wetterupdate, Lea.
1: 28 Grad sind heute wieder drin. Auch schöne 9 knackige Sonnenstunden, die vielleicht bei euch aufs Dachgeschoss, auf die Wohnung direkt raufstrahlen. Da freut ihr euch, wenn es so ein bisschen abkühlt am Wochenende. Ne? Passiert ja dann Temperaturen um die 20 Grad, die wir jetzt auch messen. Aber es ist ja auch keine dauerhafte Lösung. Der Sommer kommt wieder zurück.
0: Unbedingt.
1: Es wird wieder heiß. Und da sind wir für euch da. Radio Hamburg macht euch kalt. Wir sind auf eurer Seite. Wir schenken euch eine mobile Klimaanlage im Wert von über 550 Euro.
0: Ja, die wird dann reingerollt. Klingt so ein bisschen wie unser Chef mit seinem festlich geschmückten Gehwagen.
1: Du kommst vorbei, rollst du jetzt persönlich rein.
0: Genau.
1: Sehr gerne. Also da freut ihr euch drauf. Sagt uns gerne online einfach, warum ihr die so dringend braucht. Vielleicht ja auch eure Freunde, die Familie. Sagt ihnen mal Bescheid, wenn ihr da zu Besuch seid und euch einfach nur denkt, mein Gott, ist deine Bude heiß. Alle herzlich willkommen online unter radiohamburg.de.
0: Ja, und während ihr euch hier anmeldet für eure mobile Klimaanlage, singt Leonie für euch Don't Worry bei Radio Hamburg, eure Musiksender Nummer 1.

0: gut.
1: Ja.
2: Wow. Guten Morgen.
1: Moin.
2: Hier ist Radio Hamburg für euch. 8.23 Uhr, euer Freitag. Fühlt sich so gut an. Ne?
1: Freitag, so toll.
2: Freitag startet natürlich mit ganz vielen Mega-Hits von eurem Musiksender Nummer 1 nach 8.30 Uhr dabei. Tiffany Harris macht sich gerade fertig, freut sich auf ihren großen Auftritt für euch mit Breathe. Und noch vor 8.30 Uhr das Beste von heute mit Mr. Z und Sometimes I Love You.
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0: Moin.
1: Ja, die haben auch hier eure Morning-Show und ihr habt auch eure Lieblingsserie. Bei dir, weiß ich, Prison Break.
0: Ja, die ist einfach wirklich so spannend. Ich glaube, ich habe die so 7 Stunden oder so mal durchgeguckt. Und Michael Scofield ist natürlich auch einfach ein attraktiver Darsteller. Ne?
1: Also Prison Break, dein Ding. Ja, wir sind gerade große Fans, meine Frau und ich, von Raymond Reddington in Blacklist.
0: Oh ja, stimmt.
1: Aber vielleicht habt ihr ab heute eine neue Lieblingsserie auf Empfehlung von Radio Hamburg in weniger als 10 Minuten. Jetzt ist es 8.30 Uhr.
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3: Guten Morgen, ich bin Rainer Hirsch. Wegen der Erneuerung der Sternbrücke und weiterer Brücken müssen viele Züge und S-Bahnen ab heute 6 Wochen lang Umleitung fahren. Auch Autofahrer müssen den Bereich jetzt weiträumig umfahren. Familiendrama in Torfhaus im niedersächsischen Landkreis Goslar. Dort sind am späten Nachmittag 2 Erwachsene und ein Kind vom 65 Meter hohen Harzturm gestürzt und gestorben. Die Polizei geht von einem suizidalen Hintergrund aus. Hilfe bei Suizidgedanken bietet unter anderem die Telefonseelsorge und das Hamburger Krisentelefon. Im Westen von China ist im Kreis Pengshui ein ganzer Felshang abgebrochen. Eine Lawine aus Geröll hat Häuser und eine Straße östlich der Metropole Chongqing unter sich begraben. Mehrere Menschen sollen dabei verschüttet worden sein. 8 konnten inzwischen gerettet werden. Es läuft ein Großeinsatz.
1: Die nächsten Nachrichten haben wir für euch um 9 und euer Radio Hamburg Freitag-Sommerwetter kommt von dir, Lea.
0: Auf jeden Fall 9 Stunden Sonne, die zieht ihr durch bei 28 Grad dann später. 20 Messer in der City. Und es ist schon so, ihr setzt euch erstmal entspannt raus, auch in der Mittagspause. Es kann dann gewittern, aber die Vögel warnen euch ja eigentlich immer rechtzeitig. Da ist ja echt immer ein gutes Konzert am Start.
1: Ja, und da kommt so ein leichter, kalter Wind nochmal kurz.
0: Ja, und ich habe mal geguckt, es heißt Regenrufe, was die da oben machen.
1: Oh.
0: Das sind Regenrufe eigentlich, um sich gegenseitig zu warnen, aber ihr nehmt es natürlich auch mit. Ihr beherrscht die Vogelsprache jetzt. Also, da achtet ihr nachher drauf, auch in Soltau und Trittau, 18 messen wir da jetzt. Und am Wochenende ist es dann auch immer wieder verregnet, windig, aber auch bei 21 Grad morgen zum Beispiel zwischendurch sonnig.
1: Und jetzt für eure Sicherheit um 8.32 Uhr der Radio Hamburg Verkehr mit der Edeka-App. Das Blitzer-Update, Kolumbusstraße in Bild steht statt einwärts, Höhe Parkplatz. Der Radio Hamburg Verkehr für Hamburg, Niedersachsen und Schleswig-Holstein.
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1: Guten Morgen.
0: Hallo.
1: Ja, und zu eurem Musiksender Nummer 1 gehört natürlich auch das Beste von heute. Feiert ihr doch gleich Mark Atlas mit You Against My Love. Und gemeinsam starten wir mit Besuch aus der Schweiz. Grüezi, Steffen Heinzmann und gut.

0: Guten Morgen.
1: Hallo.
0: Radio Hamburg hier für euch um 8.39 Uhr. Vielleicht mit einer Inspiration.
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3: Er ist einer der erfolgreichsten und verrücktesten Komiker Hollywoods, Will Ferrell. Ihr kennt ihn alle aus Filmen wie Barbie oder Buddy, der Weihnachtself. Und dieser Mann hat eine neue Serie am Start bei Netflix. Sie heißt The Hawk und Will Ferrell spielt einen abgehalfterten Golfer, Lonnie The Hawk Hawkins, der noch einmal zurück in die Profiliga will.
4: Sie waren mal ein richtig großer Golfer.
5: Ich bin immer noch ein richtig großer Golfer. Ich muss nur wieder in Schwung kommen.
0: Will Ferrell scheiden sich ja die Geister, Christian.
3: Ja, ist immer so ein bisschen drüber, ne? Und das kann sehr komisch sein, manchmal eben auch nicht. Man liebt ihn oder man hasst ihn, aber diesmal haben sie es irgendwie geschafft, ihn zu zähmen.
0: Ja.
3: Immer noch crazy, aber immer auch im Dienst der Geschichte. Und Überraschung, es ist richtig lustig geworden.
6: Beim Golf gibt es ein Sprichwort. Spiel ihn, wie er liegt.
0: Christian, du hast natürlich Will Ferrell auch schon oft interviewt. Ihr duzt euch, spielt Uno zusammen. Und im Interview ist er ja ähnlich verrückt, oder?
3: Ja, er ist einer von diesen Komikern, die auch im Interview lustig sein wollen. Also er lebt gewissermaßen diesen Wahnsinn.
0: Und hat er dich als Golfer überzeugt?
3: Unbedingt. Aber auch, weil es viel mehr ist als so eine alberne Golf-Comedy-Serie. Da ist auch so eine Familiengeschichte. Die Ex-Frau, das gestörte Verhältnis zu seinem Sohn. Viele gute Nebenfiguren, lustige Dialoge. Von mir bekommt The Hawk eine 1 oder 10 von 10 Golfbällen.

0: Guten Morgen.
1: Hallo.
0: Hier ist Radio Hamburg für euch um 8.44 Uhr und das ist wirklich extrem kurios. 60 Katzen sind vor kurzem in einem Anhänger in Seevetal gefunden worden. Woher die kommen und wem sie gehören, weiß stand jetzt niemand. Die gute Nachricht, die Katzen sind alle in Tierheim untergekommen. Katzen, alles klar bei euch?
2: Alles klar.
0: Ja, super. Sehr erfreulich. Gibt's heute noch Pommes für alle und Dreamies.
1: Mega.
0: Aber am Nachmittag dann eher drinnen, euer Radio Hamburg Wetter Update mit dir, Lea.
1: Jetzt noch mal ein bisschen in die Sonne legen draußen. 20 Grad messen wir in der City gerade. Und es ist auch sonnig immer wieder, vor allem warm, 28 Grad. Dann Gewitter und Regen, alles dabei, aber abends vor allem wieder schön trocken.
3: 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Ganz viele Megahits für euch Hörer in der schönsten Stadt der Welt. Ich höre in Niedersachsen. Und für euch Hörer in

0: Morgen! Ihr hört die Radio-Hamburg um 8.49 Uhr. Ist ein Mega-Hit für euch, wie so ein Vitamin-Shot. Ed Sheeran und Carsten on the Hill.
1: Prost!
0: Eurem Musiksender Nummer 1. 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

0: Morgen.
1: Hi.
0: Radio Hamburg hier um 8.52 Uhr. Tendenz steigend. Euer Musiksender Nummer 1 natürlich mit Charlie Puth. Ihr verliebt euch in die Stimme von Moss Kenner, wenn er singt Rhythm Unknown. Und für ganz viele Megahits haben wir kurz vor 9 noch einen Parkplatz freigehalten für Taylor Swift mit Opalite.
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0: Morgen. Moin. Radio Hamburg hier, eure Morningshow. Und kennt ihr das auch, wenn ihr mal sagt, ach, jetzt aber mal Schluss mit Alkohol?
1: Ständig.
0: Ja, irgendwann ist es Gewohnheit, mal so ein Wein oder Bier am Morgen, aber auch am Abend. Meine Frau und ich sind jetzt auf antialkoholische Getränke umgestiegen. Und auch hier, oder auch ihr verändert vieles bei euch zu Hause. Moin.
2: Moin John, moin Lea.
1: Hi.
2: Ich bin Julia und mein Laster war damals, auf Facebook irgendwelche Spielchen zu spielen. Das habe ich aber durch Stricken und Häkeln ersetzt. Dadurch habe ich jetzt ganz viele tolle Socken, Pullover und auf jeden Fall deutlich mehr Freizeit.
0: Boah, Stricken und Häkeln, kann man kurz Streckeln sagen.
1: Streckeln.
0: Ja, neues Wort. Ein paar leckere antialkoholische Drinks haben wir für euch gleich um 9.19 Uhr. Es ist 9 Uhr.
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4: Schönen guten Morgen. Lange Sperrung an der Sternbrücke. Krankschreibung künftig per Video. Heute auch Regen und Gewitter, maximal 28 Grad. Pendler auf Straßen und Schienen brauchen die kommenden 6 Wochen Nerven. Die Kreuzung an der Sternbrücke und die Bahnstrecke zwischen Altona und Sternschanze sind bis Ende August dicht. Mark Elvers.
5: Für Autofahrer gilt, den Bereich am besten weiträumig umfahren. Vor Ort irgendwie durchschlängeln wird schwierig, weil zum Schutz der Wohngebiete Einbahnstraßen umgedreht und Schranken installiert wurden. S-Bahn-Fahrgäste können auf S-Bahnen durch den Citytunnel ausweichen. Außerdem gibt es einen Ersatzverkehr mit Bussen, der in der Schanze aber auch Umleitungen fahren muss.
4: Die Bundesregierung will die telefonische Krankschreibung ja abschaffen. Als Alternative schlägt Bundesgesundheitsministerin Wagen im Gespräch mit dem Redaktionsnetzwerk Deutschland nun die Krankschreibung per Video vor. Claudia Wächter.
6: Niemand solle schließlich krank im Wartezimmer hocken. An der verpflichtenden Krankschreibung ab Tag 1 will sie aber festhalten und die telefonische Krankschreibung abschaffen. Zur Zuckersteuer, die auch zum geplanten Sparpaket gehört, sagt Wagen, die sei völlig okay. Denn die Steuermehreinnahmen, die kämen den Versicherten zugute.
4: Nicht nur aus der Opposition, auch aus der CDU selbst kommt mittlerweile Kritik an Unionsfraktionschef Jens Spahn, der ja mit Hilfe einer US-amerikanischen Leihmutter Vater geworden ist. Carolina Koplin.
7: Der Vorsitzende der Seniorenunion Hubert Hüppe sagte dem Fokus, die Leihmutterschaft ist zu Recht in Deutschland verboten. Es ist nicht gut, wenn sich Politiker mit Macht und Geld darüber hinwegsetzen. Zur Erinnerung, die CDU ist strikt gegen eine Zulassung von Leihmutterschaften. Und vor rund 10 Jahren hatte Spahn im Magazin GQ noch gesagt, als schwuler Mann und Christ kann ich mich persönlich nur sehr schwer mit der Idee eines gemieteten Mutterbauchs anfreunden.
4: Soweit die Nachrichten aus Hamburg, Deutschland und der Welt.
0: Euer Radio Hamburg. Freitags Sommerwetter kommt von dir, Lea.
1: Wir starten sommerlich auf jeden Fall. Sonnig, 20 Grad in der City, blauer Himmel, genauso auch in Bad Oldesloe. Da messen wir 18, 20 auch in Buxtehude. Und dann kann es echt viel gewittern. Heute Nachmittag, am Wochenende generell bei 21 Grad. Heute wird es ja immer noch heiß. Dann kühlt es richtig ab. Aber Radio Hamburg Meteorologe Frank Böttcher, da kommt noch wieder Hoffnung.
8: Ja, der Hochsommer ist auf jeden Fall noch nicht vorbei. Er kommt auch schon bald zurück, so wie es im Moment aussieht, so um den 28. Juli herum scheint sich schon wieder die nächste Hitzewelle anzubahnen. Also es kommt auf jeden Fall nochmal Hochsommerwetter nach Norddeutschland.
1: Guck mal, deshalb jeder ist happy, alle die es kühler mögen freuen sich jetzt die nächsten Tage und ihr alle freut euch dann auf übernächsten Dienstag wieder auf Sommer, Sonne, Sonnenschein.
0: Jo, und hier ist für eure Sicherheit um 9.02 Uhr der Radio Hamburg Verkehr mit der Edeka-App. Achtung Autofahrer, Liegenbleiber auf der A1 Hamburg Richtung Lübeck, Höhe Moorfleet und Stop and Go A7 Hannover Richtung Hamburg, 5 Kilometer zwischen Hausbruch und Waltershof. Die Höhenkontrolle wurde ausgelöst. Hier braucht ihr gerade 10 Minuten Geduld. Und A23 Heide Richtung Hamburg. Hier sind es 3 Kilometer zwischen Pinneberg Nord und Pinneberg Mitte. Da ist ein Schwertransporter liegen geblieben. Deswegen ist da nur eine Spur frei. Plant hier 15 Minuten mehr ein. Der Radio Hamburg Verkehr für Hamburg, Niedersachsen und Schleswig-Holstein.
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0: Guten Morgen.
1: Moin.
0: Schön, dass ihr dabei seid. Wir haben für euch ganz viele Mega-Hits. Freuen uns alle zusammen auf die Sugar Babes, Push the Buttons, richtig cool, Charlie Puth mit Attention und das Beste von heute mit Moss Kenner und Rhythm Unknown.

0: Guten Morgen. Moin. Schön, dass ihr dabei seid. Radio Hamburg hier für euch um 9.14 Uhr. Und Lea, du hast dich mit dem Wort Gewitter in der Beliebtheit der Radio Hamburg Moderatoren wieder ein bisschen runtergearbeitet auf die
1: Top 89.
2: Oh Mann, da kommt ja gar nichts mehr drunter.
0: Naja, wenn du das Wort vermeidest oder umschreibst, hilft das vielleicht jetzt in deinem Wetterupdate.
2: Ach, das kriege ich aber hin. 20 Grad messen wir in der City jetzt. 28 sind noch drin. Sonnenschein dabei und dann vielleicht ein paar angenehme Spritzer vom Himmel, gemütliche Geräusche, die dazukommen, wenn ihr im Bett liegt und ein paar helle Lichter. So.
0: Die Top 88 kommt immer.
2: Ja, okay, vielen Dank. Ich habe alles gegeben, aber es wird trotzdem schön.
0: Im Moment mal in eurer Wochenmopo der Hamburger Morgenpost gedruckt. Am Freitag beschreiten meine Frau und ich ja neue Wege.
2: Ja, ihr seid wirklich in einem ganz neuen Leben, seit 3 Wochen alkoholfrei.
0: Ja,
2: wie macht man das?
0: Ja, das ist irgendwann sagst du, hier reicht jetzt auch mal, denn alkoholfreies Bier ist ja ganz lecker tatsächlich. Mhm. So Moretti, Veltins, Erdinger Weizen, aber es gibt auch echt gute Cocktails so ohne Alk.
2: Ja, habe ich gesehen bei dir, in der Kolumne auch mit so einem schönen Foto und einem Hut. Crudino ist ja aus Italien. Genau. Lecker, sieht auch gut aus mit Tonic. Ja, genau. Wäre ich auch mal offen für.
0: Ja, sind so kleine, stylische Flaschen. Da haben wir gesagt, kein Bock mehr auf Alkohol. Und auch ihr habt ja euer Leben massiv im Griff.
3: Moin John, moin Lea.
0: Moin.
3: Ich bin Nicolas und ich hatte mal eine Zeit lang so eine leichte Sucht, alles mögliche an Essen einzurollen. Also wie so ein Burrito und so ein Wrap. Das habe ich auch lange gemacht und sehr oft gemacht. Bis irgendwann meine Freundin und mein Bruder mich dann darauf hingewiesen haben, dass sie das nicht mehr aushalten. Und ich das dann unterbinden sollte. Das habe ich auch geschafft. Das Verrückteste, was ich mal eingerollt habe tatsächlich waren, ich hatte noch Mac and Cheese über und Würstchen und dann habe ich daraus ein Burrito gemacht mit ein bisschen Sriracha-Soße. Ich habe das dann tatsächlich weitergemacht, heimlich, aber ich hab gerade ein bisschen abgenommen und die Tortilla-Wraps haben relativ viele Kalorien und deswegen habe ich damit dann aufgehört.
4: Hi, das ist Ausdies bei eurem Musiksender Nummer 1 in

0: 9:24 Uhr, Radio Hamburg, ganz viele Megahits beim Konzert, sind das hier alles Headliner. Max dabei für euch in der nächsten halben Stunde mit Alex Vaughan. Freuen wir uns auf Ordinary. Und der Mega-Hit einfach zum Fahrerfenster runterkurbeln, linken Arm raus. Teddy Sims garantiert noch vor 9.30 Uhr mit Mr. Know-It-All.
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0: Guten Morgen. Moin. Radio Hamburg hier für euch, eure Morningshow. Und ihr bekommt heute garantiert noch eine Mail, die euch richtig Spaß machen wird. Und keine Sorge, es ist kein Prinz, der euch 6 Millionen überweisen möchte, wenn ihr ihm vorher 7 Millionen überweist.
1: Ah ja, immer guter Deal.
0: Die beste Mail eures Freitags in weniger als 10 Minuten. Es ist 9.30 Uhr.
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3: Guten Morgen. Ich bin Rainer Hirsch. Wegen der Erneuerung der Sternbrücke und weiterer Brücken müssen viele Züge und S-Bahnen ab heute 6 Wochen lang Umleitung fahren. Auch Autofahrer müssen den Bereich jetzt weiträumig umfahren. Familiendrama in Torfhaus im niedersächsischen Landkreis Goslar. Dort sind am späten Nachmittag 2 Erwachsene und ein Kind vom 65 Meter hohen Harzturm gestürzt und gestorben. Die Polizei geht von einem suizidalen Hintergrund aus. Hilfe bei Suizidgedanken bietet unter anderem die Telefonseelsorge und das Hamburger Krisentelefon. Im Westen von China ist im Kreis Pengshui ein ganzer Felshang abgebrochen. Eine Lawine aus Geröll hat Häuser und eine Straße östlich der Metropole Chongqing unter sich begraben. Mehrere Menschen sollen dabei verschüttet worden sein. 8 konnten inzwischen gerettet werden. Es läuft ein Großeinsatz.
0: Die nächsten Radio Hamburg Nachrichten haben wir für euch um 10 und das Wetter kommt von dir, Lia.
1: 9 Stunden Sonnenschein, 28 Grad. Das ist auf jeden Fall richtig sommerlich. Genauso wie jetzt der Morgen bei 22 Grad schon in der Spitaler Straße. 20 in Lübeck, 19 zum Beispiel in Neu-Wulmsdorf. Und es wird echt dann ja so heiß, dass nachher garantiert, wenn das Gewitter ankommt, ihr so ein bisschen denkt, oh schön, so ein frischer Wind, weht mal durch die Haare, vor allem auch bei dir dann, John, ich weiß es doch
0: so
1: jetzt schon.
0: So viele Haare, die wachsen alle nach innen.
1: Richtige Sturmfrisur hast du nachher. Dann kann es auch ein bisschen regnen, abends wieder trocken, morgen auch Regengewitter, 21 Grad schon angenehm und auf jeden Fall dann auch Sonnenschein.
0: Und hier ist für eure Sicherheit um 9.32 Uhr der Radio Hamburg Verkehr mit der Edeka-App. Achtung Autofahrer, Liegenbleiber auf der A1 Hamburg Richtung Lübeckhöhe Moorfleet und Stop and Go bei euch auf der A7 Hannover Richtung Hamburg. 5 Kilometer zwischen Hausbruch und Waltershof. Hier seid ihr mit 10 Minuten dabei. Der Radio Hamburg Verkehr für Hamburg, Niedersachsen und Schleswig-Holstein.
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0: Guten Morgen!
1: Ja, moin.
0: Schön, dass ihr dabei seid. Euer zweites Frühstück schmeckt doch gleich viel besser mit dem Besten von heute. Shakira und Burner Boy mit der WM-Hymne Die Die. Und wir starten gemeinsam mit Ava Max. Veredelt jetzt euren Freitagmorgen mit Sweet But

0: habt es schon alle.
1: Alex Warren ist leer.
0: Das ist fertig. Ja. Sie hat sich leer gesungen.
1: Das war's.
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0: 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Und während ihr euch anmeldet, freuen wir uns alle zusammen über Miles Smith. Der hat gerade Zeit und singt für euch Stay. Viel Spaß.

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0: So ist das. Hier ist Radio Hamburg. Guten Morgen.
1: Ja, moin.
0: Um 9:46 habt ihr es gerade gehört. Das Beste von heute, Shakira und Burna Boy mit Dai Dai bei eurem Musiksender Nummer 1. Das Wetterupdate kommt von dir, Lea.
1: Das wird jetzt ganz schnell ganz heiß. 28 Grad sind drin, 23 jetzt schon in der City. Viel Sonne, später teilweise echt so ein paar Unwetter, vor allem östlich, aber dann auch wieder schön trocken abends.

0: Ihr hört Radio Hamburg, während ihr trotz der To-Do-Liste schon halb mit dem Kopf im Wochenende seid. Wir bringen euch perfekt dahin. Gleich mit dem Gute-Laune-Macher aus Buxtehude, Michael Schulte, geht mit Lovesick an den Start. Mit dem Besten von heute und Somber hört ihr noch vor den News mit 12 to 12.
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1: 10 Uhr.
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3: Schönen guten Tag. Wie läuft's an der Sternbrücke? Trump zweifelt am Wahlsystem. Heute auch noch Regen und Gewitter, bis zu 28 Grad. Seit heute ist der Bereich rund um die Sternbrücke für Autofahrer weiträumiger gesperrt als bisher. Und S-Bahnen fahren dort die nächsten 6 Wochen lang auch nicht mehr. Und viele andere Züge auch nicht. Reporterin Anneke Riedkerken, wie ist denn die Lage auf den Straßen dort?
4: Es ist ein relativ entspanntes Bild, das ich hier sehe an der Stresemannstraße. Und das liegt vor allem an einem. Die Polizei ist gerade noch zusätzlich im Einsatz, um hier den Verkehrsfluss zu regeln. Und sorgen dafür, dass der Verkehr nicht zu nah an die gesperrte Kreuzung heranfährt. In den frühen Morgenstunden hat es nämlich genau das häufig gegeben. Und gerade für Lkw bedeutet das dann schwierige Wendemanöver. Im gleichen Zuge ist der zuständigen Verkehrsdirektion der Polizei aufgefallen, dass nicht ausreichend Verkehrszeichen aufgestellt waren, wie eigentlich geplant. Und genau das soll jetzt im Laufe des Tages noch nachgerüstet werden und dann soll sich der Verkehrsfluss noch weiter entspannen.
3: Gemeinsame nukleare Abschreckung, engere Kooperation bei künstlicher Intelligenz, Satelliten und in der Handelspolitik. Deutschland und Frankreich wollen mit ihren heutigen Regierungsberatungen in der Nähe von Köln neuen Schwung in die alte Beziehung bringen. Claudia Wächter.
5: Ein gemeinsames Kampfjet-Projekt ist krachend gescheitert, aber beide Seiten wollen nun in anderen Bereichen zusammenarbeiten, auch über Frankreichs Atomwaffen reden, die Deutschland schützen könnten. Erst auf einem Militärflugplatz, dann auf einem Schloss. Möglichst viel auf den Weg bringen, denn bei den kommenden Wahlen in Frankreich tritt Macron nicht mehr an.
3: In einer Rede an die Nation hat US-Präsident Trump das Wahlsystem seines Landes angezweifelt, wohl um schon mal vorzubeugen, falls seine Partei bei den Midterms im November verlieren sollte. Tina Eck.
6: Trumps Rede zur besten Sendezeit wurde von vielen TV-Sendern hier gar nicht übertragen. Nach Geheimdienstinformationen soll China seit Jahren die US-Wahlen manipuliert haben. Hinzu komme Wahlbetrug durch Wahlmaschinen und Briefwahl sowie Hunderttausende illegal wählender Ausländer, so Trump. Den Iran-Krieg erwähnte Trump nur mit einem Satz.
3: Das waren die Nachrichten aus Hamburg, Deutschland und der Welt.
1: Wir werfen einen Blick aufs Radio Hamburg Wetter.
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1: Das Beste aus zwei Welten haben wir da. Heute Nacht wieder schön runtergekühlt. Ihr habt mit offenem Fenster geschlafen. Heute Morgen dann frisch genug für euren warmen Kaffee. Und heute Mittag steht dann natürlich wieder ein Eiskaffee auf dem Plan. Ist ja klar. Geht wieder hoch auf 28 Grad. Noch haben wir 23 hier bei uns in der City. Ähnlich sieht es bei euch in Soltau aus. 22 Grad und 23 habt ihr im schönen Glinde. Ab heute Mittag zieht es dann immer weiter zu. Mit Schauern und teilweise auch mit Gewittern. Und morgen kühlt es dann ab nach den Gewittern. 21 Grad maximal, Sonne und einzelne Schauer mit dazu.
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1: Sehr entspannt auf den Straßen. 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Das Radio Hamburg Blitzer-Update. Das haben wir aber für euch. Moin, wer ist mit uns?
8: Hallo, muss ich aus dem Bildschirm wieder mal dabei. Möllner Landstraße, stadtauswärts Richtung Steinfurterallee in der 30er-Zone beim Altenheim ist ein weißer Caddy. Der blitzt ordentlich in der 30er.
1: Jo, alles klar, Musti, danke sehr. Und ihr schickt auch eine Sprachnachricht über WhatsApp. 040-333-10000 ist die Nummer dafür. Der Radio Hamburg Verkehr für Hamburg, Niedersachsen und Schleswig-Holstein.
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1: Das Beste von heute klingt eher nach einem Samstag und nicht nach einem Freitagmorgen. Hat dieses gewisse Feeling von einfach mal treiben lassen. Alles entspannt. Macht verdammt gute Laune. Lovesick von Michael Schulte.

0: In manchen Situationen, ne, werden wir doch alle gerne mal so von jetzt auf gleich, von 0 auf 100, zu absoluten Vollprofis. 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Bei Lea Kruse aus Guten Morgen Hamburg, eurer Radio Hamburg Morning Show, geht's um den Werkstattbesuch. Und ich sag mal so, auf die Story freuen wir uns alle am Montag bei euch in der Show.
1: Ja, mit meinem Auto in der Werkstatt, da bin ich wirklich sehr selbstbewusst reingegangen. Ich dachte, ich habe schon die Diagnose für mein Auto. Es war nicht ganz die richtige Diagnose. Trotzdem glaube ich, dass dieser Unterschied unbekannt ist und dass viele genau das gleiche wie ich denken würden. Das bestätigt und prüft ihr gerne mal Montag um 6.10 Uhr. Und vor allem seid ihr auch wirklich eingeladen, euch einmal zu offenbaren, wo seid ihr denn so peinlich und sagt immer, ja, ich weiß das und dann ist es, weiß man es nachher doch nicht.
0: Wenn bei dir, ich sag immer schon beim Arzt, ich weiß ganz genau, was ich habe.
1: Echt jetzt so?
0: Krass, ja, ja,
1: bei dir
0: habe
1: ich nicht auch gesagt.
0: Das. Ja, okay, gut. Auf einmal hatte ich doch einen gebrochenen Arm und kein gebrochenes Bein. Naja.
1: Da denkt der Arzt, der Medizin studiert hat, auch danke für nix.

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0: Ihr hört Radio Hamburg und habt dabei mit hoher Wahrscheinlichkeit einen Blick ins Grüne. Auch wenn es nur ein Baum ist, der irgendwie im Radius von 100 Metern steht, irgendwo in der Nähe bei euch ist es auf jeden Fall schön grün. Das dritte Jahr in Folge wurden nämlich mehr Bäume gepflanzt bei uns in Hamburg als gefällt. Unsere Stadt wird immer nur noch grüner und noch schöner und klingt dabei auch noch so gut. Leonie und Callum Scott zusammen mit dem Besten von heute. Stay wird eben kurz nach halb bei eurem Musiksender Nummer 1 Radio Hamburg.
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0: 10:30.
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13: Mit Rainer Hirsch. Guten Tag. Pendler und Reisende müssen sich in den kommenden Wochen auf massive Behinderungen in Hamburg einstellen. Die Gleise zwischen Hauptbahnhof und Altona sind für den Einbau der neuen Sternbrücke bis Ende August gesperrt. In der Zeit müssen auch Autos weiträumig ausweichen. Die Bundesregierung schafft die telefonische Krankschreibung ab. Als Alternative schlägt Bundesgesundheitsministerin Wagen jetzt im Gespräch mit dem Redaktionsnetzwerk Deutschland die Krankschreibung per Video vor. DGB-Chefin Fahimi erwartet zunehmende Arbeitsausfälle durch Extremtemperaturen, hat sie der Deutschen Presseagentur gesagt. Sie fordert deshalb ein neues Hitzeausfallgeld. Mit einer Bundesregierung auf Extremsparkurs eher unwahrscheinlich.
0: Die nächsten Radio Hamburg Nachrichten 11, Wetter und Verkehr in wenigen Sekunden.
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0: Was ein herrlicher Vormittag. Vielleicht ja sogar bei euch auf dem Balkon, im Homeoffice, bei 24 Grad aktuell. 28 schaffen wir noch. Und am Mittag sind dann Schauer und teilweise auch Gewitter mit dabei. Für eure Sicherheit, der Radio Hamburg Verkehr mit der Edeka-App. Stop and Go auf der A1 Scharbeutz Richtung Hamburg. 10 Kilometer steht ihr zwischen Scharbeutz und Rathekau. Da ist eine Baustelle, dauert deswegen 25 Minuten länger. Und ihr habt es bei uns in den News gehört. Ab heute ist die Kreuzung Stresemannstraße Max-Brauer-Allee wegen Bauarbeiten voll gesperrt. Deswegen fahren fahren auch Busse statt Bahn zwischen Altona und Sternschanze auf der Linie S2 und der Linie S7. Alle Infos dazu habt ihr natürlich nochmal übersichtlich online unter radiohamburg.de. 040 333 10.000. Ihr klingelt durch oder schickt uns eine WhatsApp, wenn ihr noch was für uns habt. Der Radio Hamburg Verkehr für Hamburg, Niedersachsen und Schleswig-Holstein. Dickes, fettes Dankeschön, dass ihr uns auch in den Sommerferien dabei habt. Hier, euer Musiksender Nummer 1, Radio Hamburg. Schickt uns doch gerne mal eine WhatsApp, wo ihr im Urlaub unterwegs seid, wo ihr uns hört. 040 333 10.000. Und dazu freuen wir uns auf ganz viele Mega-Hits. 4 am Stück, um genau zu sein. Leonie und Callum Scott, Stay.

Ihr hört Radio Hamburg, während ihr im Homeoffice oder auch im Büro fleißig auf eurer Tastatur rumtippt. Und da achtet doch mal kurz auf die ganzen Tasten. Warum sind die Buchstaben eigentlich so angeordnet und nicht irgendwie nach dem Alphabet oder so? Weil die Zahlen, die sind ja in der richtigen Reihenfolge. Also diesen Fun Fact werdet ihr so schnell nicht wieder vergessen. Kommt natürlich alles von der, ist ja klar, ne? Von der Schreibmaschine. Damit sich beim schnellen Tippen die Metallhaken da hinten an dem Ding nicht so schnell verzanken. Deswegen wurden die Tasten so angeordnet, dass ihr nie zwei Buchstaben, die nebeneinander liegen, drücken müsst. Denn nur beim E und beim R, da macht das irgendwie nicht ganz so viel Sinn, oder? Achtet doch mal drauf. Erstmal konzentrieren wir uns aber auf ganz neue Musik. Von niemandem geringeren als Radio Hamburg Megastar Taylor Swift. Das Beste von heute. I knew it, I knew you. So schön geworden hier bei eurem Musiksender Nummer 1.

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0: nochmal alles an Sonne auftanken, bevor heute Nachmittag dann das Gewitter mal vorbeischaut. Und wenn es nur das offene Fenster von eurem Handwerkerlieferwagen ist, reicht doch vollkommen. Sonnenbrille auf und always on the run genießen. I'm always on the run. Radio Hamburg Megastar Isaac. Und das Beste von heute kommt gleich im Doppelpack. J-Lo, David Guetta. Guter Vorgeschmack aufs Wochenende, oder? Save me tonight, gleich hier bei Radio Hamburg nach den News.
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0: Wir haben es 11 Uhr.
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6: Schönen guten Tag. Hamburger Gasteltern gesucht. Verbot von Energy Drinks. Heute noch Regen und auch Gewitter. Bis zu 28 Grad. Wer jungen Menschen aus dem Ausland ein halbes oder ganzes Schuljahr in Deutschland ermöglichen möchte, hat jetzt die Chance dazu. Die Organisation Youth for Understanding sucht Gastfamilien in Hamburg. Marc Elvers.
7: Gesucht werden Familienkonstellationen aller Art. Paare mit Kindern, ohne Kinder, Alleinerziehende oder andere Lebensgemeinschaften. Einzige Voraussetzung, die Bereitschaft, ein internationales Familienmitglied im eigenen Alltag willkommen zu heißen. Ein besonderes Freizeitprogramm oder viel Wohnraum sind nicht nötig. Die Organisation möchte so vor allem die interkulturelle Verständigung und Toleranz fördern und beim Lernen der deutschen Sprache helfen. Die Jugendlichen sind zwischen 15 und 18 Jahre alt und haben bereits Grundkenntnisse in Deutsch.
6: England verbietet ab dem kommenden Jahr den Verkauf von Energy Drinks an unter 16-Jährige. Carolina Koplin.
8: Wir wissen, dass tausende Kinder in England sie täglich konsumieren. Aber die Belege sind eindeutig, dass dies Angstzustände verursachen, ihren Schlaf und ihre Konzentration beeinträchtigen und sich nachteilig auf ihre Bildung auswirken kann, so die Gesundheitsabgeordnete Sharon Hodgson. Das Verbot ist gültig für Getränke, die mehr als 150 Milligramm Koffein pro Liter enthalten. Tee und Kaffee sind ausgenommen. Cola und Pepsi überschreiten den Grenzwert nicht. In Deutschland gibt es kein entsprechendes Verkaufsverbot, aber immer wieder Forderungen danach.
6: Nach den Rufen nach Vergeltung für die Ermordung des iranischen Führers Ayatollah Khamenei hat die iranische Nachrichtenagentur Fars jetzt in sozialen Medien ein Video mit dem Titel »Wo kann Trump getötet werden?« veröffentlicht. Annike Riedkerken.
9: In dem Video werden angebliche Aufenthaltsorte des US-Präsidenten gezeigt und zum Beispiel die Route seiner Autokolonne auf dem Weg zu seinem Wohnsitz in Florida. Ein Großteil der Menschen im Iran steht nach Informationen unserer Korrespondenten nicht hinter den Racheforderungen der erzkonservativen Staatsspitze. Viele Menschen im Land sind müde vom Krieg und den wirtschaftlichen Folgen.
6: Und das waren die Nachrichten aus Hamburg, Deutschland und der Welt.
0: Das Radio Hamburg Wetter für euch.
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0: Wir haben noch ganz viel von der Sonne heute Vormittag. Ab heute Nachmittag sind dann auch ein paar stärkere Schauer dabei, teilweise mit Gewittern. Deswegen kühlt es dann auch ab. Aus diesen 28 Grad heute maximal werden dann morgen 21. Bei 25 sind wir im Moment. 24 habt ihr in Norderstedt und 24 messen wir auch in Hasefeld. Morgen dann genau dieser Mix wieder. Viel Sonne, aber auch Wolken mit kurzen Schauern.
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0: Für eure Sicherheit der Radio Hamburg Verkehr mit der Edeka-App. Achtung Autofahrer, eine Ölspur auf der A20 Lübeck Richtung Bad Segeberg zwischen Geschendorf und dem Übergang zur B206. Ganz besonders vorsichtig fahren. Stop and Go, A1 Scharbeutz Richtung Hamburg. 10 Kilometer staut es sich zwischen Scharbeutz und Rathekau. Da habt ihr eine Baustelle, dauert deswegen eine halbe Stunde länger. A7 Hannover Richtung Hamburg steht ihr noch. 5 Kilometer zwischen Hausbruch und Bahrenfeld, da dauert es aktuell 15 Minuten länger. Und ihr habt es bei uns den ganzen Morgen in den News gehört. Ab heute ist die Kreuzung Stresemannstraße Max-Brauer-Allee wegen Bauarbeiten vollgesperrt. Deswegen fahren da auch Busse statt Bahn zwischen Altona und der Sternschanze auf der Linie S2 und der Linie S7. Alle Infos haben wir euch natürlich zusammengefasst unter radiohamburg.de. Der Radio Hamburg Verkehr für Hamburg, Niedersachsen und Schleswig-Holstein.
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0: Es ist Freitag und da hört ihr natürlich die neue Musik, die gerade erst rausgekommen ist. Hier bei eurem Musiksender Nummer 1. Gleich was Schönes von Ellie Goulding. Erstmal aber Isaac. Isaac mit dieser kraftvollen, tiefen Stimme. Always on the run. Und das Beste von heute. Ein schönes Wochenend-Warm-up für euren Freitag. David Guetta und J-Lo. Save me tonight.

Was macht das für einen Bock, jeden Freitag mit euch zusammen in die neuen Mega-Hits reinzuhören, die gerade so rausgekommen sind. Und selbst wenn ihr sagt, ich will mir das alles nochmal kompakt am Wochenende anhören, gar kein Ding. Dann klickt ihr online einfach auf unseren Radio Hamburg Neuheiten-Stream mit Musikexperte Tim Gaffron mit einer Überraschung nach der anderen. Ich sag's euch. Katy Perry ist da ein sehr gutes Beispiel. Watch It Burn hört ihr in voller Länge jetzt bei uns im Neuheiten-Stream. Und natürlich noch viel, viel mehr. Neue Musik von Radio Hamburg Megastar Ellie Goulding haben wir jetzt für euch. Baut sich so schön auf, ne? Ihr hört schon. Und im Refrain ist das schon fast eine Hymne geworden. Das Beste von heute, Black Prada Dress. Hier bei Radio Hamburg. Schönen Freitag euch.

11.14 Uhr, Achtung Autofahrer, da ist Rauch bei euch auf der A23 Heide-Hamburg. Das ist der Radio Hamburg-Verkehr mit der EDEKA-App. Rauch auf der A23 Heide-Hamburg zwischen Itzehoe-West und Itzehoe-Süd. Da in beiden Richtungen vorsichtig fahren, da brennt eine Böschung. Und eine ungesicherte Unfallstelle auf der A24 Hamburg Richtung Schwerin zwischen Thalkau und Hornbeek. Auch da ganz besonders vorsichtig.

0: 11.17 Uhr, nochmal Achtung Autofahrer, da sind diesmal Solarplatten bei euch auf der A23 Hamburg Richtung Heide, zwischen Hohenfelde und Legerdorf. Da ganz besonders vorsichtig fahren, da liegen Solarplatten. 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

0: genau der Sound, den wir hören wollen, wenn ihr gerade festlegt, ob ihr nachher noch zum Sport gehen möchtet, ja oder eher doch nicht. Bei Hot and Cold ist das ein klares Ja. Katy Perry auf dem Laufband und dann läuft so richtig. Das Beste von heute ist auch von genau dem Kaliber. Robin Schulz featuring Babs, Better Times, das Beste von heute. Hört ihr gleich hier bei eurem Musiksender Nummer 1, Radio Hamburg.
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0: 11:30.
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10: Mit Rainer Hirsch. Guten Tag. Pendler und Reisende müssen sich in den kommenden Wochen auf massive Behinderungen in Hamburg einstellen. Die Gleise zwischen Hauptbahnhof und Altona sind für den Einbau der neuen Sternbrücke bis Ende August gesperrt. In der Zeit müssen auch Autos weiträumig ausweichen. Die Bundesregierung schafft die telefonische Krankschreibung ab. Als Alternative schlägt Bundesgesundheitsministerin Wagen jetzt im Gespräch mit dem Redaktionsnetzwerk Deutschland die Krankschreibung per Video vor. DGB-Chefin Fahimi erwartet zunehmende Arbeitsausfälle durch Extremtemperaturen, hat sie der deutschen Presseagentur gesagt. Sie fordert deshalb ein neues Hitzeausfallgeld. Mit einer Bundesregierung auf Extremsparkurs eher unwahrscheinlich.
0: 12:00 hört ihr die nächsten Radio Hamburg Nachrichten bei uns. Euer Thermometer schafft's auf 28 Grad heute maximal. Auch wenn an der Apotheke mal wieder 40 Grad in der Sonne gemessen werden, ne? Man kennt's. Bei 26 sind wir im Moment. Am Nachmittag kühlt's dann aber ab durch die Schauer und teilweise auch Gewitter, die dann am Start sind. Für eure Sicherheit, der Radio Hamburg Verkehr mit der Edeka App. Achtung Autofahrer, immer noch die Ölspur bei euch auf der A20 Lübeck Richtung Bad Segeberg zwischen Geschendorf und dem Übergang zur B206. Rauch sehen wir hier auf der A23 Heide-Hamburg zwischen Itzehoe West und Itzehoe Süd. Da in beiden Richtungen ganz besonders vorsichtig fahren, da brennt eine Böschung. Und eine ungesicherte Unfallstelle haben wir bei euch auf der A24 Hamburg Richtung Berlin zwischen Hornbeck und Gallin. Dort stehen mehrere Autos quer und blockieren zwei Spuren, dass ihr da ganz besonders vorsichtig ranfahrt. Stop and Go, A1 Scharbeutz Richtung Hamburg. 10 Kilometer zwischen Scharbeutz und Rathekau. Da habt ihr eine Baustelle, deswegen plant da mal eine halbe Stunde länger ein. Und A24 steht ja auch noch, Hamburg Richtung Berlin. 6 Kilometer zwischen Rheinweg und Witzhafe. Auch eine Baustelle, dauert 25 Minuten länger. 040 333 10.000, klingelt gerne durch oder schreibt uns eine WhatsApp über dieselbe Nummer. 040 333 10.000. Der Radio Hamburg Verkehr für Hamburg, Niedersachsen und Schleswig-Holstein. Bei hat diesen hammermäßigen Beats von Robin Schulz. Ist das jedes Mal vom Feeling so, als würden wir in der Achterbahn auf dem Dom sitzen, der ja heute in einer Woche schon wieder startet. Richtig was los beim Besten von heute. Better Times, der Start von ganz vielen Mega-Hits.

11.39 Uhr. Achtung Autofahrer, wir haben einen Liegenbleiber bei euch auf der A7 Hamburg Richtung Hannover, kurz vor dem Elbtunnel auf der linken Spur. Da unbedingt vorsichtig fahren. Noch ist nichts abgesichert und es staut sich bereits zurück bis Volkspark. Dank dir, Dominik, für die WhatsApp. Der Radio Hamburg Verkehr mit der EDK-App. Persönlicher und schöner geht es doch nicht, wenn ihr jetzt am Wochenende wieder in euer absolutes Lieblingsgeschäft geht. Und ich rede hier nicht so vom typischen Supermarkt, sondern von dem Laden, bei dem ihr richtig mit Namen begrüßt werdet. Oder wo euch wenigstens so mit so einem netten Lächeln zugenickt wird, weil ihr die Leute kennt, ne? Weil die Leute auch vor allem euch kennen. So der Kiosk nebenan zum Beispiel, der kleine Bücherladen, euer Lieblingscafé oder wie bei mir gestern durch Zufall, weil ich mir so gedacht habe, komm, heute kaufst du den Käse mal nicht im Supermarkt, sondern fährst mal zu einem richtigen Käseladen. Und zack, ratet mal, wo ich locker 20 Minuten drin war, den nettesten Kassierer ever getroffen habe. Und dann kann man sich da noch immer noch so schön durchprobieren. Herrlich! Grüße gehen raus an der Stelle an Käseschümann aus der Schlankreihe. Jetzt bin ich mal sehr gespannt auf eure persönlichen Lieblingsläden, auf eure Geheimtipps. Hören wir rein nach nur 2 Megahits Bruno Mars und wir starten rein mit Katy Perry. Yeah.

0: Ihr hört Radio Hamburg und denkt dabei mal kurz an euren Laden oder euer Café des Vertrauens. Das Geschäft, in dem ihr gefühlt schon einen Stammplatz habt. Moin!
1: Moin Finn, hier ist Jessica.
0: Hi.
1: Mein Geheimtipp ist das Café Albatros an der U-Bahn-Station Hamburger Straße. Kann ich sehr empfehlen, sie sind super lieb und auch super hundefreundlich. Könnt ihr gerne mal hingehen.
0: Ah, gerade das Hundefreundliche, schon mal vorgemerkt. Moin, wer bist du?
2: Moin Finn, Jörg hier. Mein Lieblingsplatz ist bei Maria, Große Reichenstraße. Sehr geil, coole Leute, unfassbar gute Bagels. Ich liebe die mit Lachs und probier's mal aus. Hervorragend.
0: Jo, alles klar, jetzt habe ich Hunger. Vielen Dank. Und gleich noch so ein Tipp hier.
3: Moin Finn, hier ist Martin. Mein Lieblingscafé wäre das Sugarfree hier in Hamburg in der Nähe von der Mönckebergstraße. Und mein Tipp ist da wirklich der Kakao. Der ist mega lecker. Die Leute sind mega nett und auch wirklich sehr zuvorkommend. Und wenn man mal nicht weiß, was man irgendwie bei der Auswahl nehmen sollte, die haben immer einen guten Tipp.
0: Parat. Oh, herrlich. Also warme Getränke bei dem Wetter, naja, aber Kakao geht immer. Sehr nice Tipps. Vielen Dank dafür. Perfekt auch fürs Wochenende, oder?

0: Und da haben wir sie schon wieder, die Mittagspause. Freitags ja immer so ein bisschen früher als sonst. Vor allem top, wenn ihr euch an eurem Lieblingsplatz jetzt richtig noch schön in die Sonne setzen könnt. Die Wolken mit dem Regen, die haben sich nämlich erst für heute Nachmittag angemeldet. Bei 26 Grad geht's in Richtung Wochenende mit Tampa City im Ohr. Haben wir nach den News für euch mit Self Aware, das Beste von heute.
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0: 12 Uhr.
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10: Moin. Gasteltern in Hamburg gesucht. Urteil gegen Terroristenhelferin. Sonne, Regen und Gewitter. Maximal 28 Grad. Die Organisation Youth for Understanding sucht Hamburger, die junge Menschen aus dem Ausland aufnehmen, um ihnen so ein halbes oder auch ganzes Schuljahr in Deutschland zu ermöglichen. Marc Elvers.
11: Gesucht werden Familienkonstellationen aller Art. Paare mit Kindern, ohne Kinder, Alleinerziehende oder andere Lebensgemeinschaften. Einzige Voraussetzung, die Bereitschaft, ein internationales Familienmitglied im eigenen Alltag willkommen zu heißen. Ein besonderes Freizeitprogramm oder viel Wohnraum sind nicht nötig. Die Organisation möchte so vor allem die interkulturelle Verständigung und Toleranz fördern und beim Lernen der deutschen Sprache helfen. Die Jugendlichen sind zwischen 15 und 18 Jahre alt und haben bereits Grundkenntnisse in Deutsch.
10: Die Unterstützerin der Neonazi-Terroristen Gruppe NSU, Susanne E., ist vom Oberlandesgericht Dresden zu 2 Jahren Haft auf Bewährung verurteilt worden. Die 45-Jährige hatte unter anderem Beate Zschäpe geholfen. Zoe Tasovali.
12: Ein fremder Personalausweis, eine geliehene Krankenkassenkarte. Genau diese Dinge gab Susanne E. der untergetauchten Zschäpe. Susanne E. hat auch dabei geholfen, einen Wohnwagen anzumieten. Den nutzte die Terrorzelle später bei ihrem letzten Banküberfall im Jahr 2011. Die Bundesanwaltschaft wollte dafür 4 Jahre Haft. Im Prozess hat die NSU-Unterstützerin Susanne E. geschwiegen.
10: England verbietet ab dem kommenden Jahr den Verkauf von Energydrinks an unter 16-Jährige. Carolina Koplin.
13: Wir wissen, dass tausende Kinder in England sie täglich konsumieren. Aber die Belege sind eindeutig, dass dies Angstzustände verursachen, ihren Schlaf und ihre Konzentration beeinträchtigen und sich nachteilig auf ihre Bildung auswirken kann, so die Gesundheitsabgeordnete Sharon Hodgson. Das Verbot ist gültig für Getränke, die mehr als 150 Milligramm Koffein pro Liter enthalten. Tee und Kaffee sind ausgenommen. Cola und Pepsi überschreiten den Grenzwert nicht. In Deutschland gibt es kein entsprechendes Verkaufsverbot, aber immer wieder Forderungen danach.
10: Und das waren die Nachrichten aus Hamburg, Deutschland und der Welt.
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0: Bei diesen 26 Grad momentan. 24 messen wir bei euch in Trittau und 26 haben wir in Maschen. Bisschen kommt da noch drauf. Am Ende landen wir bei 28 Grad am Nachmittag. Dazu immer wieder auch mit Schauern dann später Richtung Feierabend. Und ein Gewitter ist dann auch mal dabei. Morgen kühlt es nach den Gewittern um einiges ab. 21 Grad gibt es dann für uns morgen. Mal mit mit Sonne und dann mal mit Schauern.
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0: Für eure Sicherheit, der Radio Hamburg Verkehr mit der Edeka App. Achtung Autofahrer, wir haben immer noch die Ölspur bei euch auf der A20 Lübeck Richtung Bad Segeberg zwischen Geschendorf und dem Übergang zur B206. Stop and Go, A7 Flensburg Richtung Hamburg. Hier steht 11 Kilometer zwischen dem Dreieck Nordwest und Waltershof. Da ist auch noch ein Liegenbleiber, dauert deswegen 25 Minuten länger. A24 steht ihr noch, Hamburg Richtung Berlin. 6 Kilometer zwischen Rheinbeek und Witzhafe. Da habt ihr eine Baustelle, plant da mal eine halbe Stunde länger ein. Und in allen anderen Staus seid ihr dann in unter 20 Minuten durch. Ihr habt es bei uns heute in den News gehört. Ab heute ist die Kreuzung Stresemannstraße Max-Brauer-Allee wegen Bauarbeiten gesperrt. Deswegen fahren da Busse statt Bahn zwischen Altona und Sternschanze auf der Linie S2 und der Linie S7. Alle Infos, alle Beeinträchtigungen dazu findet ihr natürlich online bei uns. Das Radio Hamburg Blitzer-Update mit dir, Andreas.
14: Osthofer Weg, kurz vor der Ebert-Allee Richtung Autobahn. Auf der rechten Seite ist ein Blitzer. Schönes Wochenende bei.
0: Jo, dir auch, Andreas. Danke dir sehr. Und ihr macht's doch genauso wie Andreas. 040 333 10.000. Einfach mal durchklingeln oder eine WhatsApp rüberschicken. Der Radio Hamburg Verkehr für Hamburg, Niedersachsen und Schleswig-Holstein.
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0: Da hätten wir nicht nur gern den Namen, sondern bitte auch das Talent noch mit dazu. Von Schlagzeuger Laurent. Hat gut zu tun beim Besten von heute. Richtig was los. Ihr klopft mit auf dem Lenkrad bei Tampa City und Self-Aware, dem Besten von heute.

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0: gleich schon mal mit den Kollegen verabreden zum Grillen beim Fußball gucken. England gegen Frankreich, dann ja morgen das Spiel um Platz 3 um 23 Uhr, meine Güte. Und dann am Sonntag das große WM-Finale, Argentinien-Spanien. Mit dieser fetten Halbzeitshow, Madonna, Shakira, Justin Bieber. Das wird groß, auch für uns Musikfans. Bester Sound, gleich hier bei eurem Musiksender Nummer 1 Radio Hamburg von Mark Adless. You Against My Love, das Beste von heute.
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7: Kurz nach 12:30.
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23: Guten Tag, ich bin Rainer Hirsch. Wer jungen Menschen aus dem Ausland ein halbes oder ganzes Schuljahr in Deutschland ermöglichen möchte, hat jetzt die Chance dazu. Die Organisation Youth for Understanding sucht Gastfamilien unterschiedlichster Zusammensetzung in Hamburg. Israel will offenbar Nilkrokodile in Wassergräben rund um ein Gefängnis mit palästinensischen Häftlingen einsetzen. Wie israelische Medien berichten, hat Umweltministerin Sielmann dafür den rechtlichen Status der Tiere verändert. Das soll Sicherheitsbehörden die Haltung der Nilkrokodile ermöglichen. Dieter Bohlen hat seinem früheren Modern Talking-Kollegen Thomas Anders ein Angebot zur erneuten Zusammenarbeit gemacht. Der Bild-Zeitung sagte Bohlen, ich finde es Kinderkacke, wenn man seit vielen Jahren wegen irgendwas, was Thomas mal gemacht hat oder was ich gemacht habe, nicht zumindest mal darüber nachdenkt, unseren gemeinsamen Erfolg nochmal aufleben zu lassen.
7: Die nächsten Radio Hamburg Nachrichten um 13 Uhr. Viel wärmer als das jetzt wird's nicht mehr. Reicht auch, oder? 27 von 28 Grad bei ganz viel Sonne noch momentan. Erst am späten Nachmittag sind dann auch Schauer und Gewitter dabei. Für eure Sicherheit, der Radio Hamburg Verkehr mit der Edeka-App. Achtung Autofahrer, immer noch die Ölspur auf der A20 Lübeck Richtung Bad Segeberg zwischen Geschendorf und dem Übergang zur B206. Mittlerweile, ne, 2,5 Stunden ist sie jetzt schon da. Mittlerweile können wir dir auch mal einen Namen geben. 040-333-10.000, schick doch mal Namensvorschläge für die Ölspur. Stop and Go, A7 Flensburg Richtung Hamburg. 11 Kilometer zwischen dem Dreieck Nordwest und Waltershof. Da ist ein Liegenbleiber. Dauert eine halbe Stunde länger. Nochmal Stop and Go, A24 Hamburg Richtung Berlin. 6 Kilometer zwischen Rheinbeck und Witzhafe. Da habt ihr eine Baustelle, plant deswegen mal 40 Minuten länger ein. Und in allen anderen Staus seid ihr in unter 20 Minuten durch. Habt ihr noch was für uns? 040-333-10.000. Zum Beispiel einen kleinen Namen für unsere Ölspur da oben auf der A20. 040-333-10.000. Der Radio Hamburg Verkehr für Hamburg, Niedersachsen und Schleswig-Holstein. Nach der etwas kürzeren Mittagspause geht schon wieder Richtung Feierabend, Richtung Wochenende. Und von uns gibt es dazu ganz viele Mega-Hits. 4 am Stück, um genau zu sein. Mark Atlas hat das Beste von heute für euch. Frisch aus Niedersachsen, You Against My Love.

12:42, Achtung Autofahrer, da sind Rehe bei euch auf der A23 Hamburg-Heide. Das ist der Radio Hamburg-Verkehr mit der Edeka-App. Rehe auf der A23 Hamburg-Heide zwischen Pinneberg-Nord und Tornisch in beiden Richtungen. Ganz besonders vorsichtig fahren. 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

die eigentliche Top 1 ist zum Glück nicht Social Media. Moin, hier ist Radio Hamburg. Und wenn wir mal auf die beliebtesten Freizeitbeschäftigungen bei Jugendlichen im Moment gucken, gehören Instagram, TikTok und so zwar zu den am meist verbreitesten Beschäftigungen. Am beliebtesten ist aber auf der Top 3 Zeit mit der Familie verbringen. Da haben wir es doch. Top 2 Mannschafts- bzw. Teamsport und auf der Top 1 Zeit mit den Freunden verbringen. Klingt doch nach einem sehr guten Plan fürs Wochenende, oder? Wir geben euch neue Musik mit auf den Weg. Kommt von Alex Warren, hat das Beste von heute für euch. Passenger, was ein Start. Hier am Freitagmittag in Richtung Wochenende.

0: Ihr seid doch die Besten und in dem Fall die Kreativsten. Die Ölspur bei euch auf der A20 zwischen Geschendorf und dem Übergang zur B206 begleitet uns jetzt, ja, so knapp 3 Stunden schon. Und ich finde, da ist es nur fair, wenn wir uns einen schönen Namen ausdenken, oder? Radio Hamburg-Hörer Michael, dein Vorschlag?
1: Ferrucci.
0: Ferrucci?
1: Ja, Ferrucci, italienisch. Ferrucci.
0: Hoffentlich nicht ganz so rutschig, ne? Da ist natürlich alles aufgebaut, dass ihr da sicher drumherum kommt. Finde ich gut. Hat was Italienisches, Urlaubshaftiges. Sehr stark. Ja. Andreas hat uns auch noch einen Vorschlag gesendet. Olivia, auch sehr stark. Und Stefan kam mit Slimer. So, müssen wir natürlich auslosen. Und es wird... Olivia! Jawohl, danke für eure Vorschläge. Ich würde sagen, aus Olivia machen wir mal schnell Olivia, ne? Und dann haben wir es. Hat ihren großen ersten Auftritt dann gleich um 1:15 im Verkehr, ist ja klar. Dazu Sabrina Carpenter mit Espresso. Und hier drehen wir mal schön auf zu Moschino und Rhythm Unknown. Das Beste von heute, gleich nach den News mit Niklas Uther.
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0: 13 Uhr.
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13: Moin. Schon wieder eine Sicherheitslandung am Flughafen. Urteil gegen Terroristenhelferin. Sonne, Regen, aber auch mal Gewitter bei 28 Grad. Heute Morgen hat es eine Sicherheitslandung am Hamburger Flughafen gegeben. Schuld war offenbar ein Vogel, Carolina Koplin.
14: Das Wichtigste zuerst. Es ist niemand verletzt worden und die vorsichtshalber alarmierten Rettungskräfte der Flughafenfeuerwehr konnten wieder umdrehen. Der Pilot der Maschine hatte kurz nach dem Start gegen 6 Uhr in Fuhlsbüttel einen Vogelschlag gemeldet und sich entschieden, gleich wieder umzudrehen. Der Flieger war unterwegs nach Stockholm. Die Passagiere sind dann mit einer Ersatzmaschine geflogen und auch mittlerweile angekommen, wie mir die Airline gesagt hat.
13: Die Unterstützerin der Neonazi-Terroristengruppe NSU, Susanne E., ist zu 2 Jahren Haft auf Bewährung verurteilt worden. Das hat das Oberlandesgericht Dresden entschieden. Die 45-Jährige hat unter anderem Terroristin Beate Zschäpe geholfen, Zoe Tassovali.
15: Ein fremder Personalausweis, eine geliehene Krankenkassenkarte. Genau diese Dinge gab Susanne E. der untergetauchten Zschäpe. Damit konnte die NSU-Terroristin ihre Identität lange verschleiern. Und nicht nur das. Susanne E. hat auch dabei geholfen, einen Wohnwagen anzumieten. Den nutzte die Terrorzelle später bei ihrem letzten Banküberfall im Jahr 2011.
13: Die Bundesregierung will die telefonische Krankschreibung ja abschaffen. Als Alternative schlägt Bundesgesundheitsministerin Waken jetzt die Krankschreibung per Video vor. Claudia Wächter.
16: Niemand solle schließlich krank im Wartezimmer hocken. An der verpflichtenden Krankschreibung ab Tag 1 will sie aber festhalten und die telefonische Krankschreibung abschaffen. Zur Zuckersteuer, die auch zum geplanten Sparpaket gehört, sagt Waken, die sei völlig okay. Denn die Steuermehreinnahmen, die kämen den Versicherten zugute.
13: Und Israel plant offenbar Nilkrokodile in Wassergräben rund um ein Gefängnis mit palästinensischen Gefangenen einzusetzen. Umweltministerin Silman hat dafür extra den rechtlichen Status der Krokodile geändert, um den Einsatz zu ermöglichen. Es wurde israelischen Berichten zufolge zu einem gezüchteten Wildtier erklärt. Auch andere Krokodilarten hatten diese Einstufung zuvor schon bekommen, um eine kommerzielle Zucht wegen ihrer Häute zu ermöglichen. Das waren die Nachrichten aus Hamburg, Deutschland und der Welt.
0: Da ist Randy Hamburg Wetter für euch.
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0: Noch früh genug, um euch den besten Platz in eurem Lieblingscafé zu sichern gleich. Falls ihr draußen sitzen möchtet, am besten unter der Markise. Jetzt noch wegen der Sonne, kann ganz schön warm werden. Später dann wegen der Schauer und dem Gewitter, was so am späten Nachmittag ansteht. 28 Grad dazu maximal und die haben wir auch hier bei uns in der City. 27 messen wir bei euch in Bad Bramstedt und 26 im schönen Lüneburg. Nach dem Gewitter kühlt es dann auch ab heute Nacht und morgen geht es dann auf entspannte 21 Grad hoch. Dann auch wieder mit Sonne und teilweise mit Schauern.
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0: Und das ist für eure Sicherheit der Radio Hamburg Verkehr mit der Edeka-App. Achtung Autofahrer, da sind Rehe bei euch auf der A23 Hamburg-Heide zwischen Pinneberg Nord und Tornisch da in beiden Richtungen ganz besonders vorsichtig fahren. Und das Los hat entschieden, die Ölspur bei euch auf der A20 Lübeck Richtung Bad Segeberg zwischen Geschendorf und dem Übergang zur B206 heißt Olivia. Getauft von Radio Hamburg-Hörer Andreas. Danke dir für deine Nachricht. Dann haben wir Stop and Go auf der A1 Lübeck Richtung Hamburg. 14 Kilometer zwischen Öjendorf und Stillhorn. Dauert 30 Minuten länger momentan. A24 Hamburg Richtung Berlin steht ihr noch. 6 Kilometer zwischen Rheinbeck und Witzhafe. Durch die Baustelle plant ihr mal 50 Minuten länger ein. In allen anderen Staus. Wenn euer jetzt gerade nicht dabei war, seid ihr unter 25 Minuten auf jeden Fall durch. Das Radio Hamburg Blitzer Update. Andreas, danke dir für deine WhatsApp. Süderstraße Blitzes stadteinwärts kurz vorm BMW Autohaus. Habt ihr noch was für uns? Ihr macht's wie Andreas 040 333 10.000. Einfach mal eine WhatsApp rüberschicken. Der Radio Hamburg Verkehr für Hamburg, Niedersachsen und Schleswig-Holstein.
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0: Wir sind schon wieder auf dem Eiskaffee-Level angekommen bei 28 Grad im Moment. Dazu Sommersound vom Feinsten. Klingt absolut nach Open-Air-Party. Rhythm Unknown von Moskina. Das Beste von heute.

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Vance Joy mit Riptide im Flickflack Remix. 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Ganz neue Musik, The Bowser Magnetic, das Beste von heute.

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0: lassen die Gänsehaut noch ganz kurz abklingen. Durch euren Freitagmittag. Hoffentlich mit etwas sehr Gutem zu essen in der Hand und vielleicht ja sogar schon auf eurem Balkon oder auf der Terrasse. Und wenn nicht, holen wir uns die Atmosphäre schon mal hier in den euren Musiksender Nummer 1 Radio Hamburg gleich mit Kygo und Selena Gomez, It Ain't Me. Und mit Drive Safe von Niall Horan und Mal Smith mit dem Besten von heute. Hört ihr gleich.
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0: 1:30.
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22: Mit Niklas Uther. Hallo.
7: Die Kritik an CDU-Fraktionschef Jens Spahn wird immer größer. Obwohl er selbst gegen die Leihmutterschaft in Deutschland gestimmt hatte, ist er jetzt Vater durch eine Leihmutter aus den USA geworden. Jetzt fordert auch der erste Landesverband seinen Rücktritt. Mecklenburg-Vorpommerns CDU-Chef Daniel Peters sagte in der Bild, Spahn nehme für sich in Anspruch, als Privatperson ganz anders handeln zu können, als er als CDU-Mandatsträger abstimmt. Er sei nicht mehr tragbar und müsse zurücktreten. Israel will offenbar Nilkrokodile in Wassergräben rund um ein Gefängnis mit palästinensischen Häftlingen einsetzen. Wie israelische Medien berichten, hat Umweltministerin Seelmann dafür den rechtlichen Status der Tiere geändert. Das soll Sicherheitsbehörden die Haltung der Nilkrokodile ermöglichen. Und vor der schleswig-holsteinischen Ostseeküste ist schon wieder ein großer Wal unterwegs. Das Deutsche Meeresmuseum vermutet, dass es sich um den Buckelwal handelt, der in den letzten Wochen vor Dänemark gesehen wurde.
0: Um 14 Uhr haben wir die nächsten Radio Hamburg Nachrichten für euch. Soweit noch trocken bei 28 Grad bei der Tagestop-Temperatur hier bei uns in der City. Später, so gegen Feierabend, so früher Abend, sind dann auch ein paar Schauer und ein paar Gewitter noch mit dabei. Und das ist für eure Sicherheit. Der Radio Hamburg Verkehr mit der Edeka-App. Achtung Autofahrer, immer noch die Rehe bei euch auf der A23. Hamburg-Heide zwischen Pinneberg-Nord und Tornisch in beiden Richtungen ganz besonders vorsichtig fahren. Dann unsere Öl-Livia, unsere Ölspur von euch getauft von Radio Hamburg-Hörer Andreas, A20 Lübeck Richtung Bad Segeberg. Da ist Öl-Livia zwischen Geschendorf und dem Übergang zur B206. Stop and Go, A1 Lübeck Richtung Hamburg. Ihr steht 14 Kilometer zwischen Öjendorf und Stillhorn. Klingt erstmal nach richtig viel, seid ihr aber immerhin in 30 Minuten durch. A24 Hamburg Richtung Berlin, 6 Kilometer zwischen Rheinbeck und Witzhafe. Da habt ihr eine Baustelle, plant deswegen mal 50 Minuten länger ein. Und in allen anderen Staus seid ihr unter 25 Minuten auf jeden Fall durch. Das Radio Hamburg Blitzer-Update für euch. Süderstraße blitzes stadteinwärts kurz vor dem BMW Autohaus. Habt ihr noch was für uns? 040-333-10000. Über die Nummer landet ihr direkt hier bei uns im Radio Hamburg Studio. Der Radio Hamburg Verkehr für Hamburg, Niedersachsen und Schleswig-Holstein. Auf in die Sonne nochmal alles mitnehmen, bevor dann heute Abend das Gewitter vorbeischaut. Ne? Auf in diese 28 Grad mit ganz vielen Megahits. Hier bei eurem Musiksender Nummer 1. Das Beste von heute. Miles Smith und Niall Horan. Drive safe. What?

0: Das sind doch unsere liebsten Orte, unsere Lieblingsorte, da wo wir genau wissen, was wir bekommen. Bei euch im Lieblingscafé oder auch im Lieblingsrestaurant zum Beispiel. Ne? Haben wir ja vorhin schon drüber gesprochen, hier bei Radio Hamburg, mit super Ideen von euch. Und Radio Hamburg-Hörer Andreas, du hast noch so eine Top-Idee für uns.
1: Moin Finn, mein Tipp ist das Konzept am Schmuggelstieg. Mhm. Ja, lecker Matcha, lecker sämtliche Kaffeesorten und hausgemachten Kuchen. Und dazu Secondhand-Ware zum Shophead auch noch parallel. Mehr geht da wohl gar nicht. Ciao, euch allen ein schönes Wochenende. Gruß Andreas.
0: Ja, das wünschen wir dir auch. Sehr nicer Tipp. Gleich mal ausprobieren am Wochenende, ob euch das so von den Socken haut, ne, wie Andreas das sagt. Auf in Richtung Wochenende mit Austies und Angel Eyes.

0: die schönste Zeit der Woche, ne? Ist das herrlich. Freitagnachmittag mit Radio Hamburg, eurem Musiksender Nummer 1. Bedeutet, das ganze Wochenende liegt noch vor uns. Und damit ihr da auch gut reinkommt, gleich nach der Mittagspause, noch einmal schnell ein bisschen ranzieht und dann habt ihr es auch geschafft, haben wir gleich 4 Megas am Stück für euch. Unter anderem mit dem Besten von heute, von einer Frau. Die ist gerade total erfolgreich in ganz Europa mit ihrem aktuellen Mega-Hit, nimmt sich selbst aber gar nicht so ernst. Im Interview hatte sie einfach 10.000 Haarspangen im Haar und sah ganz wirr auf dem Kopf aus. Aber das war egal.
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0: Ja, und gleich den Besten von heute, ihre aktuellen Single To Love Someone.

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10: Es ist 14 Uhr.
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12: Moin. Erneute Sicherheitslandung am Flughafen. Nach Femizid in Hessen. Zivilcourage wird gewürdigt. Sonne, Regen und Gewitter bei 28 Grad. Heute Morgen hat es eine Sicherheitslandung am Hamburger Flughafen gegeben. Schuld war offenbar ein Vogel. Carolina Koplin.
13: Das Wichtigste zuerst. Es ist niemand verletzt worden und die vorsichtshalber alarmierten Rettungskräfte der Flughafenfeuerwehr konnten wieder umdrehen. Der Pilot der Maschine hatte kurz nach dem Start gegen 6 Uhr in Fuhlsbüttel einen Vogelschlag gemeldet und sich entschieden, gleich wieder umzudrehen. Der Flieger war unterwegs nach Stockholm. Die Passagiere sind dann mit einer Ersatzmaschine geflogen und auch mittlerweile angekommen, wie mir die Airline gesagt hat.
12: Nach dem Femizid am Dienstag in der Stadt Kelkheim in Hessen, bei dem ein 60-jähriger Kroate seine Frau öffentlich mit einer Machete ermordet haben soll, hat der Bürgermeister nun 3 junge Männer für ihre Zivilcourage gelobt. Len Kühner.
14: Ein 28-jähriger Deutscher aus Frankfurt, ein 17-jähriger aus Kelkheim mit pakistanischer Herkunft und ein 32-jähriger Afghane haben den Tatverdächtigen gestellt und nach Angaben des Bürgermeisters auch versucht, die Tat zu verhindern. Den Mut, den die dort bewiesen haben, dass sie den Täter festgehalten haben, dass sie noch versucht haben, die Tat zu verhindern, die nicht zu verhindern war, das ist unglaublich, sagt er. Mindestens 30 Menschen, darunter auch Kinder und Jugendliche, hatten die Tat mit anschauen müssen. Der mutmaßliche Täter sitzt wegen Verdachts des Mordes in Untersuchungshaft. Und morgen Abend soll eine Gedenkfeier auf dem Marktplatz stattfinden.
12: Bei der Wärme verständlich. Jeder 5. denkt über eine Klimaanlage zu Hause nach. Der Bundesgerichtshof hat jetzt die Rechte von Wohnungseigentümern klargestellt. Claudia Wächter.
15: Eine Hausgemeinschaft kann nämlich nicht pauschal sagen, eine Klimaanlage kommt überhaupt nicht in Frage. Auch nicht, wenn die Geräusche macht oder warme Abluft abgibt. Solche Beeinträchtigungen sind hinnehmbar, sagen die Richter. Konkret geht es um sogenannte Split-Anlagen, also solche, die eine Einheit drinnen und eine andere draußen auf dem Balkon haben. Der Verkauf solcher Anlagen ist in den vergangenen Jahren rasant gestiegen.
12: Das waren die Nachrichten aus Hamburg, Deutschland und der Welt.
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2: Am Nachmittag kommt immer wieder die Sonne durch, auch wenn hier und da jetzt ein paar Wolken unterwegs sind. Noch sieht's auch gut und trocken aus. Es kann später mal das ein oder andere Gewitter geben. Ist aber sommerlich warm. Momentan vor dem Radio Hamburg Studio in der Spitaler Straße 27 Grad. Sasel hat 30. In Torstedt haben wir 27 Grad. Morgen viele Wolken, kaum Sonne und immer mal einzelne Schauer bei einer Tagestop-Temperatur von 21 Grad und am Sonntag ist es dann auch nass mit Gewittern bei 19 Grad.
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2: Für eure Sicherheit der Radio Hamburg Verkehr mit der Edeka-App. Stop and Go und eine Vollsperrung auf der A7 Hamburg-Hannover in beiden Richtungen. Da ist die Strecke zwischen Soltau-Ost und Soltau-Süd nach einem Unfall gesperrt. Die Verkehrsleitzentrale hat uns gerade gesagt, dass die Strecke nur kurz gesperrt sein soll. Also habt ihr noch etwas Geduld. Stop and Go A7 Hannover Richtung Hamburg. 11 Kilometer zwischen Heimfeld und Othmarschen. 40 Minuten dauert es hier länger. Und auf der A24 Hamburg Richtung Berlin. 9 Kilometer zwischen Rheinweg und Wilshave. Wegen der Baustelle 50 Minuten mehr einplanen. In den anderen Staus seid ihr bis in etwa 30 Minuten durch. Wichtig noch für euch, ne? Ab heute ist ja die Kreuzung Stresemannstraße Max-Brauer-Allee wegen Bauarbeiten voll gesperrt. Deswegen fahren auch Busse statt Bahnen zwischen Altona und Sternschanze auf der Linie S2 und S7. Alle Infos dazu auch bei uns online. Und wenn ihr noch was habt, ruft gerne an oder schickt eine WhatsApp an die 040 333 10.000. Das ist der Radio Hamburg Verkehr für Hamburg, Niedersachsen und Schleswig-Holstein.
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2: Schönen Freitag mit dem Gaffron diese Woche. Gleich ja, erstmal ein entspannter Sound, ja, um noch schnell den letzten Rest vom Schreibtisch wegzuarbeiten. Post Malone, Circles und vor das Beste von heute. Macht richtig gute Laune und vor allem die beiden passen stimmlich auch so super zusammen, finde ich. Leonie und K.

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0: Jawohl, wir freuen uns. Kommt gemeinsam gut ins Wochenende. Jetzt mit dem Besten von heute zum Lautdrehen für euch. To Love Somebody.
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2: Heute findet auf dem Gelände der Sternwarte in Bergedorf das Sternstundenfestival statt. Ab 15 Uhr gibt's da so eine Mischung aus Musik, Astronomie und Wissenschaft. Zum Beispiel mit Führung und Mitmachexperimenten. Für die ganze Familie, für 10 Euro seid ihr dabei. Direkt an der Sternwarte 3 in Bergedorf. Oder ihr feiert heute noch schön im Edelfettwerk ab 19 Uhr mit Sand an den Füßen. Dazu noch ein kalter Drink in der Hand und richtig gute Musik beim We Outside Beach Open Air. Tickets gibt es ab 12 Euro. Es gibt auch einen Dresscode passend zur WM mit Flagge oder Trikot. Könnt ihr euch aussuchen. In der Schnackenburg Allee 202 in Eidelstedt. Und alle Termine der Stadt gibt es natürlich auch per Klick bei uns im Netz.
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0: 14.24 Uhr ist es. Achtung, Autofahrer, dringende Meldung von der A1 Hamburg Richtung Lübeck. Da liegen zwischen Bad Oldesloe und Rheinfeld Reifenteile auf der Fahrbahn. Fahrt also hier besonders vorsichtig. 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Es liegt ja noch komplett vor uns, ne? Ganz viele Mega-Hits. Bis dahin gleich erstmal in der nächsten halben Stunde mit dem Besten von heute, unter anderem von dem Megastar, der am Wochenende arbeiten wird. Aber ich glaube, sehr viel Spaß haben wird. Er tritt nämlich beim Perucaville Festival auf, wie fast jedes Jahr. Sein Trompeter ist schon auf dem Weg, habe ich gesehen, Laos. Gleich mal bei uns zu hören. Mit alle Farben, Baby Goodbye. Bei eurem Musiksender Nummer 1.
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0: 14:30
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0: Premiere. Das WM-Finale 2026 wird das erste Endspiel einer Weltmeisterschaft sein, bei dem der amtierende Europameister auf den amtierenden Südamerika und zusätzlich auch noch Weltmeister treffen wird. Dementsprechend groß ist die Vorfreude bei Fußballfans auf das Duell zwischen Spanien und Argentinien. Auszeichnung. Die neuen Fußballweltmeister erhalten neben der WM-Trophäe und den Goldmedaillen einen weiteren Preis für ihren Titelgewinn. Die FIFA wird am Sonntag erstmals Ringe an den Sieger, eine Tradition aus dem US-Sport, vergeben. Insgesamt gibt es 30 Ringe für das Gewinnerteam. Dazu sollen bei der FIFA, wenig überraschend, auch noch rund 2000 Ringe an Fans verkauft werden. Und Spiel um Platz 3, das haben viele gar nicht mehr auf dem Zettel, aber bei Weltmeisterschaften bestreiten die Verlierer der Halbfinalspiele immer noch ein Spiel um den dritten Platz. Morgen um 23 Uhr treffen dementsprechend dann Frankreich und England aufeinander.
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0: Das Radio Hamburg Wetter. Das sieht ganz gut aus. Viel Sonne, so ein paar lockere Wolken, aber auch zwischendurch. Und es kann auch hier und da mal ein bisschen nass werden. Zeigt auch das Radio Hamburg Regenradar in Ochsenwerder zum Beispiel. Kommt gerade ordentlich ein Schauer runter. Sehen wir hier ganz klar. Aber es ist warm. Aktuell haben wir 27 Grad in Trittau zum Beispiel. Für eure Sicherheit, der Radio Hamburg Verkehr mit der Edeka App. Achtung Autofahrer, Reifenteile auf der A1 Hamburg Richtung Lübeck zwischen Bad Oldesloe und Rheinfeld. Dann Stop and Go, A7 Flensburg Richtung Hamburg, 11 Kilometer. Zwischen Schnelsen und Waltershof seid ihr so in 40 Minuten durch. Und A24 Hamburg Richtung Berlin, 9 Kilometer. Zwischen Rheinbeck und Witzhafe wegen der Baustelle. In den anderen Staus seid ihr in etwa 35 Minuten durch. Noch eine gute Nachricht auch von der A7 Hamburg-Hannover. Auf beiden Seiten auf der Strecke zwischen Soltau-Ost und Soltau-Süd habt ihr wieder freie Fahrt. Da ist die Vollsperrung aufgehoben. Und noch eine weitere wichtige Info für euch. Ab heute ist ja die Kreuzung Stresemannstraße, Max-Brauer-Allee wegen Bauarbeiten voll gesperrt. Deswegen fahren auch Busse statt Bahnen zwischen Altona und Sternschanze auf der Linie S2 und S7. Alle Infos dazu auch bei uns im Netz. Das ist der Radio Hamburg Verkehr für Hamburg, Niedersachsen und Schleswig-Holstein.
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0: Jo, und mit Tim Gaffron an diesem Freitag. Fast geschafft die Woche. Herrlich. Darauf erstmal 4 Megahits am Stück. Gleich mit dem Besten von heute von Chris de Sarandi. Mit schönem Gitarrensound und sommerlich. Good old days. Wir haben Rihanna. Aber erstmal machen wir den Anfang mit Alle Farben. Perfekt zum Start ins Wochenende. Baby, good.

gleich ist es soweit ab 15 Uhr. Ah, das Radio Hamburg Wochenend Warm-up. Eine Stunde lang wirklich nur gute Laune und Party-Mega-Hits. Wir haben sogar Besuch da, ja, von einem Newcomer. Der Anwärter für den Sommer-Mega des Jahres ist, hören wir gleich. Aber ihr entscheidet natürlich auch, was laufen soll für einen Mega-Hit. Wollt ihr DJ Bobo? Zum Start ins Wochenende, so richtig schöner 90s-Dance oder lieber was Sommerliches, aber auch im Partygewand, Riptide im Flick-Flack-Remix von Vance Joy. Ihr entscheidet jetzt noch ganz schnell per Klick unter radiohamburg.de. Also ich meine auf dem Insta-Account von Radio Hamburg in der Story, da stimmt ihr ab. Aktuell führt übrigens DJ Bobo. Aber noch könnt ihr es drehen.

0: Das ist euer Freitagnachmittag bei Radio Hamburg, eurem Musiksender Nummer 1 und gleich eine Stunde lang Party und gute Laune Mega-Hits. Und darunter auch für mich ja schon einmal jetzt der Sommer-Mega-Hit überhaupt. Direkt aus Norderstedt. Sometimes I Love You von Mystesi und gemeinsam läuten wir heute das Wochenende ein. Du bist wirklich bei Radio Hamburg.
1: Tatsächlich, ja. Ich kann es auch gar nicht fassen. Ich habe eben noch mit meinen Eltern telefoniert und meinte so, ja, ich bin gleich bei Radio Hamburg, kann selbst noch gar nicht glauben. Und ja, deswegen auch auf diesem Wege auf jeden Fall nochmal ganz liebe Grüße auch an meine Eltern, die sich mega gefreut haben. Meine Mutter hatte immer auch diesen Traum gehabt, dass ich irgendwann mal im Radio laufen würde. Und ja, da hat sie heute Morgen auch nochmal zu mir gesagt, ja, mega, dass du jetzt dahin fährst und ja, dass es jetzt gespielt wird.
0: Ja, wirklich, sehr beliebt bei allen unseren Hörern und wir machen es gleich offiziell und läuten damit dann auch das Wochenende mit der Glocke hier im Studio. Mit dir allen, mit Mr. Sie. Also, ja, wirklich, haben wir alles da.
1: Wo ist denn die Glocke?
0: Ja, da drüben.
1: Ach so.
0: Ja, also Mr. Sie gleich hier zum Start ins Radio Hamburg Wochenende für euch mit dem Besten von heute, Sometimes I Love You.
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0: Es ist 15 Uhr.
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17: Moin. Anklage nach Bankraub in Hamm. Nach Femizid in Hessen. Zivilcourage wird gewürdigt. Sonne, Regen und Gewitter bei 28 Grad. Die Hamburger Staatsanwaltschaft hat Anklage gegen 5 mutmaßliche Bankräuber erhoben. Gegen einen der Männer lief währenddessen bereits in Berlin ein Prozess wegen des Einbruchs in eine Luxuswohnung. Carolina Koplin.
12: 1,95 Millionen Euro sollen die Männer im Alter zwischen 33 und 38 Jahren damals erbeutet haben. Der Einbruch war demnach am 23. November 2023 in Hamm. Die Täter sollen sich über eine Tiefgarage Zugang zur Bank verschafft und Schließfächer aufgebrochen haben.
17: Nach dem Femizid am Dienstag in der Stadt Kelkheim in Hessen, bei dem ein 60-jähriger Kroate seine Frau öffentlich mit einer Machete ermordet haben soll, hat der Bürgermeister nun drei junge Männer für ihre Zivilcourage gelobt. Lynn Kühner.
18: Ein 28-jähriger Deutscher aus Frankfurt, ein 17-jähriger aus Kelkheim mit pakistanischer Herkunft und ein 32-jähriger Afghane haben den Tatverdächtigen gestellt und nach Angaben des Bürgermeisters auch versucht, die Tat zu verhindern. Den Mut, den die dort bewiesen haben, dass sie den Täter festgehalten haben, dass sie noch versucht haben, die Tat zu verhindern, die nicht zu verhindern war, das ist unglaublich, sagt er. Mindestens 30 Menschen, darunter auch Kinder und Jugendliche, hatten die Tat mit anschauen müssen. Der mutmaßliche Täter sitzt wegen Verdachts des Mordes in Untersuchungshaft. Und morgen Abend soll eine Gedenkfeier auf dem Marktplatz stattfinden.
17: Und das ist bei der Wärme sehr verständlich. Fast jeder Fünfte denkt über eine Klimaanlage zu Hause nach. Der Bundesgerichtshof hat jetzt die Rechte von Wohnungseigentümern klargestellt. Claudia Wächter.
19: Eine Hausgemeinschaft kann nämlich nicht pauschal sagen, eine Klimaanlage kommt überhaupt nicht in Frage. Auch nicht, wenn die Geräusche macht oder warme Abluft abgibt. Solche Beeinträchtigungen sind hinnehmbar, sagen die Richter. Konkret geht's um sogenannte Split-Anlagen, also solche, die eine Einheit drinnen und eine andere draußen auf dem Balkon haben. Der Verkauf solcher Anlagen ist in den vergangenen Jahren rasant gestiegen.
17: Das waren die Nachrichten aus Hamburg, Deutschland und der Welt.
0: Danke, Niklas. 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
0: Also größtenteils ist es sonnig, es kommen aber nach und nach mehr Wolken und die haben auch mal Schauer im Gepäck. In Bergedorf oder Rheinweg werdet ihr gerade nass, zeigt das Radio Hamburg Regenradar. Aber es ist sommerlich warm nach wie vor. Vor dem Radio Hamburg Studio und der Spitaler Straße 27 Grad. Genauso auch in Stade, in Soltau 26 Grad. Es kann später immer mal wieder Schauer geben. Morgen auch viele Wolken, kaum Sonne. Einzelne Schauer dann bei Werten um 21 Grad. Sonntag auch eher nass. Mit Gewittern dann bei 19 Grad.
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0: Für eure Sicherheit der Radio Hamburg Verkehr mit der Edeka-App und wir haben direkt eine dringende Meldung von Katrin bekommen.
20: Es hat auf der A1 geknallt Richtung Lübeck. Zwischen Bad Oldesloe und Rheinfeld, da wird es sich jetzt ordentlich zurückstauen. Es hat auf der linken Spur geknallt, Polizei schon im Einsatz.
0: Alles klar, danke dir. Dann Stop and Go, A24 Hamburg Richtung Berlin. 9 Kilometer zwischen Rheinbeck und Wilshave. Wegen der Baustelle dauert es da 50 Minuten länger. Und B404 Geesthacht Richtung Hamburg, 3 Kilometer zwischen Berliner Straße und der Auffahrt zur A25. Da braucht ihr 45 Minuten länger. In den anderen Staus seid ihr bei unter 30 Minuten durch. Eine wichtige Info gibt es noch. Ab heute ist ja die Kreuzung Stresemannstraße Max-Brauer-Allee wegen Bauarbeiten voll gesperrt. Deswegen fahren auch Busse statt Bahnen zwischen Altona und Sternschanze auf der Linie S2 und S7. Alle Infos dazu auch bei uns im Netz. Das ist der Radio Hamburg Verkehr für Hamburg, Niedersachsen und Schleswig-Holstein.
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0: Heute mit mir, Tim Gaffron, und wir haben den Newcomer bei uns, der gerade im Radio nicht wegzudenken ist. Mr. Z.
21: Hallo.
0: Wir freuen uns gleich sehr auf deine Mega-Hits. Sometimes I Love You ist ja das Beste von heute. Aber bevor wir damit ins Wochenende starten, es ist ja in diesem Wochenende auch WM-Fußballfinale. Spanien, Argentinien. Dein Tipp?
21: Ich denke mal, dass es die Argentiner machen werden.
0: Nein.
21: Doch.
0: Oh.
21: Oh,
0: doch. Ja. Wir sind auf jeden Fall gespannt auf dieses fußballreiche Wochenende und haben jetzt aber erstmal den richtigen Sound. Wie würdest du bei deiner Single Sometimes I Love You nur ganz kurz in 3 Worten deinen Sound beschreiben?
21: Emotional, ehrlich und authentisch.
0: Fügt noch eins hinzu.
21: Ja.
0: Sommer.
21: Sommer. Ah, das klingt noch schöner.
0: Machen wir offiziell jetzt mit Mr. Z hier bei Radio Hamburg in 3, 2, 1.
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0: Das ist euer Freitag, das Radio Hamburg Wochenend Warm-Up. Eine Stunde lang wirklich nur gute Laune und Party-Mega-Hits für euch. Und natürlich die große Frage, was geht denn bei euch am Wochenende? Moin!
1: Hallo Tim, ich bin Leon. Ich habe am Wochenende ein Date. Wir wissen noch nicht ganz, wo es hingeht, aber ich wohne in Altona. Deswegen vielleicht suchen wir uns da irgendwo am Wasser, an der Elbe, irgendwo ein schönes Restaurant, weil ich finde, Hamburg ist wirklich so eine Wasserstadt. Wunderschön.
0: Ja, auf jeden Fall. Und da geht auch immer was. Altona Balkon zum Beispiel ist auch richtig schön. Ich auch schon mal geknutscht. Kann man da gut. Ich bin übrigens am Wochenende in Berlin beim Lollapalooza Festival. Da treten so viele Megastars auf. Lord zum Beispiel. Oder Teddy Swims. Sarah Larsson ist dabei. Oder auch Louis Capaldi. Das wird echt fett. Und am meisten freue ich mich tatsächlich morgen Abend da auf Pitbull, weil da ist Party garantiert. Und den geben wir uns jetzt schon zusammen mit Christina Aguilera.

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0: Und du hast dir einen, wenn ich das richtig sehe, einen Damenring gekauft.
1: Genau, das ist richtig. Ich habe meiner damals noch Freundin einen Verlobungsring gekauft. 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
0: Och, wie schön. Das genau. Ist ja toll. Und ja, du hast einen richtig schönen Ring gekauft im Wert von 800 Euro.
1: Richtig, so ist es.
0: Wahnsinn. Was ist das für ein Gefühl, wenn plötzlich so viel Geld zack, einmal abgebucht wird?
1: Ja, das macht man seltener, muss man sich kurz mal überwinden, ne?
0: Ja, verstehe ich. Und habt ihr schon Hochzeitspläne?
1: Nee, noch nicht fest. Also wir sind jetzt grob am Planen erstmal, aber so richtig feste Pläne haben wir tatsächlich noch nicht.
0: Aber ich sag mal, Geld kann man da ja immer gut gebrauchen, ne?
1: Das auf jeden Fall, ja, das ist richtig.
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0: 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Und hier gibt's jetzt das Beste von heute Richtung Wochenende. Jennifer Lopez mit David Guetta. Save me tonight.

0: Ja, Justin, wir fühlen dich. Um 15.26 Uhr. Achtung, Autofahrer, dringende Meldung. Von der A7 Hamburg Richtung Flensburg, da liegen Gegenstände zwischen Dreieck Nordwest und Schnellsen. Fahrt hier vorsichtig. 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Ne? Hier eine Stunde lang bei eurem Musiksender Nummer 1 Radio Hamburg. Nur gute Laune und Party-Mega-Hits. Und ihr bestimmt noch mit dazu immer für 15.30 Uhr, was da gespielt werden soll. Wollt ihr was schön Sommerliches? Riptide von Vance Joy. Dazu noch in einem Remix, der ein bisschen mehr abgeht. Der Flick-Flack-Remix ist das. Oder wollt ihr lieber so richtigen 90s-Dance? Ich gebe ja zu, ich war früher einer der größten DJ-Bobo-Fans wirklich. Ich stand immer im Wohnzimmer, da war ich noch sehr klein, vom Fernseher und habe diese Musikvideos nachgetanzt. Weil er konnte ja tanzen, Wahnsinn, kann er immer noch tatsächlich. DJ Bobo! Love is all around oder doch lieber Riptide. Ihr entscheidet, jetzt noch schnell abstimmen in der Radio Hamburg Instagram Story. Und der Mega-Hit mit den meisten Herzen wird gleich um 9:30 bei Radio Hamburg gespielt.
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0: 15.31
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15: Mit Niklas Uther. Hallo.
7: Die Hamburger Staatsanwaltschaft hat Anklage gegen 5 mutmaßliche Bankräuber erhoben. Sie sollen 1,95 Millionen Euro erbeutet haben. Gegen einen der Männer lief währenddessen bereits ein Prozess in Berlin wegen Einbruchs in eine Luxuswohnung. Andy Burnham ist neuer Chef der britischen Labour-Partei. Damit übernimmt er das Amt des scheidenden Premierministers Starmer. Am Montag soll er von König Charles dann auch zum Regierungschef ernannt werden. In Großbritannien ist der Premierminister auch immer gleichzeitig der Vorsitzende der Regierungspartei. Und nach dem Femizid am Dienstag in der Stadt Kelkheim in Hessen, bei dem ein 60-jähriger Kroate seine Frau öffentlich mit einer Machete ermordet haben soll, hat der Bürgermeister nun 3 junge Männer für ihre Zivilcourage gelobt. Einen 28 Jahre alten Deutschen aus dem Frankfurter Westen, einen 17-jährigen Jugendlichen aus Kelkheim mit pakistanischer Herkunft und einen 32-jährigen Afghan. Die 3 Männer hatten den Mann gestellt und sogar noch versucht, die Tat zu verhindern.
0: Die nächsten Radio Hamburg Nachrichten gibt's um 16 Uhr. Zum Feierabend ist so ein kleiner Knips und Schirm gar nicht verkehrt, denn es kann hin und wieder mal kurz nass werden. Aktuell sieht's noch gut aus bei 27 Grad, zum Beispiel gerade in Fischbeek. Für eure Sicherheit der Radio Hamburg Verkehr mit der Edeka App. Achtung Autofahrer, Gegenstände liegen auf der A7 Hamburg Richtung Flensburg zwischen Dreieck-Nordwest und Schnelsen. Stop and Go, A7 Flensburg Richtung Hamburg, 11 Kilometer. Zwischen Schnelsen und Waltershof, 35 Minuten dauert es da länger. Und auf der A24 Hamburg Richtung Berlin, 9 Kilometer. Zwischen Rheinweg und Witzhafe wegen der Baustelle, 50 Minuten dauert es da länger. In den anderen Staus seid ihr so in etwa 30 Minuten durch. Eine wichtige Info haben wir noch, ne? Ab heute ist ja die Kreuzung Stresemannstraße, Max-Brauer-Allee wegen Bauarbeiten voll gesperrt. Deswegen fahren auch Busse statt Bahnen zwischen Altona und Sternschanze auf der Linie S2 und S7. Alle Infos dazu auch bei uns online. Das Blitzer-Update haben wir noch. Königstraße statt auswärts, Hürdehaus Nummer 14, wissen wir von Rico. Vielen Dank. Das ist der Radio Hamburg Verkehr. Für Hamburg, Niedersachsen und Schleswig-Holstein.
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0: Ihr habt abgestimmt über die Radio Hamburg Instagram-Story. Vance Joy, Riptide im Flick-Flack-Remix oder DJ Bobo, richtiger 90s-Dance. Love is all around. Und das Ergebnis, ehrlich gesagt, ist ziemlich eindeutig. 77% gehen an. DJ Bobo kommt gut ins Wochenende.

0: Was für ein großartiger Mega-Hit, ne? Ihr habt es so gewollt. Love is all around, DJ Bobo zum Start ins Wochenende hier im Radio Hamburg Wochenend Warm-Up. Ich hoffe, ihr habt was Schönes vor und es läuft bei euch. Wir kriegen immer wieder Sprachnachrichten rein.
1: Moin Radio Hamburg, hier sind Johannes und Vincent. Wir wollten euch erzählen, was wir am Wochenende vorhaben.
2: Ja, maximaler Bruch, es hätte richtig geil werden können. Deutsche Golfliga am Sonntag, letzter Spieltag, aber ich bin nicht aufgestellt, Johannes schon. Sehr traurig, fahren jetzt nach Kiel und werden uns richtig umschrauben.
1: Schönes Wochenende.
0: Ja, euch auch. Viel Spaß dabei. You That Us passend dazu mit Daddy DJ. Das Beste von heute. Flipside.
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0: Bock aufs Wochenende bekommt ihr hier mit ganz vielen gute Laune und Party-Mega-Hits im Radio Mock Wochenend Warm-Up. Worauf freut ihr euch denn aufs Wochenende?
1: Moin Tim, ich bin Alina und für mich geht's nächste Woche nach Mexiko ins Auslandssemester. Und bevor ich das Land verlasse und Hamburg verlasse, werde ich auf jeden Fall nochmal Zeit mit meinen Freunden in Hamburg verbringen. Natürlich auch packen, aber die Schanze hat für mich Priorität auf jeden Fall. Doch mal einen schönen Abend machen.
0: Ja, dann feier noch schön und schon mal eine gute Reise für dich, ne? 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

0: 15:56. Achtung Autofahrer, Gegenstände liegen auf der A1 Lübeck Richtung Hamburg zwischen Ahrensburg und Stapelfeld. Außerdem nochmal Gegenstände auf der A7 Hamburg Richtung Hannover zwischen Elbtunnel und Waltershof. Und eine ungesicherte Unfallstelle ist auf der B4 stadtauswärts zwischen Zweibrückenstraße und Neuer Elbbrücken. Also fahrt da vorsichtig. 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Auch in der nächsten halben Stunde bei eurem Musiksender Nummer 1. Darunter natürlich das Beste von heute. Kommt gleich von zwei Jungs. Die sind so fett im Musikbusiness unterwegs. Jetzt diesen Sommer spielen die wirklich nur auf Festivals. Ein DJ-Set nach dem nächsten. Dieses Wochenende zum Beispiel beim Perucaville Fastboy. Gleich mit dem Besten von heute. Klingt auch wie so eine Party-Hymne. Beautiful Life gibt's gleich.
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0: Es ist 16 Uhr.
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11: Moin. Anklage nach Bankraub in Hamm. Forderungen nach Spahn-Rücktritt werden lauter. Sonne, Regen, auch mal Gewitter bei 28 Grad. Die Hamburger Staatsanwaltschaft hat Anklage gegen 5 mutmaßliche Bankräuber erhoben. Gegen einen der Männer lief währenddessen bereits in Berlin ein Prozess wegen des Einbruchs in eine Luxuswohnung. Carolina Koplin.
12: 1,95 Millionen Euro sollen die Männer im Alter zwischen 33 und 38 Jahren damals erbeutet haben. Der Einbruch war demnach am 23. November 2023 in Hamm. Die Täter sollen sich über eine Tiefgarage Zugang zur Bank verschafft und Schließfächer aufgebrochen haben.
11: Die Kritik an Unionsfraktionschef Jens Spahn wird immer größer, nachdem er mit Hilfe einer US-amerikanischen Leihmutter Vater geworden ist. 2020 hatte er ja selbst die Aufhebung des Leihmutterschaftsverbots abgelehnt. Nach Marion Rosin von der Frauenunion fordert jetzt auch der erste Landesverband Spahns Rücktritt. Annike Riedkerken.
13: Mecklenburg-Vorpommerns CDU-Chef Daniel Peters hat sich gegenüber der Bild ganz klar geäußert. Spahn habe sich in voller Absicht über in Deutschland geltendes Recht hinweggesetzt. Zudem nehme er für sich in Anspruch, als Privatperson ganz anders handeln zu können, als er es als CDU-Mandatsträger abstimmt. Laut ihm stehe die CDU für Glaubwürdigkeit und Klarheit, gerade in ethisch sensiblen Fragen. Dann sagte er, Jens Spahn ist als Vorsitzender der Unionsfraktion nicht mehr tragbar und muss zurücktreten.
11: Vor der schleswig-holsteinischen Ostseeküste bei Heiligenhafen ist wieder ein großer Wal unterwegs. Das Deutsche Meeresmuseum hat entsprechende Sichtungsmeldungen erhalten. Rainer Hirsch.
14: Gleich zweimal soll das Tier gesichtet worden sein. Gestern Mittag zwischen 12 und 14 Uhr. Größe und allgemeines Erscheinungsbild deuten laut einer Meeresmuseumssprecherin darauf hin, dass es sich um den Buckelwal handelt, der sich in den letzten Wochen vor Dänemark aufgehalten hat. Von der dänischen Umweltbehörde hieß es da schon, dass das Tier wohl krank sei.
11: Das waren die Nachrichten aus Hamburg, Deutschland und der Welt.
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0: Nach und nach kommen jetzt neben der Sonne doch so ein paar Regenwolken. Also ihr werdet nass, zum Beispiel gerade in Bergedorf oder auch in Ochsenwerder und bei Wedel zeigt das Radio Hamburg Regenradar. Trotzdem ist es sommerlich warm vor dem Radio Hamburg Studio in der Spitaler Straße. 28 Grad, genauso auch in Buxtehude. In Norderstedt haben wir 27 Grad und es kann immer mal wieder zwischendurch einen Schauer geben. Ist ja aber auch ganz erfrischend, ne, bei den Werten. Morgen viele Wolken, dann kaum Sonne, immer mal wieder ein Schauer bei einer Tagestop-Temperatur von 21 Grad und am Sonntag dann auch nass mit Gewittern bei Werten um 19 Grad.
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0: Für eure Sicherheit der Radio Hamburg Verkehr mit der Edeka App. Achtung Autofahrer, Gegenstände liegen auf der A1 Lübeck Richtung Hamburg zwischen Ahrensburg und Stapelfeld. Dann A7 Hamburg Richtung Hannover zwischen Elbtunnel und Waltershof. Und wir haben eine ungesicherte Unfallstelle auf der B4 stadtauswärts zwischen Zweibrückenstraße und Neuer Elbbrücken. Da auch vorsichtig fahren. Stop and Go A7 Flensburg Richtung Hamburg 11 Kilometer zwischen Schnelsen und Waltershof. Dauert so 50 Minuten länger. Und A24 Hamburg Richtung Berlin 9 Kilometer zwischen Rheinbeck und Witzhafe wegen der Baustelle. Seid in 50 Minuten durch. In den anderen Staus in etwa 30 Minuten. Dann noch wichtig für euch, ab heute ist hier die Kreuzung Stresemannstraße, Max-Brauer-Allee wegen Bauarbeiten voll gesperrt. Deswegen fahren auch Busse statt Bahnen zwischen Altona und Sternschanze auf der Linie S2 und S7. Alle Infos dazu auch bei uns online. Das Blitzer-Update haben wir noch. Königstraße statt auswärts, Hürdehaus Nummer 14 wird geblitzt. Das ist der Radio Hamburg Verkehr für Hamburg, Niedersachsen und Schleswig-Holstein.
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0: Jo, am Freitag mit Tim Gaffron, diese Woche für euch mal wieder. Und wir haben jetzt ganz viele Mega-Hits mit Beyoncé, ne? So ein bisschen Country-Sound. Wir haben aber auch eine schöne Ballade für alle, die eine stressige Woche hatten, gleich Timbaland und One Republic. Aber erstmal das Beste von heute geht richtig ab, also mit der Zeit. Am Anfang ist es auch kurz ruhig bei Fastboy. Beautiful Life, das Beste von heute.

16:11 Uhr, es ist, Achtung Autofahrer, eine ungesicherte Unfallstelle auf der A7 Flensburg Richtung Hamburg zwischen Bad Bramstedt und Kaltenkirchen, nachdem es da schon einen Unfall gab.

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2: Er ist einer der erfolgreichsten und verrücktesten Komiker Hollywoods, Will Ferrell. Ihr kennt ihn aus Filmen wie Barbie oder Buddy, der Weihnachtself. Und dieser Mann hat jetzt eine neue Serie am Start bei Netflix. Sie heißt The Hawk und Will Ferrell spielt einen abgehalfterten Golfer, Lonnie The Hawk Hawkins, der noch einmal zurück in die Profiliga will.
3: Sie waren mal ein richtig großer Golfer.
4: Ich bin immer noch ein richtig großer Golfer. Ich muss nur wieder in Schwung kommen.
0: An Will Ferrell scheiden sich ja die Geister, ne?
2: Ja, er ist immer so ein bisschen drüber. Es kann sehr komisch sein. Manchmal eben auch nicht. Man liebt ihn oder man hasst ihn. Aber diesmal haben sie es irgendwie geschafft, ihn zu zähmen. Immer noch crazy, aber immer im Dienst der Geschichte und Überraschung. Es ist wirklich richtig lustig geworden.
5: Beim Golf gibt es ein Sprichwort. Spiel ihn, wie er liegt.

0: traumhafte Sommerwetter in Hamburg. Teilweise aber auch richtig krasse Gewitter, wie gerade in Rahlstedt oder auch Ahrensburg. Sehen wir auf dem Radio Hamburg Regenradar. Da kommt gerade richtig kräftig was runter. Also falls ihr in einem Stadtteil seid, wo ihr sagt, Alter, Tim, hier geht das sowas von ab gerade, gerne eine Sprachnachricht dalassen. 040 333 10.000. Wir sind dann natürlich für euch da und versorgen euch immer mit ganz vielen Mega-Hits. Auch hier in der nächsten halben Stunde haben wir zum Beispiel das Beste von heute von einem Newcomer, der kommt aus Niedersachsen und der klingt so von der Machart und so weiter. Mich erinnert der total an James Arthur. Lustigerweise Mark Atlas mit dem Besten von heute. You Against My Love. Gibt's gleich.
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5: 16:30.
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7: Mit Niklas Uther. Hallo. Nachdem CDU-Fraktionschef Jens Spahn öffentlich gemacht hatte, dass er und sein Mann durch eine Leihmutterschaft aus den USA Eltern geworden sind, hagelt es Kritik. Hamburgs Gleichstellungs- und Wissenschaftssenatorin Mariam Blumenthal wirft ihm Doppelmoral vor. Denn Spahn selbst hatte gegen Leihmutterschaften in Deutschland gestimmt, es jetzt aber selbst im Ausland genutzt. Mecklenburg-Vorpommerns CDU-Chef Daniel Peters hatte sogar Spahns Rücktritt gefordert. Nach der Messerattacke auf einen 18-Jährigen auf einer Feier in Langenhorn sitzt jetzt ein 17-Jähriger in Untersuchungshaft. Sein Opfer überlebte die Tat mit Stichverletzungen am Oberkörper und Bein. Der mutmaßliche Täter war erst auf der Flucht, konnte aber gestern Abend festgenommen werden. Zu den Hintergründen ist noch nichts bekannt. Und gegen den Hamburger Sprinter Owen Ansah vom HSV läuft ein Dopingverfahren. Das sogenannte Ergebnismanagementverfahren der Anti-Doping-Agentur läuft jetzt an, weil er wohl eine Dopingkontrolle verweigert haben soll. Der 25-Jährige ist der erste Deutsche, der die 100 Meter unter 10 Sekunden gelaufen ist. Suspendiert ist er eine Woche vor den deutschen Meisterschaften aber nicht.
26: Die nächsten Radio Hamburg Nachrichten gibt's um 17 Uhr. Zum Feierabend gibt es teils richtig kräftige Gewitter mit Blitz, Donner und Schauern, wie gerade bei Ahrensburg und Volksdorf, zeigt das Radio Hamburg Regenradar. Aber es ist immer noch richtig warm, momentan dort vor Ort 28 Grad. Aber die Sonne kommt auch immer wieder durch. Für eure Sicherheit, der Radio Hamburg Verkehr mit der Edeka-App. Achtung Autofahrer, Gegenstände liegen auf der A1 Lübeck Richtung Hamburg zwischen Ahrensburg und Stapelfeld. Und wir haben Gegenstände A7 Hamburg Richtung Hannover zwischen Elbtunnel und Waltershof. Stop and Go und eine Vollsperrung auf der A7 Flensburg Richtung Hamburg. Da ist die Strecke zwischen Bad Bramstedt und Kaltenkirchen nach einem Unfall gesperrt. Da hat sich ein Auto überschlagen. Hier ist auch ein Rettungshubschrauber im Einsatz. Also habt da Geduld. A24 Hamburg Richtung Berlin 9 Kilometer zwischen Rheinweg und Witzhafel wegen der Baustelle. Dauert es hier 50 Minuten länger. Und auch in der City Süd staute sich zum Beispiel auf der Amsingstraße statt auswärts. Da braucht ihr auch 50 Minuten länger. In den anderen Staus seid ihr so in 30 Minuten etwa durch. Und denkt noch dran, ne? Ab heute ist ja die Kreuzung Stresemannstraße Max-Brauer-Allee wegen Bauarbeiten dicht. Deswegen fahren auch Busse statt Bahnen zwischen Altona und Sternschanze auf der Linie S2 und S7. Alle Infos dazu auch bei uns online. Das Blitzer-Update. Langenrem statt auswärts, Hörerhaus Nummer 18, wird geblitzt. Das ist der Radio Hamburg Verkehr für Hamburg, Niedersachsen und Schleswig-Holstein.
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26: Jo, am Freitag mit Tim Gaffon und das Beste von heute kommt von Mark Atlas. Der hat so eine krass kratzige Stimme, erinnert mich persönlich sehr an James Arthur. Aber es ist Mark Atlas. You Against My Love haben wir gleich. Vorher Weiß mit Lania und, ja, die Queen of Pop, man muss es mal so sagen, Taylor Swift, The Fade of

16:34. Achtung Autofahrer, dringende Meldung. A23 Hamburg-Heide, da laufen Rehe. Das ist der Radio Hamburg-Verkehr mit der Edeka-App. Vorsicht, A23 Hamburg-Heide zwischen Pinneberg-Mitte und Pinneberg-Nord. Da laufen Rehe auf der Fahrbahn. Fahrt hier in beiden Richtungen. Besonders vorsichtig.

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0: Ach ja, das ist euer Feierabend am Freitag, der Start ins Wochenende mit ganz viel Sonne, teilweise. In Elmshorn zum Beispiel scheint noch schön die Sonne oder auch in Buxtehude. Aber in manchen Teilen gibt es schon richtige Unwetter. Es sind wirklich Gewitter angekündigt. Dazu mal unser Meteorologe und Wetterexperte Frank Böttcher.
1: Betroffen vor allen Dingen die Regionen im Sendegebiet östlich von Hamburg. Da geht's los mit der Gefahr von Hagel, Starkregen und Sturmböen Richtung Landkreis Bad Segeberg, Kreis Stormarn, Kreis Herzogtum Lauenburg und auch Richtung Lüneburg. Dazu weht dann der Wind frisch und im Böen auch mal stark. Er dreht dann zum Abend auf Nordwest und dann wird es deutlich frischer. Die abendlichen Temperaturen zum Teil nur bei 20 Grad.
0: Ja, ist man fast schon gar nicht mehr gewohnt, ne? Nachdem es jetzt ja so heiß auch einfach war. War es das denn jetzt schon wieder mit der Hitze oder kommt da nochmal ein Sommer?
1: Ja, der Hochsommer ist auf jeden Fall noch nicht vorbei. Er kommt auch schon bald zurück, so wie es im Moment aussieht. So um den 28. Juli herum scheint sich schon wieder die nächste Hitzewelle anzubahnen. Also es kommt auf jeden Fall nochmal Hochsommerwetter nach Norddeutschland.
0: Ja, und das sind ja weniger als 2 Wochen. Ne? Also jetzt nochmal durchatmen und dann wird es wieder richtig heiß. ATB jetzt erstmal zum Start ins Wochenende. Mit Topic und A7S. Your Love, 9 p.m.

0: 16:54. Achtung Autofahrer, wir haben eine Entwarnung für die A23 Hamburg-Heide zwischen Pinneberg-Mitte und Pinneberg-Nord. Da laufen keine Rehe mehr auf der Fahrbahn. Also Entwarnung in beiden Richtungen. Das ist der Radio Hamburg Verkehr mit der Edeka-App. Und richtig viel gute Laune geben wir euch hier zum Start ins Wochenende. Mit ganz vielen Mega-Hits. Gleich bei Radio Hamburg eine coole Mischung. Dua Lipa ist dabei, stimmlich eine 1, aber dann richtig fette Beats von Martin Garrix dazu. Das knallt richtig, finde ich sehr gut. Gibt's gleich Scared to be Lonely und das Beste von heute von Mr. Soul himself. Teddy Swims. Mr. Know-It-All, das Beste von heute, gibt's gleich bei eurem Musiksender Nummer 1.
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19: Es ist 17 Uhr.
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20: Ja, moin. Kritik aus Hamburg an Jens Spahn. Dopingverfahren gegen deutschen Rekordsprinter. Sonne, Regen und Gewitter bei 28 Grad. Die Geburt des Kindes durch eine Leihmutterschaft von Unionsfraktionschef Jens Spahn sorgt weiter für politische Diskussionen. Nachdem Mecklenburg-Vorpommerns CDU-Chef Daniel Peter den Rücktritt von Spahn gefordert hatte, kommt jetzt auch scharfe Kritik aus Hamburg. Lynn Kühner.
21: Hamburgs Gleichstellungs- und Wissenschaftssenatorin Mariam Blumenthal wirft Jens Spahn Doppelmoral vor. Leihmutterschaft ist in Deutschland verboten, die Union lehnt sie bislang ebenfalls ab. Blumenthal spricht auf Instagram von einem Mittelfinger gegenüber Menschen, die sich an die Gesetze halten. Außerdem kritisiert sie, dass sich nur wohlhabende Menschen diesen Weg leisten könnten.
20: Ein Rennradfahrer ist heute gegen 11.30 Uhr in Kirchwerder am Zollenspieker Hauptdeich schwer verletzt worden. Nach Angaben der Feuerwehr prallte er mit einem Auto zusammen. Wie es zu dem Unfall kam, ist noch unklar. Der Mann wurde noch an der Unfallstelle medizinisch erstversorgt. Anschließend wurde er mit einem Rettungshubschrauber in eine Spezialklinik geflogen. Neben dem Hubschrauber waren auch Rettungswagen sowie erste Versorgungseinheiten im Einsatz. Owen Ansah vom Hamburger SV ist Deutschlands erster 100-Meter-Sprinter, der unter 10 Sekunden gelaufen ist, aber hat jetzt ein Verfahren der Anti-Doping-Agentur am Hals. Es Es geht allerdings nicht um einen positiven Dopingtest. Demnach soll er eine Dopingprobe nach einem Lauf verweigert haben. Deswegen läuft dieses Verfahren jetzt, um einen möglichen Verstoß gegen Anti-Doping-Bestimmungen aufzuklären. Bei den deutschen Meisterschaften in einer Woche kann er aber antreten. Suspendiert wurde er vorläufig nicht. Und vor der schleswig-holsteinischen Ostseeküste bei Heiligenhafen ist wieder ein großer Wal gesehen worden. Rainer Hirsch.
0: Größe und allgemeines Erscheinungsbild deuten laut einer Meeresmuseumssprecherin darauf hin, dass es sich um den Buckelwal handelt, der sich in den letzten Wochen vor Dänemark aufgehalten hat. Von der dänischen Umweltbehörde hieß es da schon, dass das Tier wohl krank sei.
20: Das waren die Nachrichten aus Hamburg, Deutschland und der Welt.
11: Danke dir, Niklas. 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
11: Teilweise scheint die Sonne. In Winsen ist es schön, ja. In Seevetal, Elmshorn, teilweise in der City. Aber richtig, in Anführungszeichen, Weltuntergang ist gerade eher so nördlich. Also in Rahlstedt, Volksdorf. Da gibt es gerade richtig Gewitter mit Blitzen und Donner, ordentlich Starkregen auch. Also falls dort irgendwie schon Keller volllaufen sollten oder so, ne, kurz mal eine Sprachnachricht einfach da lassen. Das kann jetzt am Abend immer mal wieder passieren, dass ihr zwischendurch ordentlich nass werdet und die Temperaturen gehen später auch ordentlich runter. Jetzt momentan, tatsächlich ist es aber noch richtig warm. Vor dem Radio Hamburg Studio in der Spitaler Straße 28 Grad. Aber auch in Wohldorf, wo es gerade auch schon nass wurde, immer noch 26 Grad und in Pinneberg 27. Nachher am Abend und auch in der Nacht immer noch mal einzelne Schauer. 16 Grad später der Tiefstwert. Und morgen viele Wolken, kaum Sonne, immer mal wieder Schauer. Bei einer Tagestop-Temperatur von 21 Grad. Und Sonntag ist es dann auch eher nass. Mit Gewittern bei 19 Grad.
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11: Für eure Sicherheit, der Radio Hamburg Verkehr mit der Edeka-App. Achtung Autofahrer, Gegenstände liegen auf der A7 Hamburg Richtung Hannover zwischen Elbtunnel und Waltershof. Dann haben wir immer noch eine Vollsperrung auf der A7 Flensburg Richtung Hamburg. Da ist die Strecke zwischen Bad Bramstedt und Kaltenkirchen nach einem Unfall gesperrt. Da hat sich ein Auto überschlagen. Da war schon Hubschrauber im Einsatz. 20 Minuten braucht ihr da gerade länger. A24 Hamburg Richtung Berlin. 9 Kilometer zwischen Rheinweg und Witzhafe. Das ist eine Baustelle, dauert so eine Dreiviertelstunde länger. Und auch in der City ist es voll. City Süd zum Beispiel, Amsingstraße statt auswärts, dauert es eine halbe Stunde länger. In den anderen Staus seid ihr so in unter 30 Minuten durch. Denkt noch dran, ab heute ist die Kreuzung Stresemannstraße, Max-Brauer-Allee wegen Bauarbeiten voll gesperrt. Deswegen fahren auch Busse statt Bahnen zwischen Altona und Sternschanze auf der Linie S2 und S7. Alle Infos dazu gibt es bei uns auch nochmal online. Das Blitzer-Update haben wir noch. Das ist der neueste, Hammerlandstraße statt auswärts. Höhe der Berufsschule wissen wir von Tobi. Vielen Dank, der Radio Hamburg Verkehr für Hamburg, Niedersachsen und Schleswig-Holstein.
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11: Yo, diese Woche mit mir, Tim Gaffron. Moin, schönen Freitag, die Woche ist geschafft. Herrlich. Dazu gleich erstmal entspannt runterkommen. Elton John und Britney Spears haben wir in unseren 4 Megahits am Stück. Aber den Anfang machen wir mit dem richtigen Knaller, dem besten von heute. Total angesagt, gerade zu Recht, Teddy Swims, Mr.

0: gilt es zu schlagen. Dann gehören dir 100 Euro.
1: Ich gebe mein Bestes auf jeden Fall.
0: Bist du ready?
1: Ja, so ready, wie man sein kann.
0: Saskia, dann kommen hier für dich deine schnellsten 33 Sekunden deines Lebens. Hauptstadt mit W wie Wilhelm.
1: Warschau.
0: Körperteil mit N wie Nordpol.
1: Nase.
0: Farbe mit L wie Ludwig.
1: Lila.
0: Eissorte mit Z wie Zacharias.
1: Sabayone.
0: Land mit C wie Cäsar.
1: China.
0: Sportart mit J wie Julius.
1: Yoga.
0: Beruf mit F wie Friedrich.
1: Weiter.
0: Pizzabelag mit O wie Otto.
1: Oliven.
0: Kleidungsstück mit T wie Theodor.
1: T-Shirt.
0: Insel mit K wie Kaufmann.
1: Weiter.
0: Promi mit H wie Heinrich.
1: Heinz Rühmann.
0: Der zählt noch. Wir zählen jetzt hier nochmal einmal nach.
1: Mhm.
0: Also, heute Morgen. Nördlich der Elbe hat Finja aus Winterhude mit 8 vorgelegt.
1: Mhm.
0: Ist jetzt auch in der Leitung.
2: Hi. Hallo.
0: Das macht es ein bisschen spannend, ne?
2: Ja.
0: Weil 8 ist schon eine Ansage, ehrlich gesagt.
1: Das stimmt.
0: Und Saskia, du warst auch wirklich gut. Manchmal schnell, dann wieder ein bisschen langsamer.
1: Mhm.
0: Und du hast 9 richtige.
1: Oh, hey, wie cool ist das
2: denn?
0: Meine Güte, 100 Euro gehen südlich der Elbe ab nach Stade. Viel Spaß mit der Kohle, Saskia. Und
1: vielen Dank.
0: Sehr gerne, wenn ihr auch mal dabei sein wollt. Ne, jetzt registrieren über unsere App oder Homepage. Nächste Runde spielen wir Montagmorgen, 6.16 Uhr. Die schnellsten 33 Sekunden deines Lebens. Das Elb-Duell. Und hier gibt's zum Start ins Wochenende Shakira und Burna Boy. Mit dem Besten von heute. Fußball und Sommer in einem. Die.

0: gelaunt ab ins Wochenende. Mit eurem Musiksender Nummer 1, Radio Hamburg ist hier. Ganz viele Mega-Hits, auch in der nächsten halben Stunde. Für die Romantiker unter euch haben wir auch was. Ray Garvey mit Nelly Furtado. Und das Beste von heute, von dem Megastar, der seit Wochen, 11 Wochen jetzt schon auf Platz 1 steht. Der Radio Hamburg Charts mit Fever Dream, Alex Rowan. Aber er hat jetzt schon einen brandneuen Track. Klingt ehrlich gesagt auch schon wieder nach Top 10 Mega. Das Beste von heute und ganz neu. Passenger gibt's gleich.
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0: 17:30
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12: Mit Niklas Uther. Hallo. Nachdem CDU-Fraktionschef Jens Spahn öffentlich gemacht hatte, dass er und sein Mann durch eine Leihmutterschaft aus den USA Eltern geworden sind, hagelt es Kritik. Hamburgs Gleichstellungs- und Wissenschaftssenatorin Mariam Blumenthal wirft ihm Doppelmoral vor. Denn Spahn selbst hatte gegen Leihmutterschaften in Deutschland gestimmt, es jetzt aber selbst im Ausland genutzt. Mecklenburg-Vorpommerns CDU-Chef Daniel Peters hatte sogar Spahns Rücktritt gefordert. Nach der Messerattacke auf einen 18-Jährigen auf einer Feier in Langenhorn sitzt jetzt ein 17-Jähriger in Untersuchungshaft. Sein Opfer überlebte die Tat mit Stichverletzungen am Oberkörper und Bein. Der mutmaßliche Täter war erst auf der Flucht, konnte aber gestern Abend festgenommen werden. Zu den Hintergründen ist noch nichts bekannt. Und gegen den Hamburger Sprinter Owen Ansa vom HSV läuft ein Dopingverfahren. Das sogenannte Ergebnismanagementverfahren der Anti-Doping-Agentur läuft jetzt an, weil er wohl eine Dopingkontrolle verweigert haben soll. Der 25-Jährige ist der erste Deutsche, der die 100 Meter unter 10 Sekunden gelaufen ist. Suspendiert ist er eine Woche vor den deutschen Meisterschaften aber nicht.
0: Die nächsten Radio Hamburg Nachrichten gibt's um 18 Uhr. Wetter und Verkehr gibt's gleich.
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0: Das Radio Hamburg Wetter ist ein bisschen durchwachsen. Teilweise richtig viel Sonne. Dann gibt's aber auch wieder Schauer. Wie zum Beispiel bei Marc.
19: Ja, moin, Till. Mit Rahlstedt hast du recht. Wobei, vom Gewitter kriegt man nicht viel mit. Aber es schüttet wie aus Eimern. Es beruhigt sich zwar gerade ein bisschen. Aber ich stehe ja gerade auf dem Aldi-Parkplatz und komme nicht raus, weil es einfach so nass ist. Schöne Grüße und ein schönes Wochenende.
0: Ja, dir auch ein schönes Wochenende. Und denk dran, ne? Ihr könnt immer mal wieder nass werden, auch am Abend. Noch ist es warm bei 26, nachts nachher so um die 15 Grad. Für eure Sicherheit, der Radio Hamburg Verkehr mit der Edeka-App. Stop and Go haben wir auf der A7 Hannover Richtung Hamburg. 11 Kilometer zwischen Heimfeld und Bahrenfeld. Da dauert es etwa eine halbe Stunde länger. Und wir haben eine gute Nachricht von der A7 Flensburg Richtung Hamburg. Die Strecke ist zwischen Bad Bramstedt und Kaltenkirchen wieder frei. Hier ist nur die rechte Spur und die Ausfahrt Bad Bramstedt nach einem Unfall gesperrt. Und dann noch zur A24, Hamburg Richtung Berlin, 9 Kilometer zwischen Rheinbeek und Witzhave. Wegen der Baustelle braucht ihr 40 Minuten länger. In den anderen Staus seid ihr so unter 30 Minuten durch. Wichtig noch, ne, ab heute ist ja die Kreuzung Stresemannstraße, Max-Brauer-Allee wegen Bauarbeiten voll gesperrt. Deswegen fahren auch Busse statt Bahnen zwischen Altona und Sternschanze auf der Linie S2 und S7. Alle Infos auch online bei uns auf der Homepage dazu. Das Blitzer-Update, dann wir ein Hammerlandstraße statt auswärts für der Berufsschule, ist der neueste. Falls ihr noch was habt, klingelt durch, schickt eine WhatsApp. Wir freuen uns. 040 333 10.000. Der Radio Hamburg Verkehr für Hamburg, Niedersachsen und Schleswig-Holstein.
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0: Yes, mit Tim Garfront diese Woche. Tag. Stübi hat mal frei, sei ihm gegönnt. Aber wir haben natürlich trotzdem ganz viele Mega-Hits. 4 am Stück für euch. Mit Glockenbach und Tom Walker gleich. Klassiker schon fast. Nelly Furtado gemeinsam mit Ray Garvey. Aber obwohl er aktuell auf Platz 1 der Radio Hamburg Charts steht, Alex Rowan mit Fever Dream, haut er schon die nächste Nummer raus. Was soll ich sagen? Klingt jetzt schon nach Top 10. Meiner Meinung nach. Das Beste von heute, coole neue Nummer, bringt auch richtig Spaß. Passenger.

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Ach ja, das Wochenende steht vor der Tür. Egal, was ihr vorhabt, wir sind immer für euch da. Auch wenn es in Urlaub zum Beispiel geht, ne? Über die kostenlose Radio Hamburg App hört ihr uns weltweit mit euren Lieblings-Mega-Hits. Freue mich auch schon tierisch aufs Wochenende. Es wird musikalisch, denn es ist ja das Lollapalooza Festival zum Beispiel an diesem Wochenende in Berlin. Ich freue mich total, weil Lord auftreten wird. Baby, what was that? Oder Sarah Larsson. Da beim Olympiastadion, davor sind dann so die Bühnen und so weiter, auch Pitbull. Ja, also das wird schon mal richtig, richtig gut. Ich hoffe, ihr habt auch was Tolles vor, wie es dann wirklich wird. Ich hoffe, es regnet nicht. Seht ihr natürlich in meiner Instagram-Story, ne? Tim Gaffron. Und mit richtig guter Musik seid ihr hier bei uns immer bestens aufgehoben, wirklich. Wie jetzt mit dem Besten von heute. Sein Mentor ist ja Purple Disco Machine quasi, ne? Moskenner. Aktuelle Single, hier ist Rhythm Unknown.

Autofahrer, ein Liegenbleiber auf der A7 Hamburg Richtung Hannover zwischen Elbtunnel und Waltershof. Quartiert besonders vorsichtig. Und wir haben noch einen weiteren Liegenbleiber auf der A23 Hamburg Richtung Heide zwischen Pinneberg Nord und Tornesch. Also da auch vorsichtig fahren. Das ist der Radio Hamburg Verkehr mit der Edi.

0: Feierabend hier mit uns.
1: Mit Radio Hamburgs. Geschafft die Woche. Herrlich. Und darauf ganz viele Mega-Hits gleich. Erstmal noch einmal schnell zum Sport und auf dem Weg dahin liefern wir euch einen Mann, den kennt ihr eigentlich durch so richtig fette Dance-Beats. Krista Sarandi. Hat ja einen riesen Hit mit Two Colors und dem Safri-Duo. Jetzt klingt der vom Sound ganz anders. Ja, Gitarren-Pop-mäßig, fast so leichte Indie-Einflüsse und ist damit total angesagt. Das Beste von heute, Krista Sarandi. Good Old Days. Gleich.
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0: Es ist 18 Uhr.
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15: Moin. Internationale Tennisklasse am Roten Baum. Merz äußert sich zu Spahn. Sonne, Regen und Gewitter bei 28 Grad. Sonntag geht's los. Am Roten Baum schlagen bis zum 26. Juli die besten Tennisspielerinnen der Welt auf. Beim MSC Hamburg Ladies Open und Hamburg Wheelchair Open. Turnierdirektorin Sandra Reichel freut sich besonders auf das Legendenmatch am Finaltag.
16: Andrea Petkovic gegen Martina Hingis, 25-fache Grand-Slam-Siegerin, ehemalige Nummer 1 der Welt. Sie hat zweimal das Damenturnier am Roten Baum gewonnen.
15: Das ist nicht alles.
16: Es wird zeitgleich eines der bedeutendsten Rollstuhl-Tennis-Turniere stattfinden. Aktuell haben 4 der ersten 10 auch zugesagt, plus Tennis für alle, ein Familienevent mit leistbaren Preisen. Kinder unter 12 haben die ganze Woche kostenlosen Eintritt. Wir haben ganz viele Kinderaktivitäten und Kinderstationen beim Turnier.
15: Nachdem bekannt wurde, dass CDU-Fraktionschef Jens Spahn durch eine Leihmutterschaft in den USA Vater geworden ist, hagelt es Kritik, auch aus den eigenen Reihen. Denn er selbst hatte sich mehrfach kritisch zum Thema Leihmutterschaft geäußert und auch bei einem entsprechenden Gesetzesentwurf dagegen gestimmt. Hamburgs Gleichstellungs- und Wirtschaftssenatorin Blumenthal warf ihm Doppelmoral vor. Mecklenburg-Vorpommerns CDU-Chef Peters forderte seinen Rücktritt. Kanzler Merz kündigte jetzt an, dass sich das CDU-Präsidium mit dem Thema befassen werde. Ihm sei bewusst, bewusst, dass das Thema menschlich, juristisch und ethisch viele Menschen bewege. Deutschland und Frankreich rücken bei der Sicherheitspolitik noch enger zusammen. Bundeskanzler Merz und Frankreichs Präsident Macron haben eine vertiefte Zusammenarbeit vereinbart. Zoe Tassovali.
17: Eine Schlüsselrolle spiele dabei auch die weitere Unterstützung der Ukraine. Gleichzeitig bleibt die neue Partnerschaft nicht nur ein politisches Signal. Deutschland macht erstmals bei einer französischen Nuklearübung mit. Dafür haben deutsche und französische Kampfjets bereits gemeinsam trainiert. Die Zusammenarbeit soll die Sicherheit in Europa zusätzlich stärken.
15: Das waren die Nachrichten aus Hamburg, Deutschland und der Welt.
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1: Das ist die gute Nachricht. Die Regenwolken ziehen langsam so ein bisschen ab. Auch bei Trittau kommt jetzt wieder die Sonne raus. Und ansonsten in der City zum Beispiel überall sonnig. Später am Abend oder auch in der Nacht kann es immer noch mal Schauer geben. Die Werte gehen runter bis auf 16 Grad. Jetzt aktuell haben wir vor dem Radio Hamburg Studio in der Spitaler Straße 26 Grad. In Fuhlsbüttel 25 und in Wedel 24 Grad. Morgen viele Wolken, da gibt's auch kaum Sonne. Immer mal wieder Schauer bei einer Tagestop-Temperatur von 21 Grad. Und am Sonntag, da ist es auch nass, teils mit Gewittern, bei Werten um 19 Grad.
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1: Für eure Sicherheit, der Radio Hamburg Verkehr mit der Edeka-App. Achtung Autofahrer, Gegenstände liegen auf der A7 Hamburg Richtung Flensburg zwischen Neumünster Nord und Dreieck-Bordesholm. Dann haben wir den Liegenbleiber A7 Hamburg Richtung Hannover zwischen Elbtunnel und Waltershof und nochmal A23 Hamburg Richtung Heide, da ist auch ein Liegenbleiber zwischen Pinneberg Nord und Tornesch. Stop and Go, A7 Flensburg Richtung Hamburg, 11 Kilometer zwischen Schnelsen und Waltershof, heute so 40 Minuten etwa länger. Und A24 Hamburg Richtung Berlin, 9 Kilometer zwischen Rheinbeek und Witzhafe, wegen der Baustelle dauert es hier eine halbe Stunde länger. In den anderen Staus seid ihr so in etwa 20 Minuten durch. Wichtig noch, wenn ihr in der City unterwegs seid, ab heute gibt es ja die Sperrung an der Kreuzung Stresemannstraße, Max-Brauer-Allee, wegen der Bauarbeiten. Deswegen fahren auch Busse und Bahnen zwischen Altona an Sternschanze auf der Linie S2 und S7 nicht. Also da fahren dann Busse statt Bahnen. Alle Infos dazu auch bei uns im Netz. Das ist der Radio Hamburg Verkehr für Hamburg, Niedersachsen und Schleswig-Holstein.
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1: Mit dem Gartfreund, die Woche ist so gut wie geschafft. Vielleicht seid ihr jetzt gerade noch schnell auf dem Weg zum Sport. Wir begleiten euch mit ganz vielen Mega-Hits. Entspannte Vibes haben wir von Ausdies zum Beispiel. Nochmal richtige sommerliche Vibes von Sean Paul. Aber erstmal das Beste von heute. Krasse Stimme, wirklich cooler Typ, hatte schon Dance-Mega-Hits mit dem Safri-Duo. Jetzt macht er eher auf Sommer-Gitarren-Sound. Steht ihm gut, das Beste von heute. Krista Sarandi, Good Old Day. Peace.

Das ist euer Start ins Wochenende mit Radio Hamburg und es gibt so einen neuen Titel. Ich glaube ja, das wird ein großer Radio Hamburg Mega-Hit, weil es dieses Klavier in dem Titel gibt. Und dieses Klavier kommt immer wieder drin vor. Und es ist wirklich sehr, sehr wichtig. Der Beat ist auch gut und ansonsten klingt die Nummer einfach nur nach

18.22 Uhr. Achtung Autofahrer. Gegenstände liegen auf der A7 Hamburg Richtung Flensburg zwischen Schnelsen Nord und Quickborn. Und wir haben noch eine Holzpalette auf der A23 Heide Richtung Hamburg zwischen Heide Süd und Albersdorf. 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

0: geschafft. Die Woche ist rum, endlich. Feierabend, Wochenende. Vielleicht schmeißt ihr noch schnell den Grill an, denn noch ist es ja ganz schön mit ordentlich Sonne. Es kommt zwar hier und da jetzt immer mehr Wolken. Bei Winsen, da werdet ihr gleich nass zum Beispiel. Aber wenn ihr in der City seid irgendwie oder wohnt, Altona, Eimsbüttel oder auch Richtung Poppenbüttel, Langhorn, da könnt ihr den Grill nochmal schnell anschmeißen. Und wir liefern dazu in der nächsten halben Stunde ganz viele Mega-Hits. 4 am Stück, das ist schon mal versprochen. Und dazu auch das Beste von heute, von einer Frau, die ist so erfolgreich im Musikbusiness, gibt dafür aber auch alles, muss man sagen. Die schreibt Songs, die singt, die tritt überall auf. Die ist einfach richtig fleißig im Musikbusiness. Deshalb gönne ich ihr wirklich jeden Erfolg. Megastar Leonie. Gemeinsam mit Callum Scott und dem Besten von heute, Stay, gibt's gleich.
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0: 18:30
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25: Mit Niklas Uther. Hallo.
1: Nachdem CDU-Fraktionschef Jens Spahn öffentlich gemacht hatte, dass er und sein Mann durch eine Leihmutterschaft aus den USA Eltern geworden sind, hagelt es Kritik. Hamburgs Gleichstellungs- und Wissenschaftssenatorin Mariam Blumenthal wirft ihm Doppelmoral vor. Denn Spahn selbst hatte gegen Leihmutterschaften in Deutschland gestimmt, es jetzt aber selbst im Ausland genutzt. Mecklenburg-Vorpommerns CDU-Chef Daniel Peters hatte sogar Spahns Rücktritt gefordert. Nach der Messerattacke auf einen 18-Jährigen auf einer Feier in Langenhorn sitzt jetzt ein 17-Jähriger in Untersuchungshaft. Sein Opfer überlebte die Tat mit Stichverletzungen am Oberkörper und Bein. Der mutmaßliche Täter war erst auf der Flucht, konnte aber gestern Abend festgenommen werden. Zu den Hintergründen ist noch nichts bekannt. Und gegen den Hamburger Sprinter Owen Ansah vom HSV läuft ein Dopingverfahren. Das sogenannte Ergebnismanagementverfahren der Anti-Doping-Agentur läuft jetzt an, weil er wohl eine Dopingkontrolle verweigert haben soll. Der 25-Jährige ist der erste Deutsche, der die 100 Meter unter 10 Sekunden gelaufen ist. Suspendiert ist er eine Woche vor den deutschen Meisterschaften aber nicht.
0: Die nächsten Radio Hamburg Nachrichten gibt's um 19 Uhr. Zum Feierabend, da ist es, ja, teils sehr sonnig. Zum Beispiel in der City gerade, auch in der Hafen City oder in Pinneberg. Aber es kommen auch immer mehr Regenwolken, teilweise mit Gewittern. Also gerade in Bad Oldesloe werdet ihr gleich ein bisschen nass. Das zeigt das Radio Hamburg Regenradar. Noch ist es richtig warm mit 26 Grad überwiegend. Später in der Nacht haben wir so um die 15. Und da gibt es dann auch noch teils Schauer und Gewitter. Für eure Sicherheit, der Radio Hamburg Verkehr mit der Edeka-App. Achtung Autofahrer, eine Holzpalette liegt auf der A23 Heide Richtung Hamburg zwischen Heide Süd und Albersdorf. Und wir haben Liegenbleiber, A23 Hamburg Richtung Heide zwischen Pinneberg Nord und Tornesch. Stop and Go, A7 Flensburg Richtung Hamburg, 11 Kilometer zwischen Schnelsen und Waltershof, braucht ihr 25 Minuten mehr. Und A24 Hamburg Richtung Berlin, 9 Kilometer zwischen Rheinbeck und Witzhafe wegen der Baustelle, braucht ihr auch eine halbe Stunde etwa länger. In den anderen Staus seid ihr dann unter 15 Minuten durch. Nur noch die wichtige Info, ne? Ab heute ist ja die Kreuzung Stresemannstraße, Max-Brauer-Allee wegen Bauarbeiten voll gesperrt. Deswegen fahren auch Busse statt Bahnen zwischen Altona und Sternschanze auf der Linie S2 und S7. Alle Infos dazu auch bei uns im Netz. Das Blitzer-Update, das ist der neueste Berner Chaussee statt einwärts auf Höhe des Edekas. Wissen wir von Mario. Dankeschön. Der Radio Hamburg Verkehr für Hamburg, Niedersachsen und Schleswig-Holstein.
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0: Jo, mit dem Gaffron am Freitag. Ganz viele Mega-Hits, Tiesto zum Beispiel. Ein bisschen was Französisches von Stromae. Aber auch das Beste von heute, Leonie und Callum Scott. Was für ein Duett, ne? Stay, aber erstmal Ava Max mit dem Klassiker. Loving Myself.

18.36 Uhr. Achtung Autofahrer, auf der A7 Hamburg-Flensburg, da laufen Menschen. Das ist der Radio Hamburg Verkehr mit der Edeka-App. Vorsicht, auf der A7 Hamburg-Flensburg zwischen Schnellsen Nord und Quickborn, da laufen Menschen auf der Fahrbahn. Fahrt deshalb hier in beiden Richtungen besonders vorsichtig.

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0: Freitagabend und wir machen euch ready fürs Ausgehen mit ganz vielen Mega-Hits. Hier bei eurem Musiksender Nummer 1 bei Radio Hamburg gibt's gleich Katy Perry für euch mit The One That Got Away. Und ihr seid schon mal im Fieber für die Thai-Oase. Und Miles Smith und Niall Horan ist ein bisschen was Chilligeres, aber auch richtig gute Laune garant. Drive Safe ist das Beste von heute gleich für euch. Das wird ein richtig geiler Abend.
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13: Moin. Internationale Tennisklasse am Roten Baum. Merz äußert sich zu Spahn. Sonne, Regen, aber auch Gewitter bei 28 Grad. Jetzt am Sonntag geht es los. Am Roten Baum schlagen bis zum 26. Juli die besten Tennisspielerinnen der Welt auf. Beim MSC Hamburg Ladies Open und Hamburg Wheelchair Open. Es wird legendäre Matches geben, aber Turnierdirektorin Sandra Reichel, das ist nicht alles.
14: Es wird zeitgleich eines der bedeutendsten Rollstuhl-Tennis-Turniere stattfinden. Aktuell haben 4 der ersten 10 auch zugesagt, plus Tennis für alle, ein Familienevent mit leistbaren Preisen. Kinder unter 12 haben die ganze Woche kostenlosen Eintritt. Wir haben ganz viele Kinderaktivitäten und Kinderstationen beim Turnier.
13: Nachdem bekannt wurde, dass CDU-Fraktionschef Jens Spahn durch eine Leihmutterschaft in den USA Vater geworden ist, hagelt es Kritik, auch aus den eigenen Reihen. Denn er selbst hatte sich mehrfach kritisch zum Thema Leihmutterschaft geäußert und auch bei einem entsprechenden Gesetzesentwurf dagegen gestimmt. Hamburgs Gleichstellungs- und Wirtschaftssenatorin Blumenthal warf ihm Doppelmoral vor. Mecklenburgs-Vorpommerns CDU-Chef Peters forderte seinen Rücktritt. Kanzler Merz kündigte an, dass sich das CDU-Präsidium mit dem Thema befassen werde. Ihm sei bewusst, dass das Thema menschlich, juristisch und ethisch viele Menschen bewege. Deutschland und Frankreich rücken bei der Sicherheitspolitik noch enger zusammen. Bundeskanzler Friedrich Merz und Frankreichs Präsident Emmanuel Macron haben eine vertiefte Zusammenarbeit vereinbart. Zoe Tassovali.
15: Eine Schlüsselrolle spiele dabei auch die weitere Unterstützung der Ukraine. Gleichzeitig bleibt die neue Partnerschaft nicht nur ein politisches Signal. Deutschland macht erstmals bei einer französischen Nuklearübung mit. Dafür haben deutsche und französische Kampfjets bereits gemeinsam trainiert. Die Zusammenarbeit soll die Sicherheit in Europa zusätzlich stärken.
13: Das waren die Nachrichten aus Hamburg, Deutschland und der Welt.
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0: Der Abend wird zunehmend ruhiger und letzte Schauer verabschieden sich weitestgehend. In den nächsten Stunden bleibt es meistens trocken und morgen startet dann der Tag mit Sonne und ein paar Wolken. Die Tagestemperatur morgen liegt bei 21 Grad.
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5: Die A7 Hannover Richtung Hamburg ist zwischen Soltau Süd und Soltau Ost auf der rechten Spur gesperrt. Der Radio Hamburg Verkehr für Hamburg, Niedersachsen und Schleswig-Holstein.
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0: Und genauso klingt euer Freitagabend hier bei eurem Musiksender Nummer 1 bei Radio Hamburg. Es gibt ein bisschen Karaoke-Feeling mit Katy Perry und The One That Got Away. Und los geht's mit dem Besten von heute. Mit Niall Horan und Miles Smith, die einfach wirklich beide sogar echte Freunde sind im realen Leben. Ganz fernab von den Hits, die sie produzieren. Freut euch drauf. Ich bin Anne Griedkerken. Moin!

dass Teenie-Gruppen hier vor allem auch in der Innenstadt stehen und sich aufnehmen, während sie zu so kleinen Songsequenzen tanzen. Das ist ja nichts Neues. Das sind ja diese TikTok-Tänze zu Tracks, die wahnsinnig viral gegangen sind. Aktuell ist ein Radiomuck Megastar, aber schuld daran, dass ganz viele genau darauf wieder aufspringen. Er hier. Jason Derulo geht nämlich gerade selber viral mit einem ganz neuen Track. Meet Chico heißt der. Ist aufgenommen mit DJ Goja und der brasilianischen Sängerin Melody. Alle drei zusammen einfach eine krasse Kombi, weil DJ Goja ist bekannt für seine Afrobeat-Produktion. So ein seichter, super gut tanzbarer Sound, der perfekt passt auch in diese Open-Air- und Sommer-Feelings, die wir gerade haben. Melody hat eine wahnsinnig markante, bisschen sexy angehauchte Stimme, ist auch noch eine wunderschöne Frau und Jason Derulo lieben wir, na klar, alle. Und deswegen gibt's sie jetzt hier in ihrer Dreier-Kombi für euch an diesem Freitagabend bei eurem Musiksender Nummer 1 hier bei Radio Hamburg mit dem Besten von heute. Ganz neu, Michiko.

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1: An diesem Freitagabend vielleicht einfach nur mal ganz kurz auf den Balkon schauen, ob ihr vielleicht was ernten könntet für euer Abendessen. Es ist so geil, wie momentan alles wächst bei diesen guten Temperaturen, ne? Richtig perfekt für euren Freitagabend gibt's jetzt hier bei eurem Musiksender Nummer 1 bei Radio Hamburg ganz viele Mega-Hits. 4 am Stück sogar gleich mit dabei. Offenbach und Ella Henderson hört ihr mit Hurricane. Und das Beste von heute ist was ganz Neues von Radio Hamburg Megastar aus dies in ganz softer Track. The Art of Letting Go. So eine schöne Stimme hat sie. Hört ihr gleich.
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1: Aktuell wird es nach den Gewittern deutlich ruhiger, meist bleibt es trocken. Die nächsten Stunden bringen höchstens noch ein paar einzelne Schauer und morgen geht es wechselhaft weiter mit einem Mix aus Sonne und Wolken und einer Tagestoptemperatur von 21 Grad.
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17: Die A7 Hannover Richtung Hamburg ist zwischen Soltau Süd und Soltau Ost auf der rechten Spur gesperrt. Der Radio Hamburg Verkehr für Hamburg, Niedersachsen und Schleswig-Holstein.
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1: Ja, 4 am Stück sogar sind jetzt mit dabei. Hier zum Fertigmachen an diesem Freitagabend. Und nicht nur das, es gibt auch richtig schöne News von Radio Hamburg Megastar Austies, die jetzt gleich hier den Anfang macht mit dem Besten von heute, mit dem ganz neuen Track The Art of Letting Go. Bei Austies zu Hause klingt es nämlich gerade wahrscheinlich so. Sie ist Mama geworden. Herzlichen Glückwunsch nach Berlin zu dir, liebe Austies, vom gesamten Radio Hamburg Team. Und mit dieser frohen Botschaft starten wir jetzt mal rein in diesen Freitagabend. Ich bin Annika Riedkerken. Moin!

steile These, aber ich glaube, Radio Hamburg Megastar Alex Warren, der könnte richtig Konkurrenz bekommen. Seit 11 Wochen ist er auf der Top 1 der Radio Hamburg Charts mit dem Besten von heute mit Fever Dream. Und völlig zu Recht, ist auch einfach ein richtig geiler Track. Die Frau, die auf seiner eigenen Hochzeit lief, die ist aber ja unsere Mega-Hit-Maschine, und zwar Taylor Swift. Und von ihr gibt es jetzt was ganz Neues. 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Mega sweeter, leichter Track. Und genau damit war sie letzte Woche schon der Aufsteiger der Woche in den Radio Hamburg Charts. 9 Plätze ging es hoch für sie, von der Top 26 auf die Top 17. Und mal gucken, wo sie in dieser Woche steht, würde ich sagen. Wir checken das gemeinsam aus, Samstag von 17 bis 19 Uhr. Schaltet ihr unbedingt ein bei den Radio Hamburg Charts und dann wird's richtig spannend. Weiter in euren Freitagabend geht's jetzt hier bei eurem Musiksender Nummer 1 bei Radio Hamburg mit dem Besten von heute, mit Kaigo, Khalid und Griffin. Save my love.

0: Props an alle von euch, die gerade in der Gastro arbeiten und sich die Hacken abbrennen, damit die Kunden auf der Terrasse froh sind und ihr kühles Bier genießen können. Danke für euren Job und für euch gibt es jetzt ganz viele Mega-Hits hier bei eurem Musiksender Nummer 1 bei Radio Hamburg. Das Beste von heute kommt gleich von einer israelischen Boyband, die von Tel Aviv aus so ein bisschen die Radios der Welt erobern. Mit dem Besten von heute mit Self-Aware hört ihr sie. Und es sind zwei Typen, die in Tel Aviv geboren sind. Und der dritte kommt gebürtig aus Los Angeles und ist immer gependelt zwischen Tel Aviv und Los Angeles. Und ein Glück haben sie sich gefunden, denn das, was die produzieren, klingt einfach nur nach richtig viel gute Laune. Hört ihr gleich hier bei eurem Musiksender Nummer 1 bei Radio Hamburg nach den News.
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5: Ich bin Doc Zeitler. Privatem Glück, politisch unter Druck. Für Jens Spahn wackelt der Posten des Unionsfraktionsvorsitzenden, nachdem er und sein Mann die Hilfe einer Leihmutter in den USA in Anspruch genommen haben. Nach Rücktrittsforderungen aus der CDU legte Spahn seine Zukunft im Amt in die Hände der Abgeordneten.
6: Das geht gar nicht, meint Daniel Peters, CDU-Landeschef in Mecklenburg-Vorpommern. Jens Spahn habe sich mit der Leihmutterschaft in den USA in voller Absicht über deutsches Recht hinweggesetzt. Deshalb, so Peters im Bild-Interview, sei Spahn als Vorsitzender der Unionsfraktion nicht mehr tragbar. Die CDU stehe für Glaubwürdigkeit und Klarheit, gerade in sensiblen ethischen Fragen. Und Spahn habe eine besondere Vorbildfunktion in der Partei. Peters ist Mitglied im CDU-Bundesvorstand und führt gerade einen Landtagswahlkampf. Thomas Thonfeld, Nachrichtenredaktion.
5: Deutschland und Frankreich rücken bei der Sicherheitspolitik noch enger zusammen. Bundeskanzler Merz und Frankreichs Präsident Macron haben eine vertiefte Zusammenarbeit vereinbart. Es gehe um konventionelle Fähigkeiten, weitreichende Präzisionsschläge und Raketenabwehr, um die Eskalationsmöglichkeiten unterhalb der nuklearen Schwelle zu erhöhen, heißt es in einem Papier des deutsch-französischen Verteidigungs- und Sicherheitsrates. Vor der schleswig-holsteinischen Ostseeküste ist möglicherweise erneut ein Buckelwal unterwegs. Das Deutsche Meeresmuseum hat zwei Sichtungsmeldungen erhalten. Ob es sich tatsächlich um das Tier handelt, das zuletzt vor Dänemark beobachtet wurde, ist allerdings noch unklar.
7: Die Sichtungen stammen aus dem Bereich vor Heiligenhafen. Nach Angaben des Deutschen Meeresmuseums reicht die Qualität der Fotos und Videos zwar nicht für eine eindeutige Bestimmung aus, Größe und Erscheinungsbild würden aber für einen Buckelwal sprechen. Vor der dänischen Ostseeküste war in den vergangenen Wochen immer wieder ein offenbar krankes Tier beobachtet worden. Die Behörden dort riefen dazu auf, Abstand zu halten. Im Frühjahr hatte die Rettungsaktion für den Timmy genannten Buckelwal für Schlagzeilen gesorgt. Das Tier war später tot aufgefunden worden. Thomas Bleskin, Nachrichtenredaktion.
5: Ein starkes Erdbeben hat Südmexiko erschüttert und war im Nachbarland Guatemala ebenfalls zu spüren. Nach Angaben der US-Erdbebenwarte ereignete sich das Beben der Stärke 7,3 rund 48 Kilometer vor der mexikanischen Pazifikküste. Eine Tsunami-Warnung wurde herausgegeben. Die Menschen wurden aufgerufen, sich von der Küste fernzuhalten.
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0: Das Radio Hamburg-Regenradar zeigt am Abend nur noch vereinzelte Schauer an. Die Nacht wird weitestgehend ruhig und morgen erwartet uns dann ein Mix aus Sonne, Wolken, einzelnen Schauern und das Ganze bei einer Tagestoptemperatur von 21 Grad.
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10: Auf der A7 Hamburg Richtung Flensburg. Achtung Autofahrer, zwischen Quickborn und Hennstedt-Ulzburg hat es einen Unfall gegeben. Auf der A21 Kiel Richtung Bargteheide ist zwischen Wahlstedt und Bad Segeberg Nord ein Liegenbleiber. Und auf der A7 Hannover Richtung Flensburg sind es zwischen Heimfeld und dem Elbtunnel 3 Kilometer Stop and Go. Der Radio Hamburg Verkehr für Hamburg, Niedersachsen und Schleswig-Holstein.
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0: Rein in euren Freitag-Feierabend geht's mit ganz vielen Mega-Hits hier bei Radio Hamburg. Coldplay mit A Sky Full of Stars hört ihr. Und davor noch das Beste von heute von Tampa City, der israelischen Boyband Self-Aware. Ich bin Annegret Kerken.

Sky Full of Stars, hier bei eurem Musiksender Nummer 1 bei Radio Hamburg. Man will die Stille gar nicht zerstören, mache ich jetzt aber mit einem Ohrwurm, und zwar dem hier. Habt ihr ihn? Man hat direkt so ein fettes Grinsen im Gesicht. Daddy DJ mit Daddy DJ. Wir lieben es, Anfang der 2000er rausgekommen und jetzt wieder aufgegriffen von dem Berliner DJ-Duo You Not Us. Und daraus bei rausgekommen ist das Beste von heute. Ein ganz neuer Track hier bei eurem Musiksender Nummer 1 bei Radio Hamburg. Flipside heißt er. Perfekt für euren Freitagabend.

0: Den absoluten Höhenflug, den hat ja letztes Jahr Radio Hamburg Megastar Tiffany Harris hingelegt. Damals noch Newcomerin und Kandidatin bei unserer Castingshow Radio Hamburgs Next Megastar im Rahmen von Stars for Free. Und jetzt ist sie einfach nicht mehr wegzudenken aus dem deutschen Radiohimmel. Und hier bei uns hörte sie auch mit ganz vielen Tracks. Auch das Beste von heute, Vertigo, kommt gleich von ihr. Mit dabei unter 4 Megahits am Stück hier bei eurem Musiksender Nummer 1 bei Radio Hamburg. Und kleiner Fact zu ihr, sie ist einfach saubodenständig geblieben. Wir haben sie ja hier in echt kennengelernt und seitdem hat sich nichts geändert, außer dass sie halt vor ein paar mehr Menschen spielt. Aber sie liebt immer noch Natur, sie liebt immer noch ihre Fans und sie ist einfach ein super sympathischer Mensch. Lieben wir doch.
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3: Der Abend wird zunehmend ruhiger und letzte Schauer verabschieden sich weitestgehend. In den nächsten Stunden bleibt es meistens trocken und morgen startet dann der Tag mit Sonne und ein paar Wolken. Die Tagestoptemperatur morgen liegt bei 21 Grad.
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5: Auf der A7 Hamburg Richtung Flensburg. Achtung Autofahrer, zwischen Quickborn und Hennstedt-Ulzburg hat es einen Unfall gegeben. Auf der A21 Kiel Richtung Bargteheide ist zwischen Wahlstedt und Bad Segeberg Nord ein Liegenbleiber. Und auf der A7 Hannover Richtung Flensburg sind es zwischen Heimfeld und dem Elbtunnel 3 Kilometer Stop and Go. Der Radio Hamburg Verkehr für Hamburg, Niedersachsen und Schleswig-Holstein.
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3: Schönen Freitagabend euch hier bei eurem Musiksender Nummer 1. Ganz viele Mega-Hits natürlich am Start. Lost Frequencies und Callum Scott hört ihr gleich mit. Where Are You Now und Swifties, aufgepasst. Es gibt was Neues von eurer Queen, von Taylor Swift. I Knew It, I Knew You. Ist das Beste von heute und ganz neu hier für euch. Ich bin Annik Riedkerken. Moin!

Das gibt's wirklich nur hier bei eurem Musiksender Nummer 1 bei Radio Hamburg. Jeden Sonntag von 9 bis 19 Uhr hören wir stündlich einen Nummer 1 Hit der letzten Jahrzehnte. Und die machen richtig, richtig viel Bock beim Radio Hamburg Nummer 1 Hit Sonntag. Und auf eine Frau freue ich mich an diesem Sonntag ganz besonders. Wir hören nämlich gemeinsam Lana Del Rey mit Video Games. It's you, it's you, it's all for you. Boah, mit dieser Ballade hat sie wirklich eine komplette Generation geprägt. Aber ich verspreche euch eins, es gibt nicht nur Lana Del Rey und nicht nur diese melancholische Stimmung, sondern auch ganz viele gute Laune-Garanten und vor allem Flashbacks. Jede Menge. Am Sonntag um 9 Uhr geht's los und hier bei Musiksender Nummer 1 bei Radio Hamburg hört ihr jetzt am Freitagabend das Beste von heute. Mark Atlas mit You Against My Love. Macht euch einen richtig schönen Feierabend.

0: alle von euch, die Spätschichten jetzt ganz schnell nach Hause und rein in euren Feierabend an diesem Freitag hier bei eurem Musiksender Nummer 1 bei Radio Hamburg. Gibt's richtig geile Mega-Hits zum Abschalten. Ed Sheeran mit Overpass Graffiti hört ihr gleich. Und wirklich komplett den Arbeitsstress abschütteln, werdet ihr gleich zu Shakira und Burna Boy. Das Beste von heute und der Track, den wir über die WM so richtig lieben gelernt haben. Die, die. Die, die. Gleich für euch nach den News.
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1: Ich bin Dirk Zeitler. Deutschland und Frankreich rücken bei der Sicherheitspolitik noch enger zusammen. Bundeskanzler Merz und Frankreichs Präsident Macron haben eine vertiefte Zusammenarbeit vereinbart, auch bei der nuklearen Abschreckung.
2: Merz spricht von einem neuen gemeinsamen Weg. Deutschland und Frankreich stünden gerade in diesen Zeiten eng zusammen. Und das sei für beide Länder von unschätzbarem Wert. Eine Schlüsselrolle spiele dabei auch die weitere Unterstützung der Ukraine. Gleichzeitig bleibt die neue Partnerschaft nicht nur ein politisches Signal. Deutschland macht erstmals bei einer französischen Nuklearübung mit. Dafür haben deutsche und französische Kampfjets bereits gemeinsam trainiert. Die Zusammenarbeit soll die Sicherheit in Europa zusätzlich stärken. Zoe Tassovali, Nachrichtenredaktion.
1: Privat im Glück, politisch unter Druck. Für Jens Spahn wackelt der Posten des Unionsfraktionsvorsitzenden, nachdem er und sein Mann die Hilfe einer Leihmutter in den USA in Anspruch genommen haben. Nach Rücktrittsforderungen aus der CDU legte Spahn seine Zukunft im Amt in die Hände der Abgeordneten. Leihmutterschaft ist hier in Deutschland verboten. Andy Burnham ist zum neuen Chef der britischen Regierungspartei Labour ernannt worden und am Montag soll der frühere Bürgermeister von Greater Manchester neuer Premierminister werden. Er tritt die Nachfolge von Keir Starmer an, der im Juni seinen Rücktritt erklärt hatte.
3: Andy Burnham wurde in einem Vorort von Liverpool geboren. Bereits als 15-Jähriger wurde er Mitglied in der Labour-Partei. 2001 zog er erstmals ins Parlament ein und später wurde er Minister unter Gordon Brown. Burnham scheiterte zweimal im Rennen um den Parteivorsitz. Dann machte er sich als Bürgermeister von Greater Manchester einen Namen, vor allem mit dem Ausbau des Nahverkehrs und als starke Stimme für den Norden Englands. Jetzt will er für das ganze Land zuständig sein. Am Montag wird der 56-Jährige der 7. britische Premierminister innerhalb von nur 10 Jahren. Aus London, Philipp Detlefs.
1: Vor der schleswig-holsteinischen Ostseeküste ist möglicherweise erneut ein Buckelwal unterwegs. Das Deutsche Meeresmuseum hat 2 Sichtungsmeldungen erhalten. Ob es sich tatsächlich um das Tier handelt, das zuletzt vor Dänemark beobachtet wurde, ist allerdings noch unklar.
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4: Aktuell wird es nach den Gewittern deutlich ruhiger, meist bleibt es trocken. Die nächsten Stunden bringen höchstens noch ein paar einzelne Schauer und morgen geht's wechselhaft weiter mit einem Mix aus Sonne und Wolken und einer Tagestop-Temperatur von 21 Grad.
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7: A23 Hamburg Richtung Heide. Achtung Autofahrer, zwischen Itzehoe Nord und Schenefeld steht ein Pannenauto auf der Autobahn. Auf der A23 Hamburg Heide sind zwischen Pinneberg Nord und Tornesch in beiden Richtungen Rehe auf der Straße. Und die A7 Hamburg Richtung Flensburg ist zwischen Quickborn und Hennstedt-Ulzburg nach einem Unfall gesperrt. Soweit der Radio Hamburg Verkehr für Hamburg, Niedersachsen und Schleswig-Holstein.
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4: Euer Freitagabendprogramm steht und die Mega-Hits hier bei eurem Musiksender Nummer 1 bei Radio Hamburg sind auch bereit. Overpass Graffiti mit Ed Sheeran hört ihr gleich. Und noch davor gibt's das Beste von heute, Shakira und Burna Boy mit Die Die. Ich bin Annike Riedkerken.

0: Freitagabend in der schönsten Stadt der Welt und ihr habt ordentlich Pläne. Bei dir ein bisschen was Familiäres.
1: Hallo Annike, hier ist Tabea. Wir gehen mit meinem Bruder essen, denn er hat nämlich Geburtstag und er hat sich gewünscht, dass wir zum Italiener gehen.
0: Süß, herzlichen Glückwunsch an deinen Bruder Tabea. Und dann steht ja auch ganz viel Actionreiches wieder an hier an diesem Wochenende. Geht da auch was bei euch?
2: Moin Annike, hier ist Marlon.
0: Hi.
2: Dieses Wochenende das Habitat Festival. Da werde ich ein bisschen tanzen, Freunde treffen. Freund von mir legt auf, also da ein bisschen supporten.
0: Sehr geil, darauf wollte ich hinaus. Beim Habitat werdet ihr mich auch finden. In Wilhelmsburg morgen geht's los, das wird richtig cool. Und weiter in euren Freitagabend geht's hier mit ganz neuer Musik von Ali Goulding bei eurem Musiksender Nummer 1 hier bei Radio Hamburg. Black Prada Dress gibt's jetzt hier zum Fertigmachen im Bad.
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0: Error am Freitagabend. Ihr wolltet so eine kleine Runde mit den Nachbarn oder Freunden bei euch in der Wohnung im Garten schmeißen und ja, sind die Eiswürfel alle. Dann ganz schnell ab zur Tanke mit euch. Da gibt es doch mal diese Mega-Packs. Damit seid ihr dann einmal für den ganzen Sommer vorversorgt. Hier bei eurem Musiksender Nummer 1 bei Radio Hamburg gibt es ganz viele Mega-Hits jetzt noch am Freitagabend. 4 am Stück hört ihr gleich. Und darunter auch Calvin Harris und Dua Lipa mit One Kiss. 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Und euer Auto wird gleich richtig zur Partykutsche mit Moss Kenner und Rhythm Unknown. Das ist das Beste von heute und ich finde es so krass, wie der Typ so einen 80er, 90er Jahre Disco-Funky-Sound richtig modern neu interpretiert. Hört ihr gleich hier bei eurem Musiksender Nummer 1 bei Radio Hamburg.
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5: Das Radio Hamburg Regenradar zeigt am Abend nur noch vereinzelte Schauer an. Die Nacht wird weitestgehend ruhig und morgen erwartet uns dann ein Mix aus Sonne, Wolken, einzelnen Schauern und das Ganze bei einer Tagestopptemperatur von 21 Grad.
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7: A23 Hamburg Richtung Heide. Achtung Autofahrer, zwischen Itzehoe Nord und Schenefeld steht ein Pannenauto auf der Autobahn. Auf der A23 Hamburg-Heide sind zwischen Pinneberg Nord und Tornesch in beiden Richtungen Rehe auf der Straße. Und die A7 Hamburg Richtung Flensburg ist zwischen Quickborn und Hennstedt-Ulzburg nach einem Unfall gesperrt. Soweit der Radio Hamburg Verkehr für Hamburg, Niedersachsen und Schleswig-Holstein.
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0: Yes, 4 am Stück gibt's jetzt sogar für euch. Und los geht's direkt mit was ganz Neuem von Radio Hamburg Megastar Nico Santos. Why Don't You Stay ist das Beste von heute. Und Nico ist einfach so ein sympathischer Typ. Er hat jetzt gerade angekündigt, dass seine Tour ab Oktober losgeht. Da wird er auch hier in Hamburg unterwegs sein. Und für seine Fans hat er ein ganz besonderes Geschenk gemacht. In seinen Insta-Stories konnte man nämlich in den letzten Tagen seine Chefs markieren. Und dann hätte er an diejenigen Weihnachtsfeier-Tickets rausgehauen für die Konzerte, die dann stattfinden bei der neuen Tour ab Oktober. Was ein sympathischer Megastar, oder? Hört ihr jetzt mit Why Don't You Stay? Ich bin Anne-Griet Kerken. Moin!

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0: 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Und weiter an den Freitagabend geht's jetzt mit ganz vielen Mega-Hits. Hier bei eurem Musiksender Nummer 1 Coldplay und BTS hört ihr mit My Universe.

0: Wenn Megastars sich so ein bisschen selber auf die Schulter klopfen und darüber sprechen, wie toll doch ihre eigenen Produktionen sind, hat es ja manchmal so einen Fadenbeigeschmack. Bei zwei Radio Hamburg Megastars aber nicht. Bei Leonie und Callum Scott. Die haben nämlich einfach brutal recht, wenn sie sagen, dass ihre Stimmen krass gut miteinander harmonieren. Genau das zeigen sie im Besten von heute. Das hört ihr gleich hier nach den News. Stay von Leonie und Callum Scott bei eurem Musiksender Nummer 1 bei Radio Hamburg.
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1: Ich bin Diana Kramer. Die Elternschaft von Unionsfraktionschef Jens Spahn zieht weite Kreise, weil er und sein Mann die Hilfe einer Leihmutter in den USA in Anspruch genommen haben, was in Deutschland rechtlich nicht möglich ist. Es gibt Vorwürfe der Doppelmoral und bereits Rücktrittsforderungen. Spahn selbst hat sich jetzt erklärt, er wolle die Entscheidung über seine politische Zukunft im Amt in die Hand der Unionsfraktion legen, erklärte er im Podcast Ronsheimer.
2: Jens Spahn erklärte, er habe lange gerungen, sei zerrissen, das Leben sei manchmal nicht schwarz und weiß. Gefährlich ist für Spahn vor allem die Kritik aus Unionskreisen. Es ist unklar, wie viel Rückhalt Spahn von der Unionsfraktion erwarten kann. Indirekt deutete er im Podcast Ronsheimer an, im Zweifelsfall auf sein Amt auch verzichten zu wollen.
3: Für mich gibt's, das wird mir jede Stunde immer bewusster, nichts Wichtigeres als meine Familie.
2: Bundeskanzler Merz braucht seinen Fraktionschef eigentlich für die Stabilität der Regierung und die Reformvorhaben. Vielleicht steht ihm Spahn nun aber doch einmal zu oft in der Kritik. Onne Thorau, Berlin.
1: Deutschland und Frankreich wollen den europäischen Pfeiler der NATO und die Verteidigungsbereitschaft Europas wesentlich stärken. Beim deutsch-französischen Regierungstreffen in Brühl wurde vereinbart, die strategische Zusammenarbeit weiterzuentwickeln, im Rüstungsbereich enger zusammenzuarbeiten und mehr gemeinsame Übungen der Streitkräfte abzuhalten. Vor der schleswig-holsteinischen Ostseeküste ist möglicherweise erneut ein Buckelwal unterwegs. Das Deutsche Meeresmuseum hat 2 Sichtungsmeldungen vor Heiligenhafen erhalten. Droht ein ähnlicher Fall wie bei Buckelwal, Timmy?
4: Die Forscher können noch nicht bestätigen, dass das gesichtete Tier ein Buckelwal ist. Dafür ist das Bild- und Videomaterial, das ihnen vorliegt, qualitativ zu schlecht. Doch die Größe und das allgemeine Erscheinungsbild deuten darauf hin. Das Umweltministerium in Schleswig-Holstein ist nach eigenen Angaben darauf vorbereitet, sollte der Wal stranden. Das Land habe eine Meldekette etabliert, sagte eine Sprecherin. Bei einer möglichen erneuten Strandung werde man sich schnell mit Experten darüber abstimmen, was zu tun ist. Dirk Zeitler, Nachrichtenredaktion.
1: Über weite Teile des Landes sind heute teils schwere Gewitter gezogen. In Berlin legten ein Blitzeinschlag und ein umgestürzter Baum auf den Gleisen den S-Bahn-Verkehr teilweise lahm. Es kam auf mehreren S-Bahn-Strecken zu Verspätungen und Ausfällen.
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5: Der Abend wird zunehmend ruhiger und letzte Schauer verabschieden sich weitestgehend. In den nächsten Stunden bleibt es meistens trocken und morgen startet dann der Tag mit Sonne und ein paar Wolken. Die Tagestemperatur morgen liegt bei 21 Grad.
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8: A7 Hamburg Richtung Flensburg. Achtung Autofahrer, im Hamburger Elbtunnel läuft ein Fahrradfahrer auf der Autobahn rum. Auf der A7 Hamburg Richtung Flensburg steht zwischen Hamburg-Schnelsen Nord und Quickborn ein defekter LKW auf der Autobahn. Der Radio Hamburg Verkehr für Hamburg, Niedersachsen und Schleswig-Holstein.
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9: Schön, dass ihr dabei seid. Ihr lasst schön die Arbeitswoche und die Ferienwoche ausklingen, gemeinsam mit der ganzen Familie. Und hier bei eurem Musiksender Nummer 1 bei Radio Hamburg gibt's ganz viele Mega-Hits. Genau dafür. Sia mit Together hört ihr gleich. Und noch davor das Beste von heute. Den ultra gefühlvollen Mega-Hit von Leonie und Callum Scott. Stay ist das dann gleich für euch. Und ich bin Anne Griebkerken. Macht euch einen richtig entspannten Freitag.

Achtung, das, was ihr gleich hört, ist nicht Radiomug Megastar Benson Boone. Don't take these beautiful things that I've got. Oh, oh, oh. Es klingt aber mindestens genauso krass. Es ist ein Newcomer hier am Pophimmel. Es ist Radiomug Newcomer Jack Dean. Und der hat sich mal ausprobiert auf TikTok in einem Video, wie groß denn seine Vocal Range ist. Also wie groß ist die Spanne, in der er Töne singen kann. Und er hat bewiesen, er kann extrem hoch singen. Und zwar genauso wie Radiomug Megastar Benson Boone in Beautiful Things. Jetzt hört ihr ihn hier, Jack Dean, mit dem Besten von heute, seinem ganz neuen Track Mercy. Ein richtig, richtig krasser Song. Neu bei eurem

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0: Als Kind hattet ihr doch bestimmt auch einen Spitznamen, der euch von euren Eltern vergeben wurde, oder? Bei Radio Megastar Alex Warren war das Wild Child, also Wildfang. So hat sein Vater ihn immer genannt, den er ja leider sehr früh verloren hat, was er auch viel in seinen Songs verarbeitet. Und sein neues Album, das ist genauso benannt. Das heißt nämlich Wild Child. Die dritte Single da drauf ist für euch jetzt hier gleich das Beste von heute bei eurem Musiksender Nummer 1 hier bei Radio Hamburg. Alex Warren mit Passenger. Hört ihr gleich.
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6: Aktuell wird es nach den Gewittern deutlich ruhiger, meist bleibt es trocken. Die nächsten Stunden bringen höchstens noch ein paar einzelne Schauer und morgen geht es wechselhaft weiter mit einem Mix aus Sonne und Wolken und einer Tagestop-Temperatur von 21 Grad.
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9: A7 Hamburg Richtung Flensburg. Achtung Autofahrer, im Hamburger Elbtunnel läuft ein Fahrradfahrer auf der Autobahn rum. Auf der A7 Hamburg Richtung Flensburg steht zwischen Hamburg-Schnelsen Nord und Quickborn ein defekter LKW auf der Autobahn. Der Radio Hamburg Verkehr für Hamburg, Niedersachsen und Schleswig-Holstein.
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0: So, auch die Spätschicht ist langsam mal zu Hause eingetrudelt. Und auch für euch gibt es jetzt hier 4 Mega-Hits am Stück bei Radio Hamburg. Katy Perry hört ihr mit Band-Aids. Robin Schulz ist auch mit dabei. Und los geht's mit dem Besten von heute, dem ganz Neuen von Alex Warren, Passenger. Ich bin Annika Riedkerken. Moin!

0: schönen Freitagabend euch hier bei eurem Musiksender Nummer 1 und ihr seid schon richtig hyped, weil morgen heißt es wieder die 2 bis 3 mit Niklas, Uta und Finn Rieken. Und Niklas, ihr habt da wieder was Cooles geplant?
1: Ja, auf jeden Fall. Es ist ja jetzt bald das große WM-Finale, hier der Männer natürlich. Ne? Du weißt, wer im Finale ist?
0: Argentinien und Spanien.
1: Genau. Hablas español?
0: No, un poquito.
1: Okay, ja, nur ein bisschen okay. Wir brauchen auf jeden Fall einfach mal buscamos personas que hablen español. Wir brauchen Leute, die wirklich Spanisch können. Jetzt am Wochenende, am Morgen. Ja, dich auf jeden Fall schon mal nicht. Wir suchen Leute, die Spanisch können. Das ist ganz, ganz wichtig. Also entweder seid ihr Personen, die Spanisch können, oder ihr kennt Leute, dann schaltet auf jeden Fall morgen ein. 10.10 Uhr wird Finn seine Radio Hamburg Samstags-Challenge bekommen. Ihr seid ja natürlich auch immer voll mit am Start. Für euch sind 50 Euro drin, weil ihr ja mitratet. Schafft er diese Challenge oder schafft er es nicht? Ja, ich denke mal, in Hamburg jemanden zu finden, der Spanisch spricht, ist nicht so schwer.
0: J-Lo mit David Guetta gibt's jetzt hier für euch. Wir freuen uns auf morgen.

0: Grüße und ein fetter Dank gehen mal raus auf die Straßen zu all euch Busfahrern, Taxifahrern und Bahnfahrern, die dafür sorgen, dass wir heute safe von A nach B kommen und später auch sicher zu Hause landen. Nur für euch jetzt hier ganz viele Mega-Hits bei eurem Musiksender Nummer 1 bei Radio Hamburg. Kaleo hört ihr gleich mit Way Down We Go. And way down we go. So ein chilliger Beat für den Freitagabend. Und das Beste von heute kommt von Kaigo, Khalid und Griffin. Save My Love. Gibt's alles gleich für euch nach den News.
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1: Ich bin Diana Kramer. Privat im Glück, politisch unter Druck. Für Jens Spahn wackelt der Posten des Unionsfraktionsvorsitzenden, nachdem er und sein Mann die Hilfe einer Leihmutter in den USA in Anspruch genommen haben. Denn in Deutschland ist Leihmutterschaft verboten und die CDU spricht sich klar gegen eine Legalisierung aus, so wie in der Vergangenheit auch Spahn selbst. Bundeskanzler Merz kündigte nun an, dass sich die CDU-Spitze mit dem Thema befassen wird.
2: Mir ist bewusst, dass dieses Thema in seiner ganzen Dimension menschlich, juristisch, gesellschaftlich, ethisch sehr viele Menschen im Augenblick in Deutschland aus diesem aktuellen Anlass bewegt. Wir haben dazu in Deutschland eine klare Rechtslage und alles Weitere werden wir in der nächsten Sitzung des Präsidiums der CDU Deutschlands besprechen.
1: Diese findet am Montag statt. Jens Spahn selbst wird an der Sitzung teilnehmen. Deutschland und Frankreich rücken bei der Sicherheitspolitik enger zusammen. Bundeskanzler Merz und Frankreichs Präsident Macron haben eine vertiefte Zusammenarbeit vereinbart, auch bei der nuklearen Abschreckung.
3: Merz spricht von einem neuen gemeinsamen Weg. Deutschland und Frankreich stünden gerade in diesen Zeiten eng zusammen. Und das sei für beide Länder von unschätzbarem Wert. Eine Schlüsselrolle spiele dabei auch die weitere Unterstützung der Ukraine. Gleichzeitig bleibt die neue Partnerschaft nicht nur ein politisches Signal. Deutschland macht erstmals bei einer französischen Nuklearübung mit. Dafür haben deutsche und französische Kampfjets bereits gemeinsam trainiert. Die Zusammenarbeit soll die Sicherheit in Europa zusätzlich stärken. Zoe Tassovali, Redaktion.
1: Nach den wieder aufgenommenen und gegenseitigen Angriffen zwischen den USA und dem Iran ist der Schiffsverkehr in der Straße von Hormuz wieder nahezu zum Erliegen gekommen. Nach aktuellen Daten passierten am Donnerstag lediglich 8 Schiffe die Meerenge. Vor Kriegsbeginn, Ende Februar, durchquerten im Schnitt mehr als 100 Schiffe täglich die Straße von Hormuz. Lidl und der Hersteller Jutro Tiefkühlkost rufen eine Beerenmischung der Marke Freshona zurück. Es könne nicht ausgeschlossen werden, dass in dem Produkt Noroviren enthalten sind, heißt es in einer Mitteilung. Die Bio-Tiefkühl-Beerenmischung wurde fast deutschlandweit bei Lidl verkauft. Kunden können das Produkt in den Märkten zurückgeben.
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4: Das Radio Hamburg Regenradar zeigt am Abend nur noch vereinzelte Schauer an. Die Nacht wird weitestgehend ruhig und morgen erwartet uns dann ein Mix aus Sonne, Wolken, einzelnen Schauern und das Ganze bei einer Tagestopptemperatur von 21 Grad.
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7: Auf der A23 Hamburg-Heide, Achtung Autofahrer, zwischen Pinneberg Nord und Tornesch sind in beiden Richtungen Rehe auf der Autobahn. Das ist er, der Radio Hamburg Verkehr für Hamburg, Niedersachsen und Schleswig-Holstein.
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1: Ich bin Diana Kramer. Die Elternschaft von Unionsfraktionschef Spahn zieht weite Kreise, weil er und sein Mann die Hilfe einer Leihmutter in den USA in Anspruch genommen haben. Neben offener Kritik, dem Vorwurf der Doppelmoral, gibt es auch erste Rücktrittsforderungen. Spahn selbst hat sich erstmals zu dem Thema im Podcast Ronsheimer geäußert.
2: Ich stelle mich der Debatte. Ich muss nur die Balance schaffen. Ich hoffe, das trifft auf Verständnis auch bei den Hörerinnen und Hörern. Es ist und bleibt was sehr Privates. Ich möchte meine Familie schützen, auch meinen Sohn schützen. Und gleichzeitig weiß ich, dass ich eben nicht nur Privatmensch bin, ist mir auch klar.
1: Spahn sagte außerdem, am Ende könne nur die Fraktion über seine Zukunft entscheiden. Am Montag wird sich das CDU-Präsidium mit dem Fall beschäftigen. Bundeswirtschaftsministerin Katharina Reiche hat einen neuen Entwurf des Erneuerbare-Energien-Gesetzes vorgelegt. An einigen Punkten wurde nachgebessert. Unter anderem wurden die geplanten Einschnitte bei der Förderung neuer kleiner Solaranlagen abgemildert. Statt die feste Einspeisevergütung komplett abzuschaffen, soll es jetzt übergangsweise eine abgesenkte Vergütung für bis zu 36 Monate geben. Immer mehr Menschen wollen eine Klimaanlage zu Hause. Jeder Fünfte denkt angesichts der heißer werdenden Sommer darüber nach. Der Bundesgerichtshof in Karlsruhe hat nun die Rechte von Wohnungseigentümern diesbezüglich klargestellt.
3: Eine Hausgemeinschaft kann nämlich nicht pauschal sagen, eine Klimaanlage kommt überhaupt nicht in Frage. Auch nicht, wenn die Geräusche macht oder warme Abluft abgibt. Solche Beeinträchtigungen sind hinnehmbar, sagen die Richter. Konkret geht's um sogenannte Split-Anlagen, also solche, die eine Einheit drinnen und eine andere draußen auf dem Balkon haben. Der Verkauf solcher Anlagen ist in den vergangenen Jahren rasant gestiegen. Claudia Wächter, Nachrichtenredaktion.
1: Schwere Gewitter haben in Berlin zu einem Unfall eines S-Bahn-Zuges mit rund 100 Fahrgästen geführt. Eine S-Bahn der Linie S1 prallte am Abend am S-Bahnhof Sundgauer Straße gegen einen umgestürzten, herabhängenden Baum. Die Fahrgäste mussten ausharren, bis der Zug weiterfahren konnte. Verletzt wurde niemand, teilte die Bundespolizei mit. In Berlin-Pankow führte ein Blitzeinschlag zu Verspätungen und Ausfällen auf mehreren S-Bahn-Linien.
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4: Der Abend wird zunehmend ruhiger und letzte Schauer verabschieden sich weitestgehend. In den nächsten Stunden bleibt es meistens trocken und morgen startet dann der Tag mit Sonne und ein paar Wolken. Die Tagestemperatur morgen liegt bei 21 Grad.
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7: A7 Flensburg Richtung Hamburg. Achtung Autofahrer, zwischen Hamburg Volkspark und Hamburg Rotmarschen hat es einen Unfall gegeben. Und auf der A7 Hamburg Richtung Hannover, zwischen dem Horster Dreieck und Ramelsloh, steht ein Pannenauto auf der Autobahn. Das ist er, der Radio Hamburg Verkehr für Hamburg, Niedersachsen und Schleswig-Holstein.

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1: Ich bin Diana Kramer. Das Elternglück von Unionsfraktionschef Jens Spahn zieht weite Kreise, weil er und sein Mann die Hilfe einer Leihmutter in den USA in Anspruch genommen haben, was in Deutschland rechtlich nicht möglich ist. Es gibt Vorwürfe der Doppelmoral und erste Rücktrittsforderungen. Spahn selbst hat sich jetzt geäußert, er wolle die Entscheidung über seine politische Zukunft im Amt in die Hand der Unionsfraktion legen. Das sagte er im Podcast Ronsheimer.
2: Jens Spahn erklärte, er habe lange gerungen, sei zerrissen, das Leben sei manchmal nicht schwarz und weiß. Gefährlich ist für Spahn vor allem die Kritik aus Unionskreisen. Es ist unklar, wie viel Rückhalt Spahn von der Unionsfraktion erwarten kann. Indirekt deutete er im Podcast Ronsheimer an, im Zweifelsfall auf sein Amt auch verzichten zu wollen.
3: Für mich gibt's, das wird mir jede Stunde immer bewusster, nichts Wichtigeres als meine Familie.
2: Bundeskanzler Merz braucht seinen Fraktionschef eigentlich für die Stabilität der Regierung und die Reformvorhaben. Vielleicht steht ihm Spahn nun aber doch einmal zu oft in der Kritik. Onne Thorau, Berlin.
1: Deutschland und Frankreich wollen den europäischen Pfeiler der NATO und die Verteidigungsbereitschaft Europas wesentlich stärken. Beim deutsch-französischen Regierungstreffen in Brühl wurde vereinbart, die strategische Zusammenarbeit weiterzuentwickeln, im Rüstungsbereich enger zusammenzuarbeiten und mehr gemeinsame Übungen ihrer Streitkräfte abzuhalten. Vor der schleswig-holsteinischen Ostseeküste ist möglicherweise erneut ein Buckelwal unterwegs. Das Deutsche Meeresmuseum hat 2 Sichtungsmeldungen vor Heiligenhafen erhalten. Droht jetzt ein ähnlicher Fall wie bei Buckelwal, Timmy?
4: Die Forscher können noch nicht bestätigen, dass das gesichtete Tier ein Buckelwal ist. Dafür ist das Bild- und Videomaterial, das ihnen vorliegt, qualitativ zu schlecht. Doch die Größe und das allgemeine Erscheinungsbild deuten darauf hin. Das Umweltministerium in Schleswig-Holstein ist nach eigenen Angaben darauf vorbereitet, sollte der Wal stranden. Das Land habe eine Meldekette etabliert, sagte eine Sprecherin. Bei einer möglichen erneuten Strandung werde man sich schnell mit Experten darüber abstimmen, was zu tun ist. Dirk Zeitler, Nachrichtenredaktion.
1: Über weite Teile des Landes sind am Nachmittag und Abend teils schwere Gewitter gezogen. In Berlin legten ein Blitzeinschlag und ein umgestürzter Baum den S-Bahn-Verkehr teilweise lahm. Es kam auf mehreren S-Bahn-Strecken zu Verspätungen und Ausfällen.
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5: Aktuell ziehen noch einzelne Schauer durch, insgesamt ist es aber weitestgehend trocken. Der Tag startet wechselhaft mit Sonne und Wolken, zeitweise frischer Wind und das Ganze bei bis zu 21 Grad.
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8: Da haben wir gerade nichts, kommt gut durch. Der Radio Hamburg Verkehr für Hamburg, Niedersachsen und Schleswig-Holstein.
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